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1: Hallo, ich heiße Lydia und möchte mir den Song Viva la Vida wünschen. 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
1: Hallo, ich heiße Lydia und möchte mir den Song Viva la Vida wünschen. 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
1: Hallo, ich heiße Lydia und möchte mir den Song Viva la Vida wünschen. Und damit

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0: Was das ist? Na, das ist das, worum es heute bei uns in der Maus zum Hören geht. Aber nicht nur, es gibt natürlich auch noch jede Menge mehr.
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2: mit Stöckelschuhen und ihren Geräuschen, Eishockeyspielern und ihrer Ausrüstung, Muskelkater und wie er entsteht und natürlich mit der Maus und dem Elefanten.
3: Hoje, com saltos altos e seus rúdios, jogadores de hockey no gelo e seus equipamentos, músculos doloridos e como eles se desenvolvem, e lógico, com o rato e o elefante.
2: Das war Portugiesisch, so wie es in Brasilien gesprochen wird.
0: Hallo zusammen und herzlich willkommen zu einer neuen Maus zum Hören, in der es heute unter anderem um das hier geht. Achtung, warte, noch ein. So. Ja, ganz genau. Das war aber auch nicht schwer zu erraten, weil ihr die Stöcke, die ich gerade durchgebrochen habe, ja auch gesehen habt. Versucht doch mal zu erraten, was das hier für ein Geräusch ist. Ja, Schuhe, gut geraten, aber welche Schuhe?
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0: Ja, rauszufinden, dass wir da gerade Stöckelschuhe gehört haben, das ist nicht wirklich schwer und auch nicht unsere Frage des Tages. Die ist viel schwieriger zu beantworten.
5: Hallo, ich bin der Vincent, ich bin 6 Jahre alt und ich habe eine Frage. Wieso klackern Stöckelschuhe und ich habe einen Gruß? Und ich grüße irgendwas.
0: Irgendwas grüßen wir auch. Aber Vinzens Frage, die kann uns jetzt nicht einfach irgendwer beantworten. Ja, ich würde vorschlagen, das macht heute mal unsere Mausreporterin Doro. Und ich glaube, da höre ich sie auch schon kommen.
6: Oh, da scheint es aber jemand eilig zu haben. Vielleicht musste eine Frau durch einen großen Flur schnell in ihr Büro. Hoffentlich kriegt keiner mit, dass sie spät dran ist. Bei dem lauten Geklacker? Das hört sich schon entspannter an, auch wenn es nicht besonders leise ist. Vielleicht ist das eine Lehrerin, die gerade auf dem Weg zu ihrer Klasse ist. Könnte doch sein. Echt erstaunlich, was da für Bilder im Kopf entstehen, wenn man nichts anderes hört als Schritte. Ich habe mir gerade sogar vorgestellt, wie die Personen aussehen, die da rumlaufen. Die Dame am Anfang, die so schnell unterwegs war, habe ich mir zum Beispiel in einem schwarzen Blazer und einem schwarzen knielangen Rock vorgestellt. Und mit schwarzen Stöckelschuhen natürlich. Mit richtig hohen und ganz dünnen Absätzen. Dass man da drauf überhaupt so schnell und sicher laufen kann, finde ich ja total erstaunlich. Diese schmalen Pinner unter den Füßen müssen immerhin das Gewicht vom ganzen Körper aushalten. Da landet schließlich einiges auf einer winzig kleinen Fläche, die ungefähr so groß ist wie ein Centstück oder früher ein Pfennigstück. Deshalb sagt man übrigens auch bis heute noch Pfennigabsätze dazu. Apropos, nicht nur die schmalen Absätze an sich müssen ganz schön was aushalten. Die Minisohlen unter den eigentlichen Absätzen müssen noch viel mehr aushalten. Denn mit denen laufen die Frauen ja über alle möglichen Untergründe. Über rauen Asphalt zum Beispiel oder über spitze Splitsteinchen. Schuhmacher nennen diese Minisohlen Absatzflecken. Es wird sozusagen ein kleiner Flecken unter dem Absatz befestigt. Und der muss bei Stöckelschuhen aus hartem Material sein. Weiche Absatzflecken, aus Gummi zum Beispiel, würden sich viel zu schnell abnutzen. Die könnten schon nach kurzer Zeit komplett abgerubbelt sein. Dann müsste direkt eine neue Minisohle unter den Absatz gemacht werden. Und das will natürlich keiner. Die Absatzflecken unter Stöckelschuhen sind deshalb meist aus Metall. Das ist deutlich härter und hält dadurch auch viel länger. Und ganz nebenbei macht es eben dieses typische klackernde Geräusch.
0: Na, anschleichen kann man sich mit Stöckelschuhen bestimmt nicht so gut. Falls übrigens auch ihr mal eine Frage an die Maus haben solltet, dann ruft uns doch gerne an.
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0: Da hinterlasst ihr dann ganz einfach euren Namen, eure Frage und wenn ihr wollt, könnt ihr auch noch irgendwas oder irgendwen grüßen. Du, liebe Maus, könntest jetzt mal versuchen, mit geschlossenen Augen, nur mit Hilfe dieses Stocks hier, einmal um den Studiotisch zu gehen. Ja, aber, ja, sehr gut, nicht schlecht.

0: Maus, vorsichtig!
1: Ja, gar nicht so einfach mit geschlossenen Augen um den Tisch zu gehen, oder? Ja, auch wenn man einen Stock zur Hilfe nimmt, braucht man natürlich neben einem richtigen Blinden- oder Langstock vor allem etwas mehr Übung. Und wenn du magst, kannst du ja gleich auch mal probieren, wie das so ist, lieber Elefant. Und wir hören so lange einen neuen Zeitsprung, in dem Lola und Fabio heute in die Wüste reisen.
0: Vorsicht, Achtung, Mülltonne, Elefant, Achtung! Na, vielleicht solltest du erstmal in der Wüste üben, lieber Elefant.
2: Auf der Wiese hinter unserem Dorf, da steht ein Tor.
3: Nur ein Tor, sonst nichts.
2: Mit einer großen Holztür. Der Griff sieht aus wie ein Drache.
3: Er schillert in allen Farben. Hinter dem Tor ist ein Dach. Wenn wir drüber springen, landen wir in der Vergangenheit. Wir nehmen uns fest an die Hände und die Reise geht los.
4: 1, 2, 3, Zeitsprung!
3: Diesmal sind wir mitten in einer Wüste gelandet. Überall Sand. Nichts als Sand.
2: Kein Haus weit und breit.
3: Und keine Oase. Ich hab Durst.
2: Wir müssen auf die Düne steigen. Von da oben aus haben wir einen besseren Überblick.
3: Es war ganz schön anstrengend, auf den Hügel raufzukommen. Unsere Füße versanken tief im Sand. Aber es hat sich gelohnt.
2: Da hört die Wüste auf.
3: Und was ist das? Kleine runde Häuser.
2: Sieht aus wie Zelte und viele Menschen und Pferde.
3: Wir sind losmarschiert und kamen in eine Graslandschaft. Die Zelte sahen aus wie Iglus. Nur waren sie nicht aus Schnee, sondern aus grauem Filz. Ein Mädchen kam uns entgegen. Sie trug ein rot glänzendes Kleid über der Hose.
2: Seid gegrüßt, Fremde. Was bringt euch her?
5: Wir haben uns verlaufen.
2: Wollt ihr trinken? Ich habe Wasser.
5: Ja, danke.
3: Danke. Besonders gut hat das Wasser nicht geschmeckt. Aber wenn man kurz vor dem Verdursten ist, trinkt man alles.
2: Wo auch immer ihr her seid, ihr kommt genau richtig. Wir feiern heute Nadam.
5: Nadam? Was ist das?
2: Ihr seid nicht aus der Mongolei, stimmt's? Ihr seht so anders aus.
3: Wir waren also in der Mongolei gelandet. Aber in welcher Zeit? Das war schwer zu erraten.
2: Und ihr? Woher kommt ihr?
3: Europa. Schon mal gehört?
2: Na klar.
5: Also, was ist Nadam?
2: Unser Sportfest. Jedes Jahr feiern wir das, überall in der Mongolei.
3: Nara, so hieß das Mädchen, hat uns zum Sportplatz hinter dem Zeltdorf gebracht. Zwei Männer, die fast nichts anhatten, kämpften miteinander auf dem Boden.
6: Hast du gehört? Der Mann mit dem Lautsprecher hat was von 1988 gesagt.
3: Dann sind wir gar nicht so weit in die Zeit zurückgereist. Das hätte ich nicht gedacht.
6: Ich habe das Gefühl, hier ist die Zeit stehen geblieben. Wahrscheinlich sah es vor ein paar hundert Jahren hier genauso aus.
3: Kann gut sein. Bis auf den Lautsprecher. Zu dem Sportfest gehört auch ein Wettreiten der Kinder durch die Wüste. Ein Junge kam auf Platz 1. Ich dachte immer, Reiten sei Mädchenkram. Aber hier ganz und gar nicht.
2: Habt ihr Lust auf einen kleinen Ausritt?
3: Okay.
5: Du, Fabio?
3: Warum denn nicht? Lola denkt, nur weil sie Pferdeposter über ihrem Bett hängen hat, kann sie besser reiten als ich. Dabei habe ich schon mindestens 5-mal auf einem Pferd gesessen. In der Reithalle fand ich das eher langweilig. Aber hier?
2: Kommt mit, wir holen uns frische Pferde.
3: Die Pferde standen hinter dem Sportplatz. Die Sättel sind ja aus Holz.
2: Natürlich, was denn sonst?
5: Bei uns sind sie aus Leder.
3: Nara hat uns geholfen, aufzusteigen.
2: Und los!
3: Mein Pferd war am schnellsten. Ich hatte Lola und Nara bald abgehängt. Lenken war nicht nötig. Es gab ja keine Bäume oder andere Hindernisse. Das war echt cool.
6: Ja, super. Ich bin der Schnellste.
3: Nur der Holzsattel, der war total unbequem. Und bald hatte ich genug.
6: Stopp. Bleib stehen.
3: Aber das Pferd rannte weiter wie verrückt. Ich wollte sehen, wo die Mädchen blieben und schaute mich um. Das war ein Fehler.
6: Aua!
3: Ich verlor das Gleichgewicht und fiel vom Pferd. Lola und Nara kamen und sprangen von ihren Pferden.
6: Alles okay, Fabio? Hast du dir wehgetan?
3: Geht so.
6: Hier, deine Brille. Sie lag im Sand.
3: Im Schritttempo sind wir zurück zum Zeltdorf geritten. Nara hat mein Pferd am Zügel festgehalten.
6: Und? Wie geht es dir jetzt?
3: Mein Kopf brummt.
6: Der Schamane ist schon da. Er kann was gegen deine Kopfschmerzen tun.
5: Was ist das, ein Schamane?
6: Ein Heiler. Dort ist er.
3: Es war dunkel geworden. Auf dem Sportplatz loderte ein großes Feuer. Ein Mann mit einer gruseligen Tiermaske tanzte drumherum. Er trug ein Bärenfell und Ketten aus Zehen und eine Trommel.
6: Der Schamane macht ein Ritual.
3: Er streute etwas ins Feuer. Funken tanzten durch die Luft.
6: Das sind Kräuter. Zusammen mit dem Tanz und mit dem Gesang hat das eine heilende Wirkung.
5: Wogegen?
6: Gegen alles. Halsschmerzen, Bauchweh, schlechte Träume.
3: Hilft es auch gegen Kopfschmerzen?
6: Klar.
3: Der Schamane ging auf die Zuschauer zu und berührte einige mit seinem Zauberstab. Mir hat er damit über die Haare gestrichen. Das fühlte sich irgendwie gut an.
6: Und, sind deine Kopfschmerzen noch da?
3: Sie sind tatsächlich weg.
5: Sowas nennt man Placebo-Effekt.
6: Was ist das?
5: Placebo-Effekt ist, wenn man halt eine Pille nimmt, wo gar nichts drin ist, aber man fühlt sich danach trotzdem besser.
6: Ist doch egal, wenn es hilft.
3: Nara hat uns in ihr Familienzelt eingeladen. Aber wir wollten zurück in unsere Zeit.
5: Nein, danke, Nara. Wir übernachten draußen und morgen brechen wir früh auf.
6: Ihr seid sehr seltsam, aber schön, dass wir uns getroffen haben. Lebt wohl.
5: Tschüss, Nara.
3: Auf Wiedersehen.
5: Tschüss.
3: Jetzt mussten wir nur noch den kleinen Drachen finden. Er zeigt uns immer den Weg zurück zum Zeitkanal.
5: Da ist er.
3: Der kleine, schillernde Drache huschte über den Sand und sprang auf eine Kiste.
5: Mach den Deckel auf.
3: Das ist die Kiste von dem Schaman.
5: Egal, mach auf.
3: Aus der Kiste kam uns ein Sog entgegen. Es war der Eingang zum Zeittunnel. Ich habe Lola hineingeschoben und sie zog mich mit. Wir trudelten durch den Zeitkanal. Und wenig später standen wir wieder auf der Wiese hinter unserem Dorf. Seitdem denke ich immer an den Schaman, wenn mir mal was wehtut. Das hilft manchmal. Nur nicht bei Zahnschmerzen. Da muss man trotzdem zum Zahnarzt. Da helfen kein Schaman und kein Placebo-Effekt.
1: Auch wenn Lola und Fabio großes Glück hatten und die Geschichte nochmal gut ausgegangen ist, würde ich das Glück an deiner Stelle, liebe Ente, nicht zu sehr herausfordern. Na, zum Beispiel, indem du deinen ersten Blindflug nicht hier bei uns im Studio versuchst, sondern vielleicht dann doch eher auch in der Wüste.

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1: Da es bei uns ja heute in der Maus zum Hören um so einige unterschiedliche Stöcke geht, habe ich uns hier nochmal ein ganz besonderes Exemplar mitgebracht. Richtig, das ist ein Eishockeystock. Genau genommen ein Eishockeyschläger. Und zur gesamten Eishockeyausrüstung hat uns Maushörerin Pia eine Frage auf den Anrufbeantworter gesprochen.
2: Hallo, ich bin Pia, ich bin 6 Jahre alt und ich möchte wissen, aus was Eishockeyausrüstung besteht und wie Eishockey geht.
1: Genau, so ein Eishockeyschläger ist natürlich noch nicht alles, was man zum Eishockeyspielen so braucht. Unser Mausreporter Nico, der ist zum Glück so mutig, dass er sich, um die Antwort auf Pias Frage zu finden, für uns mal aufs Glatteis gewagt hat.
3: Huhu, also Eislaufen kann ich ja einigermaßen, aber wenn man dann noch diesen ganzen Kram am Körper mit rumschleppen muss, diese dicke Polsterung und den Helm auf dem Kopf, ich hoffe, ihr könnt mich hören, und dann auch noch einen Schläger in der Hand, gar nicht so einfach, echt. Und jetzt kommt da auch noch ein anderer Spieler auf mich zugerast. Er kommt immer näher, immer schneller. Ah! Puh. Das war ein ordentlicher Bodycheck. So nennt man das, wenn die Eishockeyspieler am Rande der Eisfläche ihre Körper aneinander rempeln gegen die sogenannte Bande, die das ganze Spielfeld umgibt. Wie gut, dass man beim Eishockey so gut geschützt ist. Sonst würde man so einen Bodycheck nämlich kaum ohne Verletzung überstehen. Unter dem Trikot tragen die Spielerinnen und Spieler jede Menge Schutzpolster. Für Schultern, Rücken und Brust. Für Hüfte und Unterleib, für Knie, Schienbeine und Ellenbogen, dazu ganz dick gepolsterte Handschuhe und auf dem Kopf einen Helm mit einer durchsichtigen Plexiglasscheibe vor den Augen. Wenn Fans Eishockey-Trikots tragen, sind die ihnen allermeistens viel zu groß. Denn die Fans tragen keine dicke Polsterung unter dem Trikot. Deshalb sehen sie darin oft aus wie in einem bunten, lustigen Sack. Der Tormann oder die Torfrau trägt zusätzlich Beinschoner und einen riesigen Fanghandschuh. Außerdem einen Helm mit einem Schutzgitter vor dem ganzen Gesicht. Nur so ist man im Tor gut genug geschützt, um den Puck abwehren zu können und ihn nicht ins Gesicht zu bekommen. Der Puck ist das Spielgerät, eine kleine schwarze Scheibe aus hartem Gummi. Außerdem gehören zur Ausrüstung natürlich Schlittschuhe, um übers Eis flitzen zu können, und ein Eishockeyschläger. Und dann kann's losgehen. Pro Team fahren 6 Spielerinnen oder Spieler auf dem Eis. Ein Torwart, 2 Verteidiger und 3 Stürmer. Weil Eishockey so anstrengend ist, werden sie oft ausgewechselt. Mit dem Schläger versuchen die Spieler, den Puck ins Tor des Gegners zu schießen. Dafür haben sie 3x20 Minuten Zeit. Beim Eishockey gibt es also keine 2 Halbzeiten, sondern 3 Drittel. Anders als beim Fußball wird die Zeit exakt gestoppt und zum Beispiel nach einem Tor oder bei einem Foul angehalten. Bei einem Foul, zum Beispiel halten, Beinstellen oder wenn ein Bodycheck zu dolle war, muss ein Spieler 2 Minuten auf die Strafbank. Das Team hat in dieser Zeit dann einen Spieler weniger auf dem Eis. Wenn es nach 60 Minuten unentschieden steht, gibt es Verlängerung. Wer dann das nächste Tor schießt, hat gewonnen. Wenn in der Verlängerung kein Tor fällt, gibt es Penalty-Schießen. Dabei läuft der Spieler frei auf den Torwart zu und versucht, ein Tor zu machen. Ein bisschen so wie beim Elfmeterschießen im Fußball.
1: Wow! Ja. Ist das eine lange Liste an Dingen, die man braucht, um Eishockey zu spielen? Weil wir das alles nicht haben, spielen wir jetzt einfach eine Runde Rollhockey. Denn deinen eigenen Schläger hast du ja immer dabei, lieber Elefant. Na, deinen Rüssel. Also, los geht's. Und Achtung, hier vorne ins Tor und Schuss. Achtung.

0: Ja, ist ja gut. Du hast eindeutig gewonnen, lieber Elefant. Jetzt brauche ich aber dringend eine Pause, sonst habe ich morgen wieder Muskelkater. Was das ist, wo der herkommt, ja, und am besten auch noch, wie man erst gar keinen bekommt, das kann uns jetzt am besten unser Mausreporter Paulus erzählen. Der hat nämlich gerade wieder selber einen.
1: Oh, wisst ihr, wo ich gerade Muskelkater habe? Am Popo und oben an den Beinen. Wir haben beim Sport Kniebeugen mit Gewicht gemacht. Und ich kann mich gar nicht so richtig bewegen und werde die ganze Zeit schon ausgelacht, weil ich ein bisschen so gehe, als hätte ich mir in die Hose gemacht. Aber warum habe ich eigentlich überhaupt Muskelkater? Klar ist, Muskelkater kriegen wir natürlich nur, wenn wir Muskeln auch benutzen. Beim Sport zum Beispiel, ne? Oder wenn wir den ganzen Tag was Schweres tragen. Aber wieso? Ich habe mit Maike Hofmeister gesprochen. Sie ist Professorin für Sportmedizin an der Deutschen Hochschule für Gesundheit und Sport. Und sie hat mir gesagt, obwohl es Muskelkater schon so lange gibt, wie es Menschen gibt, wird erst seit ein paar Jahren intensiv am Muskelkater geforscht.
2: Ganz klar ist es noch nicht, wer wann warum Muskelkater bekommt tatsächlich.
1: Aber es gibt schon Sachen, die ziemlich klar sind.
2: Also da gibt's entweder eine ganz ungewohnte Belastung. Wenn man selbst schon sportlich ist, kann man trotzdem Muskelkater bekommen, wenn man diese sportliche Belastung so nicht kennt.
1: Ja, also Kniebeugen mit Gewicht zum Beispiel. Das habe ich erst ganz selten gemacht. Der zweite Grund, die Form der Belastung, sagt Frau Hofmeister.
2: In der Sportwissenschaft spricht man so von entweder einer sogenannten konzentrischen oder exzentrischen Belastung. Das bedeutet so ein bisschen, wie sich der Muskel ausdehnt oder zusammenzieht.
1: Wenn der Muskel also lang gezogen wird und gleichzeitig dann auch noch stark arbeiten muss, mit Kraft.
2: Das hat man ganz häufig, wenn man zum Beispiel bergab geht, dass da der Muskel so ein bisschen vorgedehnt ist und dann kann es zum Muskelkater kommen.
1: Also Bewegungen, die unser Körper nicht kennt und Bewegungen, bei denen der Muskel besonders gestreckt arbeiten muss. Zwei Gründe für Muskelkater, bei denen die Wissenschaft sich ziemlich sicher ist. Aber was weiß man drüber, warum es Muskelkater überhaupt gibt? Also was passiert da eigentlich in den Muskeln? Auch dazu weiß die Forschung erst seit kurzem mehr. Dazu müssen wir uns aber auch erstmal klar machen, wie unsere Muskeln aufgebaut sind. Muskeln bestehen aus Muskelfasern. Die sind ganz klein, sind unterschiedlich lang und immer miteinander verwoben. Ein bisschen so wie bei einem Seil.
3: Ach, schöne Festhalten, Leute!
1: Diese Fasern können sich deswegen ausdehnen und wieder zusammenziehen. Sind sozusagen zu Bündeln zusammen verwoben und diese Bündel sind dann an Trennscheiben fest, die noch mehr Halt geben.
2: Bei so einer exzentrischen Belastung oder Überlastung ist so die Vorstellung, dass diese Scheiben, diese Trennscheiben, die heißen Z-Scheiben, dass die an dieser Stelle auseinanderweichen oder auch zerreißen können. Das klingt jetzt gefährlich, ist es aber gar nicht.
1: Auch wenn diese Verletzungen ganz, ganz, ganz klein sind, der Körper reagiert darauf.
2: Der reagiert mit verschiedenen Funktionen, mit Entzündungen, wie das auch bei einer größeren Beule irgendwo der Fall wäre.
1: Und das ist dann das, was wir in unseren Muskeln spüren. Die Reaktion des Körpers auf diese mikroskopisch kleinen Zerreißungen. Sozusagen die Heilung spüren wir. Jedenfalls ist das gerade die Theorie zu Muskelkater, die die meisten Wissenschaftlerinnen und Wissenschaftler für die richtige Erklärung halten. Was man auch weiß, Muskelkater ist nicht gefährlich, der geht von selber wieder weg. Was aber offenbar hilft, damit er schneller wieder weggeht, direkt nach dem Sport Kälte. Deswegen steigen Fußballer ja manchmal nach besonders harten Spielen ins Eisfass. Ah, tut den Muskelfasern gut, gibt nicht so starke Entzündungen. Und es muss übrigens kein Eisfass sein, ne? Tut's auch eine kalte Dusche, wenn ihr euch traut. Nach 1 bis 2 Tagen, da ist der Muskelkater ja meistens am stärksten. Dann kann Wärme gegen die Schmerzen helfen. Sowas wie ein schönes heißes Bad. Oder Massage. Ich werde das heute Abend ausprobieren. Mit der Massagerolle meine Beine durchkneten und dann in die warme Wanne.
0: Ja, Zeit für eine kalte Dusche habe ich jetzt leider nicht. Dafür könntet ihr mich vielleicht vorsichtshalber ja schon mal massieren. Ja, so ist gut. Sehr gut. Ja, und ja, nicht ganz so feste vielleicht. Und das kitzelt auch ein bisschen. Ja, so ist gut, so ist gut. Ja, und vielleicht ein bisschen unten links. Ja, und danach bist du dran.

0: Ja, so ist gut. Ah, jetzt noch. Ja, danke schön. So reicht's. Ah, jetzt noch hinlegen und das Licht ausmachen und ich könnte sofort einschlafen. Oder zumindest ein wenig dösen. Denn am besten schlafen kann ich nur, wenn's stockdunkel ist. Na, da seid ihr lange nicht die Einzigen, die wissen wollen, warum man das sagt.
1: Hallo, ich bin Josefried. Ich bin 5 Jahre alt. Und warum heißt stockdunkel eigentlich so? Ich möchte das für den Elefant, die Maus und die Ente grüßen.
0: Danke, Josefried, für die Grüße. Und auch Annabelle möchte es ganz genau wissen.
2: Hallo liebe Maus, ich bin Annabelle, 11 Jahre alt und lebe in Aachen. Ich habe mich gefragt, warum sagt man, wenn es in einem Raum so dunkel ist, dass man kaum noch was sehen kann, stockdunkel?
0: Ich weiß auch schon ganz genau, wer der Richtige ist, um uns die Frage zu beantworten.
3: Stockdunkel. Ja, das ist wirklich ein seltsames Wort. Was soll ein Stock zu tun haben mit Dunkelheit? Sonderlich dunkel finde ich diesen Stock nämlich nicht. Der hier ist sogar eher hellbraun als dunkelbraun. Ich kann diesen Stock natürlich nehmen und ins Feuer legen, aber dann wird's hier am Lagerfeuer ja vielleicht ein wenig heller und nicht dunkler. Zeitmaschine, kannst du mich zu jemandem bringen, der mir das Wort stockdunkel erklärt?
4: Aber natürlich.
3: Gut. Ist es da auch sicher? Nicht, dass ich wieder auf einem Piratenschiff oder sowas lande.
4: Kein Grund zur Sorge. Dort, wo das Wort stockdunkel entstand, sitzen alle auf Nummer sicher.
3: Na gut, wenn du es sagst.
4: Zeitkurs ist programmiert. Bereit machen. 3, 2, 1.
3: Oh Mann, Zeitmaschine, wo hast du mich denn jetzt hingebracht? Hier ist es total finster und unheimlich. Ein ganz kalter und feuchter Raum. Es gibt nur ein winziges Fenster und oh, das ist auch noch vergittert.

0: Dann ist ein Stockhaus also ein Gefängnis.
1: Ganz richtig.
0: Oh Mann, hier vom vergitterten Fenster aus kann man nur den Innenhof sehen.
1: Was, du kannst aufstehen?
0: Ja klar.
1: Haben sie dir keinen Stock verpasst?
0: Einen Spazierstock? Damit könnte man doch ganz gut gehen.
1: Also für einen Gefangenen kennst du dich aber ziemlich schlecht mit Gefängnissen aus.
0: Ich bin noch neu hier.
1: Na ja, wenn du laufen kannst, dann komm doch mal hier rüber zu mir. Dann zeige ich dir den Stock, den ich meine.
0: Deine Beine, die stecken ja in Löchern in einem Holzbrett. Wie bist denn du da mit deinen Füßen durchgekommen?
1: Guck mal genau hin. Es sind tatsächlich zwei Holzbretter, siehst du?
0: Oh, ja.
1: Und an der Seite, da ist ein Scharnier. Man kann die also auseinanderklappen. Ich musste mich hinsetzen, meine Beine in die halbrunden Löcher im unteren Brett legen.
0: Dann hat man das obere Brett draufgeklappt und dann hier an der Seite die beiden Bretter mit einem Schloss zusammengeschlossen.
1: Ja, so kann ich jetzt mit den Füßen nicht mehr raus. Ist billiger als Ketten aus Eisen, weißt du. Gibt's auch eine Nummer kleiner für die Hände. Aber egal, ob für die Füße oder für die Hände, diese Fesseln aus Holz nennt man Stock.
0: Und weil hier drin alle in so einem Stock stecken, nennt man es Stockhaus.
1: Richtig.
0: Und im Stockhaus
1: ist es meistens stockfinster. Jetzt hast du's erfasst.
0: Also ein Stockhaus ist aber ein trostloses Gefängnis. Normalerweise würde ich ja jetzt einfach zurück nach Hause, aber weißt du, ich komme gerade vom Lagerfeuer und ich habe noch die Gitarre dabei. Wenn du willst, dann...
1: Naja, es wäre mir zwar lieber, wenn die Mauern hier wirklich nur aus dünnen Stöckern gebaut wären und ich hier mit einem festen Schlag raus könnte.
0: Also, daran kann ich leider nichts ändern.
1: Naja, dann ist Musik hier in der Dunkelheit wenigstens eine schöne Abwechslung. Weißt du, wenn es einem so stockdunkel ums Herz ist, dann ist Musik manchmal wie ein Licht.

0: Ach, wie schön.
1: Nein, natürlich nicht so ein Stockhaus, sondern die Musik. Schade, dass die jetzt schon zu Ende ist. Dafür können wir aber noch ein schönes Lied von den Klick-Klicks hören. Hallo Nacht.

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1: Stockdunkel, Blinden- oder auch Langstock, Holzstock, Stöckelschuhe, Eishockeystock, sehr gut. Wir hatten heute ja schon jede Menge Stöcke in der Sendung. Was für Stöcke kennt ihr denn noch so? Ein Wanderstock, sehr gut. Oder auch Eierstöcke, ja, natürlich. Natürlich weiß ich, was das sind. Aber erklären, was Eierstöcke und auch Schamlippen genau sind und wofür sie da sind, das kann Mausreporterin Katrin zusammen mit ein paar Kindern viel besser als ich.
2: Die Schamlippen und die Eierstöcke gehören zum Körper der Frau. Das sind Organe. Auf jeden Fall, die sind unten im Intimbereich. Also die Eierstöcke nicht, aber die Schamlippen. Und sie sind Schutz dafür, dass keine Geschlechtskrankheiten oder Bakterien da drankommen. Dazu gibt es auch die Schamhaare. Und die Eierstöcke sind im Unterbauch. Und die sind dafür da, dass in den Eierstöcken, da ist eine Eizelle drinne. Und dann kommt das Sperma in die Eizelle und so entsteht halt ein Kind.
3: Respekt, das war eine echte Punktlandung. Super, wenn man seinen Körper so gut kennt. Eierstöcke und Schamlippen gehören zu den weiblichen Geschlechtsorganen. Sie liegen so etwa 12 cm voneinander entfernt. Die einen sind innen, die anderen sind außen.
4: Genau, wir sortieren mal von außen nach innen. Wenn wir uns den Körper angucken, dann können wir Eierstöcke ja gar nicht sehen, sondern nur die Schamlippen sehen.
3: Das sagt Marie Jori. Sie ist Jugendberaterin bei der Pro Familia in Wuppertal. 4 Schamlippen verdecken den Eingang zur Vagina oder Scheide bei Mädchen und Frauen. Sie übernehmen dabei eine wichtige Schutzaufgabe. Und deshalb findet die Expertin, dass das alte Wort Schamlippen so gar nicht passt.
4: Ich würde nicht gerne Schamlippen sagen, weil ich finde, dass das klingt, als ob man sich schämen muss. Und ich finde, da gibt's nichts zum Schämen, weil das ist der eigene Körper und der ist toll, so wie er ist. Deswegen sag ich lieber Lippen oder Scheidenlippen, Vulvalippen, gibt's verschiedene Begriffe für. Und da gibt es verschiedene, nämlich äußere und innere.
3: Zusammen sorgen die äußeren und inneren Lippen am Scheideneingang dafür, dass Keime und Bakterien nicht von außen so einfach in den Körper gelangen können. Sie tragen außerdem dazu bei, dass die Scheide oder Vagina im Inneren immer gut feucht bleiben kann.
4: Damit diese natürliche Feuchtigkeit erhalten bleibt und nicht austrocknet. Diese Feuchtigkeit in der Scheide ist ganz, ganz wichtig, weil die sich sozusagen selber reinigt, die Scheide. Wenn Mädchen in die Pubertät kommen, dann setzt ein Weißfluss ein. Das bedeutet, eine Flüssigkeit kommt aus der Scheide raus. Manchmal ist die weiß, manchmal gelb, manchmal durchsichtig, manchmal gar nicht zu sehen. Und das ist ganz notwendig, damit die Scheide sich selber reinigen kann. Und da kann man eigentlich ganz viel draus lesen aus dieser Flüssigkeit.
3: Zum Beispiel erkennt man am Weißfluss in der Scheide, dass die Pubertät angefangen hat und die Eierstöcke ihre Arbeit aufgenommen haben. Diese Eierstöcke findet man, wenn man einige Zentimeter weiter im Körperinneren im Unterbauch ist. An den Scheidenlippen vorbei, durch die Scheide hindurch, kommt man zunächst in die Gebärmutter. Die ist hohl und ein Muskel. Und in diesem Gebärmuttermuskel zweigt nach rechts und links jeweils ein Gang ab. Das sind die beiden Eileiter. An deren Ende und nach einer weiteren Biegung hängen hier die Eierstöcke.
4: Und in diesen Eierstöcken sind von Geburt an ganz, ganz viele kleine Eizellen, die in der Pubertät heranreifen.
2: Also es gibt Hormone, die kann man aber nicht sehen, sondern sie sind in den Eierstöcken sozusagen drinne. Und die Hormone machen die Eizelle reifer.
3: Bis zur Pubertät waren die Eierstöcke im Unterbauch bloß der Aufbewahrungsort für die Eizellen. Ab der Pubertät aber produzieren die Eierstöcke selbst Hormone. Diese Botenstoffe werden von da ab jeden Monat dafür sorgen, dass Eizellen fruchtbar werden und die Eierstöcke verlassen. Ab dann kann ein Mädchen schwanger werden und ein Baby bekommen, wenn es ungeschützten Geschlechtsverkehr hat.
1: Toll erklärt, was Eierstöcke und Schamlippen sind, finde ich auch. Vor allem nicht so stocksteif, sondern so, als wäre es das Normalste der Welt. Und das ist es ja auch.

0: Mama?
1: Bing. Alles aussteigen. Na, unser Fahrstuhl ist im dritten Stock angekommen. Dem Stockwerk für Spaß und gute Laune. Heute mit Snoop Stocki Stock. Na, nicht ganz, aber auf jeden Fall mit Herrn Lauderbach und seiner Kittit-Fabrik.
2: Aufgewacht! Lauda, Lauda, Lauda, Lauderbach!
3: Lauderbachs Kittit-Fabrik.
4: Wenn ich den Sound dieser Türe höre, ohne gerufen zu haben, heißt das immer, mein Assistent Otto hat da mal eine Frage.
5: Chef?
4: Ja, Otto?
5: Ich hab da mal eine Frage.
4: Oh, Überraschung.
5: Ja, bin halt so ein unberechenbarer Typ.
4: Was ist? Auch nix.
5: Also, mein Neffe Finn Ole hat nächste Woche Geburtstag.
4: Ja.
5: Haben Sie eine Idee, was man einem Jungen schenken kann?
4: Wie alt?
5: 8 oder 10.
4: Du scheinst ihn ja sehr gut zu kennen. Schenk ihm doch einen Stock.
5: Einen Stock? Aber ist das nicht total uncool? Wollen die nicht lieber ein Handy oder ein MP3-Player oder...
4: Kein Mensch benutzt mehr MP3-Player.
5: Kein Mensch benutzt mehr Stöcke.
4: Da vertust du dich. Ein Stock ist sowas Vielseitiges.
5: Echt?
4: Und natürlich ist der cool.
5: Ja.
4: Was man damit alles machen kann. Baumhaus bauen, sich am Rücken kratzen.
5: Schön.
4: Einen aufdringlichen Hund auf Abstand halten.
5: Ich glaube nicht, dass ich Finn Ole damit überzeugen könnte.
4: Dann lass es eben einen richtig coolen Rapper machen. Snoop Stocki Stock.
5: Ernsthaft?
4: Nee, aber fast.
6: Hi, I'm Snoop. Snoop Dogg aus Amerika. Ihr kennt mich, ein großer Rapstar. Kennt ihr mich nicht? Kein Problem. Ich bastel mir ein Namensschild, das alle sehen. Denn ich mach es groß und schraub es auf nen Stock. Boom, unser Thema, der Stock. Habt ihr Bock?
7: Okay!
6: Ich werd erzählen von den vielen Vorzügen, den Möglichkeiten, die wir mit nem Stock kriegen. Ich und mein Holz ist die Devise.

Mit einem dicken Stock nennt man dann Ast. Wollen wir, habt ihr Bock? Nimm dir einen Ast, wenn du keinen hast. Bloß keine Eile, keine Hektik, keine Hast. Höhl den Stock aus, dann noch zwei Löcher und einen Kolben. Wenn ihr nun fragt, Snoop, bitte, was soll denn das jetzt alles bringen? Wir bauen eine Kolbenflöte. Mal sehen, ob damit wirklich dieser tolle Sound geht. Damn, I like it.

Ob mir noch was mit Stöcken einfällt? 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

0: Bevor wir uns gleich von euch verabschieden müssen, da habe ich doch noch ein kleines Rätsel für euch. Ja, wie nennt man einen Bumerang, der nicht zurückkommt? Einen Stock. Gut, dass wir morgen schon wiederkommen. Für heute sind wir allerdings raus und sagen tschüss, ciao, tschüss, euer André.
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0: Was das ist? Na, das ist das, worum es heute bei uns in der Maus zum Hören geht. Aber nicht nur, es gibt natürlich auch noch jede Menge mehr.
2: 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Heute
3: mit Stöckelschuhen und ihren Geräuschen, Eishockeyspielern und ihrer Ausrüstung, Muskelkater und wie er entsteht und natürlich mit der Maus und dem Elefanten.
4: Hoje, com saltos altos e seus rúdios, jogadores de hockey no gelo e seus equipamentos, músculos doloridos e como eles se desenvolvem, e lógico, com o rato e o elefante.
3: Das war Portugiesisch, so wie es in Brasilien gesprochen wird.
0: Hallo zusammen und herzlich willkommen zu einer neuen Maus zum Hören, in der es heute unter anderem um das hier geht. Achtung, warte, noch ein. So. Ja, ganz genau. Das war aber auch nicht schwer zu erraten, weil ihr die Stöcke, die ich gerade durchgebrochen habe, ja auch gesehen habt. Versucht doch mal zu erraten, was das hier für ein Geräusch ist. Ja, Schuhe, gut geraten, aber welche Schuhe?
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0: Ja, rauszufinden, dass wir da gerade Stöckelschuhe gehört haben, das ist nicht wirklich schwer und auch nicht unsere Frage des Tages. Die ist viel schwieriger zu beantworten.
5: Hallo, ich bin der Vincent, ich bin 6 Jahre alt und ich habe eine Frage. Wieso klackern Stöckelschuhe und ich habe einen Gruß? Und ich grüße irgendwas.
0: Irgendwas grüßen wir auch. Aber Vinzens Frage, die kann uns jetzt nicht einfach irgendwer beantworten. Ja, ich würde vorschlagen, das macht heute mal unsere Mausreporterin Doro. Und ich glaube, da höre ich sie auch schon kommen.
6: Oh, da scheint es aber jemand eilig zu haben. Vielleicht musste eine Frau durch einen großen Flur schnell in ihr Büro. Hoffentlich kriegt keiner mit, dass sie spät dran ist. Bei dem lauten Geklacker? Das hört sich schon entspannter an, auch wenn es nicht besonders leise ist. Vielleicht ist das eine Lehrerin, die gerade auf dem Weg zu ihrer Klasse ist. Könnte doch sein. Echt erstaunlich, was da für Bilder im Kopf entstehen, wenn man nichts anderes hört als Schritte. Ich habe mir gerade sogar vorgestellt, wie die Personen aussehen, die da rumlaufen. Die Dame am Anfang, die so schnell unterwegs war, habe ich mir zum Beispiel in einem schwarzen Blazer und einem schwarzen knielangen Rock vorgestellt. Und mit schwarzen Stöckelschuhen natürlich. Mit richtig hohen und ganz dünnen Absätzen. Dass man da drauf überhaupt so schnell und sicher laufen kann, finde ich ja total erstaunlich. Diese schmalen Pinner unter den Füßen müssen immerhin das Gewicht vom ganzen Körper aushalten. Da landet schließlich einiges auf einer winzig kleinen Fläche, die ungefähr so groß ist wie ein Centstück oder früher ein Pfennigstück. Deshalb sagt man übrigens auch bis heute noch Pfennigabsätze dazu. Apropos, nicht nur die schmalen Absätze an sich müssen ganz schön was aushalten, die Minisohlen unter den eigentlichen Absätzen müssen noch viel mehr aushalten. Denn mit denen laufen die Frauen ja über alle möglichen Untergründe. Über rauen Asphalt zum Beispiel oder über spitze Splitsteinchen. Schuhmacher nennen diese Minisohlen Absatzflecken. Es wird sozusagen ein kleiner Flecken unter dem Absatz befestigt. Und der muss bei Stöckelschuhen aus hartem Material sein. Weiche Absatzflecken, aus Gummi zum Beispiel, würden sich viel zu schnell abnutzen. Die könnten schon nach kurzer Zeit komplett abgerubbelt sein. Dann müsste direkt eine neue Minisohle unter den Absatz gemacht werden. Und das will natürlich keiner. Die Absatzflecken unter Stöckelschuhen sind deshalb meist aus Metall. Das ist deutlich härter und hält dadurch auch viel länger. Und ganz nebenbei macht es eben dieses typische klackernde Geräusch.
0: Na, anschleichen kann man sich mit Stöckelschuhen bestimmt nicht so gut. Falls übrigens auch ihr mal eine Frage an die Maus haben solltet, dann ruft uns doch gerne an.
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0: Da hinterlasst ihr dann ganz einfach euren Namen, eure Frage und wenn ihr wollt, könnt ihr auch noch irgendwas oder irgendwen grüßen. Du, liebe Maus, könntest jetzt mal versuchen, mit geschlossenen Augen, nur mit Hilfe dieses Stocks hier, einmal um den Studiotisch zu gehen. Ja, aber, ja, sehr gut, nicht schlecht.

0: Maus, vorsichtig! Ja, gar nicht so einfach mit geschlossenen Augen um den Tisch zu gehen, oder? Ja, auch wenn man einen Stock zur Hilfe nimmt, braucht man natürlich neben einem richtigen Blinden- oder Langstock vor allem etwas mehr Übung. Und wenn du magst, kannst du ja gleich auch mal probieren, wie das so ist, lieber Elefant. Und wir hören so lange einen neuen Zeitsprung, in dem Lola und Fabio heute in die Wüste reisen.
1: Vorsicht, Achtung, Mülltonne, Elefant, Achtung!
0: Na, vielleicht solltest du erstmal in der Wüste üben, lieber Elefant.
2: Auf der Wiese hinter unserem Dorf, da steht ein Tor.
3: Nur ein Tor, sonst nichts.
2: Mit einer großen Holztür. Der Griff sieht aus wie ein Drache.
3: Er schillert in allen Farben. Hinter dem Tor ist ein Dach. Wenn wir drüber springen, landen wir in der Vergangenheit. Wir nehmen uns fest an die Hände und die Reise geht los.
4: 1, 2, 3, Zeitsprung!
3: Diesmal sind wir mitten in einer Wüste gelandet. Überall Sand. Nichts als Sand.
2: Kein Haus weit und breit.
3: Und keine Oase. Ich hab Durst.
2: Wir müssen auf die Düne steigen. Von da oben aus haben wir einen besseren Überblick.
3: Es war ganz schön anstrengend, auf den Hügel raufzukommen. Unsere Füße versanken tief im Sand. Aber es hat sich gelohnt.
2: Da hört die Wüste auf.
3: Und was ist das? Kleine runde Häuser.
2: Sieht aus wie Zelte. Und viele Menschen. Und Pferde.
3: Wir sind losmarschiert und kamen in eine Graslandschaft. Die Zelte sahen aus wie Iglus. Nur waren sie nicht aus Schnee, sondern aus grauem Filz. Ein Mädchen kam uns entgegen. Sie trug ein rot glänzendes Kleid über der Hose.
2: Seid gegrüßt, Fremde. Was bringt euch her?
5: Wir haben uns verlaufen.
2: Wollt ihr trinken? Ich habe Wasser.
5: Ja, danke.
3: Danke. Besonders gut hat das Wasser nicht geschmeckt. Aber wenn man kurz vor dem Verdursten ist, trinkt man alles.
2: Wo auch immer ihr her seid, ihr kommt genau richtig. Wir feiern heute Nadam.
5: Nadam? Was ist das?
2: Ihr seid nicht aus der Mongolei, stimmt's? Ihr seht so anders aus.
3: Wir waren also in der Mongolei gelandet. Aber in welcher Zeit? Das war schwer zu erraten.
2: Und ihr? Woher kommt ihr?
3: Europa. Schon mal gehört?
2: Na klar.
5: Also, was ist Nadam?
2: Unser Sportfest. Jedes Jahr feiern wir das, überall in der Mongolei.
3: Nara, so hieß das Mädchen, hat uns zum Sportplatz hinter dem Zeltdorf gebracht. Zwei Männer, die fast nichts anhatten, kämpften miteinander auf dem Boden.
6: Hast du gehört? Der Mann mit dem Lautsprecher hat was von 1988 gesagt.
3: Dann sind wir gar nicht so weit in die Zeit zurückgereist. Das hätte ich nicht gedacht.
6: Ich habe das Gefühl, hier ist die Zeit stehen geblieben. Wahrscheinlich sah es vor ein paar hundert Jahren hier genauso aus.
3: Kann gut sein. Bis auf den Lautsprecher. Zu dem Sportfest gehört auch ein Wettreiten der Kinder durch die Wüste. Ein Junge kam auf Platz 1. Ich dachte immer, Reiten sei Mädchenkram. Aber hier ganz und gar nicht.
2: Habt ihr Lust auf einen kleinen Ausritt?
3: Okay.
2: Du, Fabio?
3: Warum denn nicht? Lola denkt, nur weil sie Pferdeposter über ihrem Bett hängen hat, kann sie besser reiten als ich. Dabei habe ich schon mindestens 5 Mal auf einem Pferd gesessen. In der Reithalle fand ich das eher langweilig. Aber hier?
2: Kommt mit, wir holen uns frische Pferde.
3: Die Pferde standen hinter dem Sportplatz. Die Sättel sind ja aus Holz.
2: Natürlich, was denn sonst?
5: Bei uns sind sie aus Leder.
3: Nara hat uns geholfen, aufzusteigen.
2: Und los!
3: Mein Pferd war am schnellsten. Ich hatte Lola und Nara bald abgehängt. Lenken war nicht nötig. Es gab ja keine Bäume oder andere Hindernisse. Das war echt cool.
6: Ja, super. Ich bin der Schnellste.
3: Nur der Holzsattel, der war total unbequem. Und bald hatte ich genug.
6: Stopp. Bleib stehen.
3: Aber das Pferd rannte weiter wie verrückt. Ich wollte sehen, wo die Mädchen blieben und schaute mich um. Das war ein Fehler.
6: Aua!
3: Ich verlor das Gleichgewicht und fiel vom Pferd. Lola und Nara kamen und sprangen von ihren Pferden.
6: Alles okay, Fabio? Hast du dir wehgetan?
3: Geht so.
6: Hier, deine Brille. Sie lag im Sand.
3: Im Schritttempo sind wir zurück zum Zeltdorf geritten. Nara hat mein Pferd am Zügel festgehalten.
6: Und? Wie geht es dir jetzt?
3: Mein Kopf brummt.
6: Der Schamane ist schon da. Er kann was gegen deine Kopfschmerzen tun.
5: Was ist das, ein Schamane?
6: Ein Heiler. Dort ist er.
3: Es war dunkel geworden. Auf dem Sportplatz loderte ein großes Feuer. Ein Mann mit einer gruseligen Tiermaske tanzte drumherum. Er trug ein Bärenfell und Ketten aus Zehen und eine Trommel.
6: Der Schamane macht ein Ritual.
3: Er streute etwas ins Feuer. Funken tanzten durch die Luft.
6: Das sind Kräuter. Zusammen mit dem Tanz und mit dem Gesang hat das eine heilende Wirkung.
5: Wogegen?
6: Gegen alles. Halsschmerzen, Bauchweh, schlechte Träume.
3: Hilft es auch gegen Kopfschmerzen?
6: Klar.
3: Der Schamane ging auf die Zuschauer zu und berührte einige mit seinem Zauberstab. Mir hat er damit über die Haare gestrichen. Das fühlte sich irgendwie gut an.
6: Und, sind deine Kopfschmerzen noch da?
3: Sie sind tatsächlich weg.
5: Sowas nennt man Placebo-Effekt.
6: Was ist das?
5: Placebo-Effekt ist, wenn man halt eine Pille nimmt, wo gar nichts drin ist, aber man fühlt sich danach trotzdem besser.
6: Ist doch egal, wenn es hilft.
3: Nara hat uns in ihr Familienzelt eingeladen. Aber wir wollten zurück in unsere Zeit.
5: Nein, danke, Nara. Wir übernachten draußen und morgen brechen wir früh auf.
6: Ihr seid sehr seltsam, aber schön, dass wir uns getroffen haben. Lebt wohl.
5: Tschüss, Nara.
3: Auf Wiedersehen.
5: Tschüss.
3: Jetzt mussten wir nur noch den kleinen Drachen finden. Er zeigt uns immer den Weg zurück zum Zeitkanal.
5: Da ist er.
3: Der kleine, schillernde Drache huschte über den Sand und sprang auf eine Kiste.
5: Mach den Deckel auf.
3: Das ist die Kiste von dem Schaman.
5: Egal, mach auf.
3: Aus der Kiste kam uns ein Sog entgegen. Es war der Eingang zum Zeittunnel. Ich habe Lola hineingeschoben und sie zog mich mit. Wir trudelten durch den Zeitkanal. Und wenig später standen wir wieder auf der Wiese hinter unserem Dorf. Seitdem denke ich immer an den Schaman, wenn mir mal was wehtut. Das hilft manchmal. Nur nicht bei Zahnschmerzen. Da muss man trotzdem zum Zahnarzt. Da helfen keine Schamanen und kein Placebo-Effekt.
0: Auch wenn Lola und Fabio großes Glück hatten und die Geschichte nochmal gut ausgegangen ist, würde ich das Glück an deiner Stelle, liebe Ente, nicht zu sehr herausfordern. Na, zum Beispiel, indem du deinen ersten Blindflug nicht hier bei uns im Studio versuchst, sondern vielleicht dann doch eher auch in der Wüste.

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1: Da es bei uns ja heute in der Maus zum Hören um so einige unterschiedliche Stöcke geht, habe ich uns hier nochmal ein ganz besonderes Exemplar mitgebracht. Richtig, das ist ein Eishockeystock. Genau genommen ein Eishockeyschläger. Und zur gesamten Eishockeyausrüstung hat uns Maushörerin Pia eine Frage auf den Anrufbeantworter gesprochen.
2: Hallo, ich bin Pia, ich bin 6 Jahre alt und ich möchte wissen, aus was Eishockeyausrüstung besteht und wie Eishockey geht.
1: Genau, so ein Eishockeyschläger ist natürlich noch nicht alles, was man zum Eishockeyspielen so braucht. Unser Mausreporter Nico, der ist zum Glück so mutig, dass er sich, um die Antwort auf Pias Frage zu finden, für uns mal aufs Glatteis gewagt hat.
3: Huhu, also Eislaufen kann ich ja einigermaßen, aber wenn man dann noch diesen ganzen Kram am Körper mit rumschleppen muss, diese dicke Polsterung und den Helm auf dem Kopf, ich hoffe, ihr könnt mich hören, und dann auch noch einen Schläger in der Hand, gar nicht so einfach, echt. Und jetzt kommt da auch noch ein anderer Spieler auf mich zugerast. Er kommt immer näher, immer schneller. Ah! Puh. Das war ein ordentlicher Bodycheck. So nennt man das, wenn die Eishockeyspieler am Rande der Eisfläche ihre Körper aneinander rempeln gegen die sogenannte Bande, die das ganze Spielfeld umgibt. Wie gut, dass man beim Eishockey so gut geschützt ist. Sonst würde man so einen Bodycheck nämlich kaum ohne Verletzung überstehen. Unter dem Trikot tragen die Spielerinnen und Spieler jede Menge Schutzpolster. Für Schultern, Rücken und Brust, für Hüfte und Unterleib, für Knie, Schienbeine und Ellenbogen. Dazu ganz dick gepolsterte Handschuhe und auf dem Kopf einen Helm mit einer durchsichtigen Plexiglasscheibe vor den Augen. Wenn Fans Eishockey-Trikots tragen, sind die ihnen allermeistens viel zu groß. Denn die Fans tragen keine dicke Polsterung unter dem Trikot. Deshalb sehen sie darin oft aus wie in einem bunten, lustigen Sack. Der Tormann oder die Torfrau trägt zusätzlich Beinschoner und einen riesigen Fanghandschuh. Außerdem einen Helm mit einem Schutzgitter vor dem ganzen Gesicht. Nur so ist man im Tor gut genug geschützt, um den Puck abwehren zu können und ihn nicht ins Gesicht zu bekommen. Der Puck ist das Spielgerät, eine kleine schwarze Scheibe aus hartem Gummi. Außerdem gehören zur Ausrüstung natürlich Schlittschuhe, um übers Eis flitzen zu können, und ein Eishockeyschläger. Und dann kann's losgehen. Pro Team fahren 6 Spielerinnen oder Spieler auf dem Eis. Ein Torwart, 2 Verteidiger und 3 Stürmer. Weil Eishockey so anstrengend ist, werden sie oft ausgewechselt. Mit dem Schläger versuchen die Spieler, den Puck ins Tor des Gegners zu schießen. Dafür haben sie 3x20 Minuten Zeit. Beim Eishockey gibt es also keine 2 Halbzeiten, sondern 3 Drittel. Anders als beim Fußball wird die Zeit exakt gestoppt und zum Beispiel nach einem Tor oder bei einem Foul angehalten. Bei einem Foul, zum Beispiel halten, Beinstellen oder wenn ein Bodycheck zu dolle war, muss ein Spieler 2 Minuten auf die Strafbank. Das Team hat in dieser Zeit dann einen Spieler weniger auf dem Eis. Wenn es nach 60 Minuten unentschieden steht, gibt es Verlängerung. Wer dann das nächste Tor schießt, hat gewonnen. Wenn in der Verlängerung kein Tor fällt, gibt es Penalty-Schießen. Dabei läuft der Spieler frei auf den Torwart zu und versucht, ein Tor zu machen. Ein bisschen so wie beim Elfmeterschießen im Fußball.
1: Wow, ja. Ist das eine lange Liste an Dingen, die man braucht, um Eishockey zu spielen? Weil wir das alles nicht haben, spielen wir jetzt einfach eine Runde Rollhockey. Denn deinen eigenen Schläger hast du ja immer dabei, lieber Elefant. Na, deinen Rüssel. Also, los geht's. Und Achtung, hier vorne ins Tor und Schuss.

0: Ja, ist ja gut. Du hast eindeutig gewonnen, lieber Elefant. Jetzt brauche ich aber dringend eine Pause, sonst habe ich morgen wieder Muskelkater. Was das ist, wo der herkommt, ja, und am besten auch noch, wie man erst gar keinen bekommt, das kann uns jetzt am besten unser Mausreporter Paulus erzählen. Der hat nämlich gerade wieder selber einen.
1: Oh, wisst ihr, wo ich gerade Muskelkater habe? Am Popo und oben an den Beinen. Wir haben beim Sport Kniebeugen mit Gewicht gemacht. Und ich kann mich gar nicht so richtig bewegen und werde die ganze Zeit schon ausgelacht, weil ich ein bisschen so gehe, als hätte ich mir in die Hose gemacht. Aber warum habe ich eigentlich überhaupt Muskelkater? Klar ist, Muskelkater kriegen wir natürlich nur, wenn wir Muskeln auch benutzen. Beim Sport zum Beispiel, ne? Oder wenn wir den ganzen Tag was Schweres tragen. Aber wieso? Ich habe mit Maike Hofmeister gesprochen. Sie ist Professorin für Sportmedizin an der Deutschen Hochschule für Gesundheit und Sport. Und sie hat mir gesagt, obwohl es Muskelkater schon so lange gibt, wie es Menschen gibt, wird erst seit ein paar Jahren intensiv am Muskelkater geforscht.
2: Ganz klar ist es noch nicht, wer wann warum Muskelkater bekommt tatsächlich.
1: Aber es gibt schon Sachen, die ziemlich klar sind.
2: Also da gibt es entweder eine ganz ungewohnte Belastung. Wenn man selbst schon sportlich ist, kann man trotzdem Muskelkater bekommen, wenn man diese sportliche Belastung so nicht kennt.
1: Ja, also Kniebeugen mit Gewicht zum Beispiel. Das habe ich erst ganz selten gemacht. Der zweite Grund, die Form der Belastung, sagt Frau Hofmeister.
2: In der Sportwissenschaft spricht man so von entweder einer sogenannten konzentrischen oder exzentrischen Belastung. Das bedeutet so ein bisschen, wie sich der Muskel ausdehnt oder zusammenzieht.
1: Wenn der Muskel also lang gezogen wird und gleichzeitig dann auch noch stark arbeiten muss, mit Kraft.
2: Das hat man ganz häufig, wenn man zum Beispiel bergab geht, dass da der Muskel so ein bisschen vorgedehnt ist und dann kann es zum Muskelkater kommen.
1: Also Bewegungen, die unser Körper nicht kennt und Bewegungen, bei denen der Muskel besonders gestreckt arbeiten muss. Zwei Gründe für Muskelkater, bei denen die Wissenschaft sich ziemlich sicher ist. Aber was weiß man drüber, warum es Muskelkater überhaupt gibt? Also was passiert da eigentlich in den Muskeln? Auch dazu weiß die Forschung erst seit kurzem mehr. Dazu müssen wir uns aber auch erstmal klar machen, wie unsere Muskeln aufgebaut sind. Muskeln bestehen aus Muskelfasern. Die sind ganz klein, sind unterschiedlich lang und immer miteinander verwoben. Ein bisschen so wie bei einem Seil.
3: Ach, schön festhalten, Leute.
1: Diese Fasern können sich deswegen ausdehnen und wieder zusammenziehen. Sind sozusagen zu Bündeln zusammen verwoben und diese Bündel sind dann an Trennscheiben fest, die noch mehr Halt geben.
2: Bei so einer exzentrischen Belastung oder Überlastung ist so die Vorstellung, dass diese Scheiben, diese Trennscheiben, die heißen Z-Scheiben, dass die an dieser Stelle auseinanderweichen oder auch zerreißen können. Das klingt jetzt gefährlich, ist es aber gar nicht.
1: Auch wenn diese Verletzungen ganz, ganz, ganz klein sind, der Körper reagiert darauf.
2: Der reagiert mit verschiedenen Funktionen, mit Entzündungen, wie das auch bei einer größeren Beule irgendwo der Fall wäre.
1: Und das ist dann das, was wir in unseren Muskeln spüren. Die Reaktion des Körpers auf diese mikroskopisch kleinen Zerreißungen. Sozusagen die Heilung spüren wir. Jedenfalls ist das gerade die Theorie zu Muskelkater, die die meisten Wissenschaftlerinnen und Wissenschaftler für die richtige Erklärung halten. Was man auch weiß, Muskelkater ist nicht gefährlich, der geht von selber wieder weg. Was aber offenbar hilft, damit er schneller wieder weggeht, direkt nach dem Sport Kälte. Deswegen steigen Fußballer ja manchmal nach besonders harten Spielen ins Eisfass. Ja, tut den Muskelfasern gut, gibt nicht so starke Entzündungen. Und es muss übrigens kein Eisfass sein, ne? Tut's auch eine kalte Dusche, wenn ihr euch traut. Nach 1 bis 2 Tagen, da ist der Muskelkater ja meistens am stärksten. Dann kann Wärme gegen die Schmerzen helfen. Sowas wie ein schönes heißes Bad. Oder Massage. Ich werde das heute Abend ausprobieren. Mit der Massagerolle meine Beine durchkneten und dann in die warme Wanne.
0: Ja, Zeit für eine kalte Dusche habe ich jetzt leider nicht. Dafür könntet ihr mich vielleicht vorsichtshalber ja schon mal massieren. Ja, so ist gut. Sehr gut. Ja, und nicht ganz so feste vielleicht. Und das kitzelt auch ein bisschen. Ja, so ist gut. Ja, und vielleicht ein bisschen unten links. Ja, und danach bist du dran.

0: Ja, so ist gut. Oh, jetzt noch. Ja, danke schön. So reicht's. Oh, jetzt noch hinlegen und das Licht ausmachen und ich könnte sofort einschlafen. Oder zumindest ein wenig dösen. Denn am besten schlafen kann ich nur, wenn's stockdunkel ist. Na, da seid ihr lange nicht die Einzigen, die wissen wollen, warum man das sagt.
1: Hallo, ich bin Josefin. Ich bin 5 Jahre alt. Und warum heißt stockdunkel eigentlich so? Ich möchte das für den Elefant, die Maus und die Ente grüßen.
0: Danke, Josefin, für die Grüße. Und auch Annabelle möchte es ganz genau wissen.
2: Hallo liebe Maus, ich bin Annabelle, 11 Jahre alt und lebe in Aachen. Ich habe mich gefragt, warum sagt man, wenn es in einem Raum so dunkel ist, dass man kaum noch was sehen kann, stockdunkel?
0: Ich weiß auch schon ganz genau, wer der Richtige ist, um uns die Frage zu beantworten.
3: Stockdunkel. Ja, das ist wirklich ein seltsames Wort. Was soll ein Stock zu tun haben mit Dunkelheit? Sonderlich dunkel finde ich diesen Stock nämlich nicht. Der hier ist sogar eher hellbraun als dunkelbraun. Ich kann diesen Stock natürlich nehmen und ins Feuer legen, aber dann wird's hier am Lagerfeuer ja vielleicht ein wenig heller und nicht dunkler. Zeitmaschine, kannst du mich zu jemandem bringen, der mir das Wort stockdunkel erklärt?
4: Aber natürlich.
3: Gut. Ist es da auch sicher? Nicht, dass ich wieder auf einem Piratenschiff oder sowas lande.
4: Kein Grund zur Sorge. Dort, wo das Wort stockdunkel entstand, sitzen alle auf Nummer sicher.
3: Na gut, wenn du es sagst.
4: Zeitkurs ist programmiert. Bereit machen. 3, 2, 1.
3: Oh Mann, Zeitmaschine, wo hast du mich denn jetzt hingebracht? Hier ist es total finster und unheimlich. Ein ganz kalter und feuchter Raum. Es gibt nur ein winziges Fenster und oh, das ist auch noch vergittert.
5: Ja, deine Augen haben sich gleich an die Dunkelheit gewöhnt.
3: Hallo? Ist da jemand?
5: Ich bin hier drüben, in der Ecke.
3: So langsam kann ich sie erkennen. Wo sind wir denn hier?
5: Na, du stellst vielleicht Fragen. Hast du geschlafen, als sie dich hier reingeschleppt haben? Du bist in einem Stockhaus.
3: Ein Stockhaus? Heißt das so, weil es aus Stöckern gebaut ist?
5: Ha, schön wär's. Dann käme man ja viel leichter raus. Aber nein, das Haus hier, das hat ein

0: Ich zwei Holzbretter, siehst du?
1: Oh, ja.
0: Und an der Seite, da ist ein Scharnier. Man kann die also auseinanderklappen. Ich musste mich hinsetzen, meine Beine in die halbrunden Löcher im unteren Brett legen.
1: Dann hat man das obere Brett draufgeklappt und dann hier an der Seite die beiden Bretter mit einem Schloss zusammengeschlossen.
0: Ja, so kann ich jetzt mit den Füßen nicht mehr raus. Ist billiger als Ketten aus Eisen, weißt du. Gibt's auch eine Nummer kleiner für die Hände. Aber egal, ob für die Füße oder für die Hände, diese Fesseln aus Holz nennt man Stock.
1: Und weil hier drin alle in so einem Stock stecken, nennt man es Stockhaus.
0: Richtig.
1: Und im Stockhaus
0: ist es meistens stockfinster. Jetzt hast du's erfasst.
1: Also ein Stockhaus ist aber ein trostloses Gefängnis. Normalerweise würde ich ja jetzt einfach zurück nach Hause, aber... Weißt du, ich komme gerade vom Lagerfeuer und ich habe noch die Gitarre dabei. Wenn du willst, dann...
0: Naja, es wäre mir zwar lieber, wenn die Mauern hier wirklich nur aus dünnen Stöckern gebaut wären und ich hier mit einem festen Schlag raus könnte.
1: Also, daran kann ich leider nichts ändern.
0: Naja, dann ist Musik hier in der Dunkelheit wenigstens eine schöne Abwechslung. Weißt du, wenn es einem so stockdunkel ums Herz ist, dann ist Musik manchmal wie ein Licht.

0: wie schön.
1: Nein, natürlich nicht so ein Stockhaus, sondern die Musik. Schade, dass die jetzt schon zu Ende ist. Dafür können wir aber noch ein schönes Lied von den Klick-Klicks hören. Hallo Nacht.

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1: Stockdunkel, Blinden- oder auch Langstock, Holzstock, Stöckelschuhe, Eishockeystock, sehr gut. Wir hatten heute ja schon jede Menge Stöcke in der Sendung. Was für Stöcke kennt ihr denn noch so? Ein Wanderstock, sehr gut. Oder auch Eierstöcke, ja, natürlich. Natürlich weiß ich, was das sind. Aber erklären, was Eierstöcke und auch Schamlippen genau sind und wofür sie da sind, das kann Mausreporterin Katrin zusammen mit ein paar Kindern viel besser als ich.
2: Die Schamlippen und die Eierstöcke gehören zum Körper der Frau. Das sind Organe. Auf jeden Fall, die sind unten im Intimbereich. Also die Eierstöcke nicht, aber die Schamlippen. Und sie sind Schutz dafür, dass keine Geschlechtskrankheiten oder Bakterien da dran kommen. Dazu gibt es auch die Schamhaare. Und die Eierstöcke sind im Unterbauch. Und die sind dafür da, dass in den Eierstöcken, da ist eine Eizelle drinne. Und dann kommt das Sperma in die Eizelle und so entsteht halt ein Kind.
3: Respekt, das war eine echte Punktlandung. Super, wenn man seinen Körper so gut kennt. Eierstöcke und Schamlippen gehören zu den weiblichen Geschlechtsorganen. Sie liegen so etwa 12 cm voneinander entfernt. Die einen sind innen, die anderen sind außen.
4: Genau, wir sortieren mal von außen nach innen. Wenn wir uns den Körper angucken, dann können wir Eierstöcke ja gar nicht sehen, sondern nur die Schamlippen sehen.
3: Das sagt Marie Jori. Sie ist Jugendberaterin bei der Pro Familia in Wuppertal. 4 Schamlippen verdecken den Eingang zur Vagina oder Scheide bei Mädchen und Frauen. Sie übernehmen dabei eine wichtige Schutzaufgabe. Und deshalb findet die Expertin, dass das alte Wort Schamlippen so gar nicht passt.
4: Ich würde nicht gerne Schamlippen sagen, weil ich finde, dass das klingt, als ob man sich schämen muss. Und ich finde, da gibt's nichts zum Schämen, weil das ist der eigene Körper und der ist toll, so wie er ist. Deswegen sag ich lieber Lippen oder Scheidenlippen, Vulvalippen, gibt's verschiedene Begriffe für. Und da gibt es verschiedene, nämlich äußere und innere.
3: Zusammen sorgen die äußeren und inneren Lippen am Scheideneingang dafür, dass Keime und Bakterien nicht von außen so einfach in den Körper gelangen können. Sie tragen außerdem dazu bei, dass die Scheide oder Vagina im Inneren immer gut feucht bleiben kann.
4: Damit diese natürliche Feuchtigkeit erhalten bleibt und nicht austrocknet. Diese Feuchtigkeit in der Scheide ist ganz, ganz wichtig, weil die sich sozusagen selber reinigt, die Scheide. Wenn Mädchen in die Pubertät kommen, dann setzt ein Weißfluss ein. Das bedeutet, eine Flüssigkeit kommt aus der Scheide raus. Manchmal ist die weiß, manchmal gelb, manchmal durchsichtig, manchmal gar nicht zu sehen. Und das ist ganz notwendig, damit die Scheide sich selber reinigen kann. Und da kann man eigentlich ganz viel draus lesen aus dieser Flüssigkeit.
3: Zum Beispiel erkennt man am Weißfluss in der Scheide, dass die Pubertät angefangen hat und die Eierstöcke ihre Arbeit aufgenommen haben. Diese Eierstöcke findet man, wenn man einige Zentimeter weiter im Körperinneren im Unterbauch ist. An den Scheidenlippen vorbei, durch die Scheide hindurch, kommt man zunächst in die Gebärmutter. Die ist hohl und ein Muskel. Und in diesem Gebärmuttermuskel zweigt nach rechts und links jeweils ein Gang ab. Das sind die beiden Eileiter. An deren Ende und nach einer weiteren Biegung hängen hier die Eierstöcke.
4: Und in diesen Eierstöcken sind von Geburt an ganz, ganz viele kleine Eizellen, die in der Pubertät heranreifen.
2: Also es gibt Hormone, die kann man aber nicht sehen, sondern sie sind in den Eierstöcken sozusagen drinne. Und die Hormone machen die Eizelle reifer.
3: Bis zur Pubertät waren die Eierstöcke im Unterbauch bloß der Aufbewahrungsort für die Eizellen. Ab der Pubertät aber produzieren die Eierstöcke selbst Hormone. Diese Botenstoffe werden von da ab jeden Monat dafür sorgen, dass Eizellen fruchtbar werden und die Eierstöcke verlassen. Ab dann kann ein Mädchen schwanger werden und ein Baby bekommen, wenn es ungeschützten Geschlechtsverkehr hat.
1: Toll erklärt, was Eierstöcke und Schamlippen sind, finde ich auch. Vor allem nicht so stocksteif, sondern so, als wäre es das Normalste der Welt. Und das ist es ja auch.

0: Mama?
1: Bing! Alles aussteigen. Na, unser Fahrstuhl ist im dritten Stock angekommen. Dem Stockwerk für Spaß und gute Laune. Heute mit Snoop Stocki Stock. Na, nicht ganz, aber auf jeden Fall mit Herrn Lauderbach und seiner Kittit-Fabrik.
2: Aufgewacht! Lauder, Lauder, Lauder, Lauderbach!
3: Lauderbachs Kittit-Fabrik.
4: Wenn ich den Sound dieser Türe höre, ohne gerufen zu haben, heißt das immer, mein Assistent Otto hat da mal eine Frage.
5: Chef?
4: Ja, Otto?
5: Ich hab da mal eine Frage.
4: Oh, Überraschung.
5: Ja, bin halt so ein unberechenbarer Typ.
4: Was ist? Auch nix.
5: Also, mein Neffe Finn Ole hat nächste Woche Geburtstag.
4: Ja.
5: Haben Sie eine Idee, was man einem Jungen schenken kann?
4: Wie alt?
5: 8 oder 10.
4: Du scheinst ihn ja sehr gut zu kennen. Schenk ihm doch einen Stock.
5: Einen Stock? Aber ist das nicht total uncool? Wollen die nicht lieber ein Handy oder ein MP3-Player oder...
4: Kein Mensch benutzt mehr MP3-Player.
5: Kein Mensch benutzt mehr Stöcke.
4: Da vertust du dich. Ein Stock ist sowas Vielseitiges.
5: Echt?
4: Und natürlich ist der cool.
5: Ja.
4: Was man damit alles machen kann. Baumhaus bauen, sich am Rücken kratzen.
5: Schön.
4: Einen aufdringlichen Hund auf Abstand halten.
5: Ich glaube nicht, dass ich Finn Ole damit überzeugen könnte.
4: Dann lass es eben einen richtig coolen Rapper machen. Snoop...

0: Schraub es auf einen Stock. Boom, unser Thema. Der Stock. Habt ihr Bock?
1: Okay. Okay!
0: Ich werd erzählen von den vielen Vorzügen, den Möglichkeiten, die wir mit einem Stock kriegen. Ich und mein Holz ist die Devise.

mit nem dicken Stock, nennt man dann Ast. Wollen wir, habt ihr Bock? Nimm dir einen Ast, wenn du keinen hast. Bloß keine Eile, keine Hektik, keine Hast. Höhl den Stock aus, dann noch zwei Löcher und einen Kolben. Wenn ihr nun fragt, Snoop, bitte, was soll denn das jetzt alles bringen? Wir bauen eine Kolbenflöte. Mal sehen, ob damit wirklich dieser tolle Sound geht. Damn, I like it.

Ob mir noch was mit Stöcken einfällt? Boah, frag mich was Leichteres. Ja, genau. 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Praktisch allerdings dann doch eher nicht. 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

0: Bevor wir uns gleich von euch verabschieden müssen, da habe ich doch noch ein kleines Rätsel für euch. Ja, wie nennt man einen Bumerang, der nicht zurückkommt? Einen Stock. Gut, dass wir morgen schon wiederkommen. Für heute sind wir allerdings raus und sagen tschüss, ciao, tschüss, euer André.
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2: Hallo, ich bin Sam.

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1: Hallo, ich heiße Tom, ich bin 4 Jahre alt und wünsche mir das Lied heute Fußball im Weltall.

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1: Hallo, ich bin Levi und ich wünsche mir das Lied von deinen Freunden, Bitte keine Märchen. Ich grüße damit meine Katze Lotte.
2: Es waren einmal drei fröhliche Buben aus Hamburg. Die nannten sich die coolste Kinderband der Welt. Aber nicht in jeder Situation waren sie wirklich cool. Besonders vor Märchen fürchteten sie sich.

0: Sie nicht gestorben sind, dann rappen Sie noch heute. Das war das Lied Keine Märchen von der Band Deine Freunde.
1: Ich heiße Lenny und ich wünsche mir von Eule und Lerche das Lied Roboter. Ich grüße die Ente. Tschüss.

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1: Hallo, ich bin die Helena. Ich bin 8 Jahre alt und ich wünsche mir das Lied Sunflower von Post Malone und ich grüße meine Mama, mein Papa, mein Bruder.

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1: Hallo, ich bin Theresa. Ich bin 7 Jahre alt und ich wünsche mir das Lied Chöre von Mark Forster. Damit grüße ich die Maus, die Ente und den Elefant und meine ganze Familie.

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1: Hallo, ich bin Maria, ich bin 6 Jahre alt und ich wünsche mir das Lied Feuer, Feuer von Bibi und Tina. Und ich küsse damit meine Freundin und meine Mama, Papa, Elvis, Lucie und das ganze Mausteam und die Wolke und die Sonne.

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1: Hallo, ich bin Adam und ich wünsche mir das Lied Feuerwerk von Vincent Weiss.

Hallo, ich bin Greta, ich bin 9 Jahre alt und ich wünsche mir das Lied Leben ist schön von Lea, weil es mein Lieblingslied ist. Und ich grüße damit alle Leute im Universum und auch euch in allen.

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1: Hallo, ich bin Lausi. Ich bin 8 Jahre alt und wünsche mir das Lied Rolltreppen Max und damit grüße ich meine ganze Familie.
2: 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Er

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1: Immer wieder samstags geht Max ins Hotel. Nicht so schnell.
2: Entschuldigung.
1: Und dann macht er auf seine eigene Weise eine kleine Abenteuerreise.

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1: Hallo, hier ist Anton und ich wünsche mir das Lied Steve Lava Chicken und ich grüße damit meine Eltern und das ganze Maus-Team.

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1: Hallo, ich bin Leo, bin 6 Jahre alt, komme aus Halle und ich wünsche mir das Lied Abracadabra von Lady Gaga und ich grüße damit meinen Papa, meine Mama und das ganze Mausteam.

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1: Hallo, ich bin Ella, 11 Jahre alt aus Brühl und ich wünsche mir das Lied Fearless von Taylor Swift und grüße über dich gerne meine beste Freundin Thea. Tschüss!

Hallo, hier ist der Magnus und der Taro und wir wünschen uns das Lied I Like to Move It, Move It. Liebe Grüße, Maus, Elefant und Ente und das ganze Maus-Team.

0: Weg.
1: Hallo zusammen, ich bin Tobi, Checker Tobi vom Checkpot. Und nach ein bisschen Musik kommt hier im Mausradio der Checkpot. Viel Spaß dabei.

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Das sind deine Freunde mit einem Song von ihrem neuen Album. Hier kommt Was geht ab?

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2: Der Ecke ist doch nicht da. Hallo, geil! Hallo, wir sind keine Mauern!
3: Hä? Hat's geklingelt?
4: Jetzt ist aber mal Ruhe hier!
5: Zugang Checkerbude genehmigt.
3: Ja, da habe ich es zu Hause vielleicht gerade so ein bisschen übertrieben. Naja, aber dafür wisst ihr jetzt wahrscheinlich, worum es heute geht. Genau, heute geht's um... heute geht's um Lärm! Und natürlich bin ich auch heute nicht allein in der Checkerbude, sondern ich begrüße ganz herzlich meinen Kollegen und Freund Adam. Hallo Adam.
6: Hallo Tobi.
3: Adam ist 13, der jüngste von drei Geschwistern und ich bin mir sicher, dass auch bei dir in der Familie durchaus Erfahrung mit Lärm gesammelt wurde, oder?
6: Ja, auf jeden Fall.
3: Auf so einer Skala von 1 bis 10, wie wichtig ist dir Ruhe, also das Gegenteil von Lärm? 10 ist sehr wichtig, 1 ist gar nicht wichtig.
6: Ich würde so mal sagen, so eine 6 bis 7.
3: Ah, du bist also schon jemand, der jetzt nicht in ständiger Lautstärkeflut stehen kann.
6: Ja.
3: Haut das hin?
6: Ja, es geht so. Also ich wohne ja auf einer ziemlich befahrenen Straße, wo ziemlich viel Lärm gemacht wird.
3: Mhm.
6: Aber in einem Hinterhaus, also ist es nicht so laut. Aber in der Schule hört es dann wieder auf, da ist es wieder Hölle.
3: Also wenn du jetzt sagst, wir sind schon bei Skala, ne? Was für eine Lautstärke hat im Durchschnitt die Schule bei dir?
6: Ich würde 8, 9 sagen.
3: Boah. Ich war mal in der lautesten Stadt der Welt, in Mumbai, größte Stadt von Indien.
6: Mhm.
3: Und das ist wirklich Wahnsinn. Egal, wo man da ist, da gibt's kleine Gassen und riesige 8-spurige Straßen.
6: Mhm.
3: Es ist immer ein Grundpegel von Lautstärke da, weil da einfach so viele Menschen sind und die fahren Autos, die fahren Rikschas, die hupen, die machen, fahren Fahrrad und klingeln, die schreien sich gegenseitig an, ich weiß nicht. Es war unglaublich laut, die ganze Zeit.
6: Das ist wirklich krass.
3: Also umso mehr bin ich aber gespannt, was für Fragen du heute mitgebracht hast. Und bevor wir dazu kommen, siehst du, was da vor dir liegt?
6: Ich habe hier ein Muschelglas.
3: Ich habe auch was zum Draufhauen, so ein Schüssel und so ein Kochlöffel hier.
6: Das gleiche habe ich auch noch.
3: Hast du auch so eine coole Hupe?
6: Tatsächlich nicht, aber ich habe ein Spiel.
3: Auch gut. Und ich hätte dann hier noch so eine Dose. Alles Gegenstände, mit denen man Lärm machen kann. Und ich habe gedacht, wenn du jetzt die Fragen vorliest, dann untermalen wir das immer mit einer Lärmgeräuschkulisse.
6: Das ist doch gut. Frage Nummer 1. Was ist überhaupt Lärm? Frage Nummer 2. Warum ist es in der Schule oft zu laut? Und Frage Nummer 3. Warum macht Lärm krank?
3: Das finde ich drei super Fragen. Ich würde vorschlagen, heute schreien wir mal.
7: Das checken wir für euch!
3: Sehr gut. Fangen wir mal mit der ersten Frage an. Was ist Lärm überhaupt? Naja, was Unangenehmes, oder? Lärm ist immer erstmal was, was man nicht so richtig toll findet, es sei denn, es kommt von einem selbst.
6: Ja. Ich denke, das ist einfach, das stört einfach eine Person, weil es laut ist.
3: Machst du gerne Lärm selbst?
6: Nicht wirklich. Also ich rede manchmal hier mit meinen Sitznachbarn in der Schule, aber rumschreien bin ich auch nicht so der Typ.
3: Ich denke, wir könnten Jackie mal fragen, ob die nicht noch ein paar mehr Sachen weiß.
6: Das ist eine gute Idee.
3: Jackie, wie stehst du zu Lärm?
8: Ist mir sowas von egal.
3: Oh wow, beeindruckend.
8: Aber um auf eure Frage zurückzukommen, ich schlage vor, wir machen erstmal ein kleines Checkexperiment.
3: Adam, hast du Lust auf ein Checkexperiment?
6: Klar doch.
3: Ich auch.
8: Ich spiele euch 5 Geräusche vor und ihr notiert euch, welches dieser Geräusche Lärm ist. Vor jedem Geräusch sage ich eine Nummer und ihr schreibt euch nur die Nummer auf, okay?
6: Okay.
8: Alle, die uns zuhören, können natürlich mitmachen. Seid ihr bereit?
3: Ja,
6: wir sind bereit.
8: Okay. Nummer 1. Nummer 2. Nummer 3.
6: Das ist schwer.
8: Nummer 4.
6: Das ist schlimm.
3: Ah, das ist ja widerlich. Nächstes Geräusch bitte.
8: Nummer 5.
6: Da höre ich meine Schule.
3: Interessant.
8: Jetzt bin ich gespannt. Was sagt ihr zum ersten Geräusch? Das waren gurrende Tauben.
3: Hast du dir die Zahl aufgeschrieben?
6: Ja.
3: Ich habe es nicht aufgeschrieben, weil ich dachte, das ist ja irgendwie Natur. Man kann ja den Vögeln und Lebewesen da draußen nicht verbieten zu gurren.
6: Das stimmt. Wenn es zu laut ist, finde ich es Lärm. Wenn nicht, dann passt es für mich. Da könnte ich mich nicht ganz entscheiden.
3: Gut. Was war denn das nächste Geräusch? Ah, genau. Nummer zwei, der Techno-Beat, den habe ich mir als Lärm aufgeschrieben, weil ich glaube, das kann Leute stören und sowas kann man auch leiser machen.
6: Das habe ich tatsächlich durchgehen lassen.
8: Und wie schaut es mit Geräusch Nummer drei aus? Das war ein Rasenmäher.
3: Nummer drei habe ich mir als Lärm aufgeschrieben.
6: Ich auch. Ich finde das störend.
8: Okay, kommen wir zu Geräusch Nummer vier. Schmatzen.
6: Schmatzen stört mich ganz schlimm. Also, das habe ich mir aufgeschrieben.
3: Ja, ich finde es auch richtig eklig. Also, ich kann es nicht haben, wenn jemand neben mir laut schmatzt.
6: Ja.
3: Ich habe es aber nicht als Lärm aufgeschrieben, weil es für mich was anderes ist als Lärm. Ich finde es einfach unangenehm und eklig, aber ich dachte, Lärm ist das für mich nicht.
6: Also, ich bin da wirklich anders, weil wenn jemand schmatzt, habe ich wirklich die... will ich aufstehen und aus dem Raum gehen.
3: Okay, das merke ich mir so ein bisschen, falls ich dich mal irgendwann ärgern muss. Nach einer verlorenen Challenge oder so.
6: Ich hoffe nicht.
3: Schmatze ich dir ins Ohr. Fünftes Geräusch. Für mich kein Lärm, weil ich finde, also es war mir zu laut und es hat mich auch, hätte mich, wenn ich daneben dran wohnen würde, auch genervt. Aber es sind Kinder, die toben rum und haben einfach Spaß. Deshalb finde ich, macht doch, was ihr wollt.
6: Da stimme ich dir zu.
8: Und damit habt ihr auch die Antwort auf eure Frage.
3: Wieso?
8: Lärm ist jedes unerwünschte Geräusch. Aber jeder Mensch empfindet Geräusche unterschiedlich. Lärm wird also sehr persönlich wahrgenommen.
3: Okay, aber es muss doch irgendwas Konkretes geben, Jackie. Es muss doch irgendwie, man muss doch sagen können, das ist Lärm. Oder irgendwie ab der Lautstärke ist es Lärm oder so.
8: Auch leise Geräusche, wie zum Beispiel ein tropfender Wasserhahn, empfinden viele als störenden Lärm. Aber du hast recht. Je lauter ein Geräusch ist, desto mehr Menschen empfinden es als Lärm. Und Lautstärke wird übrigens in Dezibel gemessen. 0 bis 20 Dezibel empfinden wir als Stille. Eine normale Unterhaltung hat 60 Dezibel. Ein Presslufthammer hat 100 Dezibel. Und eine Trillerpfeife 130.
3: Was meinst du, Adam? Ist das für dich genug, um die erste Checker-Frage zu beantworten?
6: Ja, auf jeden Fall.
3: Lärm ist ein Geräusch, das stört. Aber jeder empfindet Geräusche anders. Für den einen ist laute Rockmusik was Schönes, für den anderen ist es Lärm. Die Lautstärke eines Geräuschs wird in Dezibel gemessen.
7: Gecheckt!
3: So, Adam, ich muss dir was sagen. Ich glaube, ich bin relativ unempfindlich, was Lärm angeht. Ich habe zum Beispiel mal eine Zeit lang neben einer Kirche gewohnt. Die hat wirklich alle Viertelstunde die Glocken geläutet.
6: Mhm.
3: Nach einer Weile habe ich es einfach nicht mehr gehört. Ich habe in einer WG gewohnt und oben drüber, die hatten Zwillingskinder. Die sind ausschließlich über den Boden gerannt. Mein Mitbewohner ist verrückt geworden. Ich habe es einfach nicht gehört. Und sowas passiert mir dauernd. Also ich habe irgendwie die tolle Eigenschaft, Lärm, der da ist, einfach zu überhören.
6: Das ist cool. Irgendwie bei mir ist es eher anders. Also beim Einschlafen zum Beispiel habe ich keine Probleme, da schlafe ich tief und fest, aber in der Schule stört es mich schon.
3: Warum ist es denn da so laut?
6: Ich glaube einfach, dass es sind so viele Kinder und alle schreien drum, haben was anderes zu sagen.
3: Mhm.
6: Dann sind die Lehrer, schimpfen die Schüler und dann wird es wieder laut. Und.
3: Aber sag mal, damit sind wir doch schon mitten in deiner zweiten Frage. Magst du die nochmal stellen?
6: Die zweite Frage ist, warum ist es in der Schule eigentlich so laut?
3: Ich habe eine Idee. Um jetzt mal mehr zum Thema Lärm in der Schule rauszufinden, könnten wir eine Expertin anrufen, wenn du magst.
6: Klar.
3: Das ist die Dr. Maria Klatte. Die ist von der Technischen Uni in Kaiserslautern.
6: Okay, das wird interessant.
9: Klatte?
3: Hallo Maria, hier ist der Tobi. Schön, dass ich dich erreiche.
9: Hallo Tobi.
3: Du, Adam und ich sprechen heute über Lärm. Und er hat mir erzählt, dass es bei ihm in der Schule oft einfach laut und auch zu laut ist. Du als Lärmspezialistin, was sagst du? Sind so laute Schulen eher die Ausnahme oder eher die Regel?
9: Also so wie dem Adam geht es da ganz vielen Kindern. Ist tatsächlich so, wenn man in Schulen rumläuft und ganz, ganz viele Kinder und Lehrerinnen und Lehrer fragt, dann sagen die allermeisten, dass der Lärm sie nervt und dass das auch beim Lernen stört.
3: Mhm.
9: Also das ist ein total verbreitetes Problem leider.
3: War das früher auch schon so?
9: Nee, also so vor 50, 60 Jahren war das mit dem Lärm in der Schule wahrscheinlich noch kein Problem.
3: Mhm.
9: Aber da war ja eben der Unterricht auch noch ganz anders als heute. Die meiste Zeit hat die Lehrerin oder der Lehrer vorne gestanden und geredet und die Kinder mussten schön stillartig da sitzen und zuhören und sich möglichst alles merken. Aber heute ist es ja zum Glück ganz anders. Da machen nicht alle dasselbe zur bestimmten Zeit, sondern da gibt es Arbeitspläne und Partnerarbeit und Gruppenarbeit und man will, dass alle aktiv sind und jeder was zu tun hat und was macht. Und das ist ja auch gut und man lernt dabei mehr und das Lernen macht auch viel mehr Spaß so.
3: Ja, voll.
9: Aber dann wird es zwangsläufig lauter, das lässt sich gar nicht vermeiden. Das Problem ist, dass eben viele Klassenräume von damals für diese Art von Unterricht eigentlich gar nicht gut geeignet sind.
3: Ja, die sind falsch gebaut, ne?
9: Ja.
3: Also was muss man machen, damit sich das ändert?
9: Also man muss vor allen Dingen erstmal an die Raumakustik denken. Da geht es vor allen Dingen um die Halligkeit. Wir nennen das auch Nachhallzeit. Also wenn du dir mal eine große Kirche vorstellst,
3: ja,
9: da klingt jedes Geräusch ganz lange nach. Und
3: ja,
9: wenn du da mal husten musst oder dein Handy klingelt, dann klingt das total laut.
3: Stimmt, ja, wie so ein Echo, ne?
9: Und wenn in so einem Raum jemand redet, dann kann man das auch ganz schlecht verstehen, weil das so verhallt klingt, ne?
3: Ja.
9: Und es gibt eben auch viele Klassenräume, die zu hallig sind. Also jetzt nicht so wie in der Kirche, aber eben schlecht für Unterricht. Und dann gibt es ja manchmal dann auch so Missverständnisse, denn die Lehrerin, die sagt dann, ihr sollt mal alle leise sein und die ist dann genervt wegen des Lärms, obwohl die Kinder gar nicht wirklich laut sind. Ne?
3: Das ist ja auch für die Lehrkräfte anstrengend.
9: Man kann da auch was gegen tun. Man kann so eine Akustikdecke reinbauen in den Raum. Und dann ist das mit dem Hall meistens schon gleich viel besser. Das wird inzwischen auch fast immer gemacht, wenn Schulen neu gebaut werden. Aber es gibt halt auch viele ältere Schulen, wo das noch nicht in jedem Raum so ist.
10: Ja, und außerdem kann man auch mal selber im Klassenraum rumlaufen oder sich umhören, wo es da eigentlich solche üblen Lärmquellen gibt. Das können zum Beispiel quietschende Schubladen sein oder klemmende Schranktüren oder man kann die Filzgleiter unter den Stühlen und Tischen erneuern.
3: Gibt es da Untersuchungen, wie das ist, wenn Kinder in einer ruhigeren Schule lernen?
9: Wir haben mal so eine Studie gemacht und da haben wir tatsächlich gesehen, dass die Kinder, die Erstklässler, die ganz Kleinen, die hinten saßen im Klassenraum, dass sie jedes dritte Wort falsch verstanden haben.
3: Jedes dritte Wort?
9: Ja.
3: Wenn man so viel falsch versteht, dann kann man ja gar nicht gut mitkommen.
9: Dann versteht man nicht mehr, worum es eigentlich geht hier. Ne?
3: Liebe Maria, das war super. Ich danke dir sehr. Schönen Tag dir noch.
9: Ja, dir auch. Danke. Tschüss.
3: Tschüss. So, Adam, was sagst du dazu?
6: Ich glaube, dass zum Beispiel an die Decken solche Sachen hingetan werden, dass es nicht so laut ist, ist eine gute Idee. Oder dass es irgendwie mit dem Schall beeinflusst wird.
3: Frage gecheckt?
6: Ja.
3: In der Schule ist es oft zu laut, weil die Kinder da, zum Beispiel bei Gruppenarbeiten, miteinander reden müssen. Vor allem aber sind viele alte Klassenzimmer so gebaut, dass es in ihnen laut ist. Das könnte man aber zum Beispiel mit lärmschluckenden Materialien ändern.
7: Gecheckt!
3: So, lieber Adam, damit kommen wir schon zu deiner dritten Frage. Ich würde sagen, du stellst die gleich und ich mache währenddessen so ein bisschen Lärm.
6: Die dritte Frage ist, warum macht Lärm krank? Ja, also mir wird öfters gesagt, dass wenn man richtig laut Musik hört, zum Beispiel mit Kopfhörern, dass es nicht so gut für die Ohren ist zum Beispiel.
3: Kann ich mir tatsächlich auch vorstellen. Überhaupt glaube ich, dass Leute, die ganz viel so Lärm ausgesetzt sind, also Bauarbeiter, die jeden Tag mit dem Presslufthammer arbeiten oder wenn du direkt am Flughafen wohnst und arbeitest, dass die richtig Hörschäden bekommen können.
6: Das kann ich mir auch vorstellen.
3: Oh, ich glaube, Jackie fällt auch was dazu ein. Oder waren wir dir einfach nur zu laut?
8: Ich sagte doch bereits, Lärm ist mir echt egal.
3: Ja, ja.
8: Ich arbeite überall gleich gut. Egal, ob ich hier in der Checkerbude bin oder direkt neben einem Presslufthammer oder einer Autobahn oder einem Düsenjäger.
3: Du bist wirklich super, aber was wolltest du eigentlich sagen?
8: Ich wollte sagen, eine vom Umweltbundesamt durchgeführte Studie hat ergeben, dass fast 13% der 8- bis 14-Jährigen auf mindestens einem Ohr schlechter hören.
3: Wow, 13%, das heißt etwa jedes siebte Kind hat tatsächlich einen Gehörschaden. Das ist ja krass. Wie kommt es dazu, Jackie?
8: Ein zu lauter Knall direkt am Ohr, zum Beispiel von einer Spielzeugpistole oder auch einem Luftballon, kann schon zu einer Schädigung des Innenohrs führen. Aber oft ist es jahrelanger Lärm, der den Ohren schadet. Also zu laute Musik mit Kopfhörern hören. Wenn Menschen dauernd Autolärm oder auch einer Dauerberieselung von Radio und Fernseher ausgesetzt sind, kann das zu Schlafstörungen und Herz-Kreislauf-Erkrankungen führen.
3: Okay, aber Adam, ich glaube, du wolltest ja wissen, warum genau Lärm krank macht. Also wie, ne? Was da bei ihrem Körper passiert.
6: Ja genau, da können wir uns ja mal Hilfe holen.
3: Jackie, sag mal.
8: Tja, Das liegt am menschlichen Körper. Ihr seid eben keine Datenbanken.
3: Das musst du, glaube ich, weiter erklären.
8: Früher, also zum Beispiel in der Steinzeit, war es für Menschen lebenswichtig, Geräusche immer, auch im Schlaf, wahrzunehmen und darauf zu reagieren. Näherte sich zum Beispiel ein wildes Tier im Schlaf, weckte das Geräusch den Menschen. In seinem Körper wurden augenblicklich Stresshormone ausgeschüttet, das Herz schlug schneller, die Muskeln wurden aktiviert. Er konnte jetzt angreifen,
4: Attacke!
8: Oder weglaufen. Wenn Menschen heute komplett sicher vor Gefahren in ihren Betten liegen und ein Geräusch hören, reagieren sie immer noch genauso wie die Steinzeitmenschen. Stresshormone werden ausgeschüttet. Die veranlassen, dass der Körper mit Energie, also Zucker und Fetten, versorgt wird. Mit Energie, die er aber gar nicht braucht. Das macht auf die Dauer krank. Denn es ist nicht gesund, den Körper dauernd im Alarmmodus zu haben.
6: Verstehe. Unser Körper reagiert bei Lärm dummerweise immer noch wie in der Steinzeit.
3: Und jetzt wissen wir auch, Jackie, warum Lärm dich so kalt lässt. In der Steinzeit gab es nämlich noch keine Datenbanken.
6: Ja, genau.
8: Muss eine schreckliche Zeit gewesen sein. Aber im Ernst, mich stört Lärm nicht, weil ich eben kein Mensch bin und keine Stresshormone habe. Ganz einfach.
3: Ja, schon klar. Aber ganz dumm ist es ja für uns Menschen auch wieder nicht, dass wir auf Geräusche reagieren. Nehmen wir mal als Beispiel, man will über eine Straße gehen, man hört das Auto und reagiert blitzschnell und wird eben nicht überfahren. Also das hat ja auch was Gutes.
6: Stimmt.
3: Ist deine Frage damit beantwortet?
6: Ja, dann drücke ich gleich mal den Gecheck-Knopf.
3: Lärm macht krank, weil er unseren Körper immer wieder unnötig in Alarmbereitschaft versetzt. Dadurch werden zu oft Stresshormone aktiv und das ist ungesund.
7: Gecheckt!
3: Jackie, bist du noch da?
8: Ja.
3: Wie sieht's denn aus? Wir haben jetzt alle drei Fragen beantwortet. Hast du noch irgendeine coole Aufgabe für uns? So zum Schluss.
8: Na logisch. Ich habe ein Lärmrätsel für euch vorbereitet. Das funktioniert wie Memory. Das Spiel besteht aus 8 Geräuschen. Immer sind 2 etwa gleich laut. Diese Paare müsst ihr rausfinden. Jedes Geräusch hat eine Nummer. Ihr ruft abwechselnd immer 2 Geräusche, also 2 Nummern auf. Adam fängt an. Adam, wenn du meinst, die beiden Geräusche sind ungefähr gleich laut, dann sagst du das. Und wenn es stimmt, bekommst du die 2 Geräusche. Wer am Ende die meisten Geräusche hat, hat gewonnen.
3: Okay, also ich glaube, im Jackpot zum Thema Spielen habe ich sowas Ähnliches mit Finio schon mal gemacht. Da mussten wir so kleine Döschen schütteln, die waren mit verschiedenen Sachen gefüllt. Mhm. Und wir mussten die gleich klingenden Geräusche finden.
6: Ah.
3: Und diesmal muss ich mir aber nicht nur die Geräusche merken, sondern auch noch raten, welche gleich laut sind.
8: Genau.
3: Okay.
8: Wobei ich euch die Geräusche nicht in echter Lautstärke vorspielen kann, denn das wäre einfach manchmal zu laut. Ihr könnt die Lösung also nicht raushören, sondern nur erraten. Alles klar?
6: Ja, so ungefähr.
3: Okay, also geht's mir ungefähr auch. Probieren wir es doch mal. Und was hältst du davon? Wer gewinnt, der darf so richtig viel Lärm machen, so viel er will.
6: Aber ich glaube, du machst viel lieber Lärm als ich.
3: Ich mach sehr gern Lärm.
6: Ich schlag vor, wenn du gewinnst, kannst du so viel Lärm machen, wie du willst.
3: Aha.
6: Und wenn ich gewinne, musst du mir ein Lärmständchen singen.
3: Ah, das heißt, egal wie es ausgeht, ich darf Lärm machen.
6: Genau.
3: Das ist mit Abstand der beste Vorschlag, den du heute gemacht hast. Darauf schlage ich ein. Gib mir deine Hand. Jackie, wir sind soweit.
8: Alles klar. Also Adam, sage mir 2 Zahlen zwischen 1 und 8.
6: 2 und 6.
8: Okay, 2 ist... Und 6 ist... Das war ein Zaunkönig. Meinst du, ein Sinfoniekonzert und ein Zaunkönig sind gleich laut?
6: Nein, ich denke nicht.
8: Das ist richtig. Also kein Geräusch für dich. Jetzt ist Tobi dran.
3: Ich möchte hören Geräusche 1 und 3.
8: 1 ist...
6: Uhr.
3: Ah ja, genau, das Ticken einer Uhr.
8: Und 3 ist...
3: Also ich glaube, das war ein Staubsauger. Ich glaube, die beiden Geräusche sind auch nicht gleich laut.
8: Stimmt. Also auch keine Geräusche für dich. Adam, du bist dran.
6: 7 und 8.
8: 7 ist das hier. Und 8 ist das hier.
6: Dann denke ich, die sind nicht gleich laut.
8: Stimmt, das waren ein LKW und ein laufender Wasserhahn. Die sind nicht gleich laut. Kein Geräusch für dich. Tobi ist dran.
3: 4 und 5 bitte.
8: 4 ist das hier.
6: Ah, Gewitter.
8: Und 5, das hier.
11: Weißt du, was ich dir schon immer sage? Die Füße meiner Mutter stecken.
3: Und jetzt habe ich die 2 ausgewählt und würde sagen, also die sind auch nicht gleich laut.
8: Na klar, jetzt wird's spannend. Ihr kennt jetzt alle Geräusche. Welche 2 wählst du jetzt, Adam?
6: Ich hätte nur mal getippt, Flüstern und Vogelgezwitscher.
8: Nein, das ist leider nicht richtig. Tobi ist dran.
3: Ich glaube, das Flüstern und die Ticken der Uhr.
8: Das passt.
3: Yeah!
8: Beide haben ungefähr 40 Dezibel. 2 Geräusche für Tobi. Adam?
6: Vielleicht denke ich, dass dieses Lied ungefähr so ist wie der LKW?
8: Stimmt leider nicht. Die sind nicht gleich laut. Was meinst du, Tobi?
3: Ah, dann sag ich, die Symphonie ist so laut wie das Gewitter.
8: Ja, das ist richtig.
3: Yeah! Das heißt, ich staube einfach alles ab, was Adam vorarbeitet. Top.
8: Beide haben ungefähr 120 Dezibel. Adam, jetzt bist du dran.
6: Okay, ich sage mal, der Wasserhahn und das Vogelgezwitscher ist gleich laut.
8: Leider nicht richtig, Adam.
3: Was?
6: Was?
3: Hä? Also, Jackie, du kannst mir nicht sagen, ein Vogelzwitscher so laut wie ein LKW ist.
8: Beide haben 90 Dezibel.
3: Wirklich?
6: Das hätte ich nicht erwartet.
8: Ganz schön laut, so ein kleiner Zaunkönig.

0: du noch uns was erzählen?
1: Ach so, ach ja, mein Geheimnis.
0: Ja?
1: Mein Geheimnis zum Thema Lärm. Ich habe dir ja vorhin erzählt, dass ich sehr geräuschunempfindlich bin.
0: Ja.
1: Und ich muss vielleicht noch hinzufügen, ich glaube, ich habe auch nicht mehr das beste Gehör. Mhm. Und das liegt daran, dass ich früher, als ich so Jugendlicher war, so mit 16, 17, 18, 19, habe ich in einer Metal-Band gespielt.
0: Nein.
1: Weißt du, was ein Metal ist?
0: Ich glaube, das ist ziemlich wilde, laute Musik.
1: Genau, das ist so die härteste Musik, die man machen kann, mit Gitarre und viel Schlagzeug und Bass und so weiter. Und ich war da der Rhythmusgitarrist, das heißt, ich war derjenige, der hauptsächlich auf der Gitarre rumgeschrammelt hat. Ich war nie besonders gut, aber habe immer so schnell gespielt, wie es ging. So. Und ich war auch derjenige, der im Hintergrund, weil wir hatten natürlich einen coolen Sänger, Felix, ein Freund von mir, ich habe im Hintergrund geschoutet. Weißt du, was ein Shouter bei einer Metalband macht?
0: Nein.
1: Der macht so, das war ich.
0: Das passt doch sehr gut zu dir.
1: Und wenn du magst, dann kann ich dir noch ganz kurz eine Kostprobe geben von einem Song, den wir damals gespielt haben.
0: Ja, da bin ich dabei.
1: Das war's.
0: Okay, nicht ganz mein Musikgeschmack.
1: Was?
0: Aber.
1: Aber dafür hat's heute richtig, richtig viel Spaß gemacht mit dir.
0: Mir auch.
1: Vielen Dank, dass du dabei warst und euch zu Hause viel Spaß beim Lärm machen und bis zum nächsten Mal.
0: Bis zum nächsten Mal. Ciao, ciao.
1: Tschüss.
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3: Dankeschön, Checker Tobi. Das war der Checkpot. Den Check-

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Das hier sind Leonie aus Deutschland und Callum Scott aus England mit ihrem neuen Song Stay.

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1: Ich habe gerade von einem Mädchen gelesen, das mich echt beeindruckt hat. Sie heißt Presley June, lebt in den USA und ist 6 Jahre alt. Und sie liebt Sportgymnastik. Als sie klein war, hatte sie einen schweren Unfall. Und dabei hat sie ein Bein, einen Arm und sogar noch einen Teil des anderen Fußes verloren. Und trotzdem hat sie mit dem Turnen angefangen und benutzt dafür Prothesen, also zum Beispiel einen künstlichen Unterarm. Sie übt Handstand, Überschlag und Balancieren auf einem Barren. Manchmal braucht sie länger als andere Kinder, um was Neues zu lernen. Aber sie macht sogar schon bei Wettbewerben mit und trainiert jeden Tag. Das Coolste, andere Kinder, denen auch ein Körperteil fehlt, haben ihr geschrieben, dass ihre Geschichte ihnen Mut gemacht hat, auch was Neues auszuprobieren.
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2: Wir sind die Kinder der Eselklasse der GGS Isengarten in Waldbröl. Wir waren eine Woche lang eure Mausklasse und haben viel erlebt. Was, das hört ihr jetzt in dieser Stunde im Mausradio.
3: Hallo, wir sind die Eselklasse der GGS Isengarten in Waldbröl.
4: Wir freuen uns, dass wir eure Mausklasse sein dürfen.
2: Wir sind die coolste Schule, weil wir die coolsten Lehrer haben.
5: Auf unserem Schulhof können wir zum Sportplatz gehen und Fußball spielen. Und wir haben noch eine Entspannungs-AG.
6: In der Pause können wir im Musikraum Spiele spielen und mit Freunden chillen.
7: Wir kriegen ein neues Gebäude und in diesem Gebäude wird auch eine Mensa sein.
8: Den Neubau werden wir euch noch später vorstellen.
9: Wir achten hier drauf, dass alle gehört werden.
2: Wir haben eine Benimm-Olympiade. Wenn man etwas Gutes tut, dann kriegt man dafür Punkte. Und wer den Wettbewerb gewonnen hat, der kriegt einen Preis, zum Beispiel eine längere Pause.
7: An dieser Schule gibt es auch viele Wettbewerbe, zum Beispiel Känguru-Wettbewerb, Mathe-Wettbewerb und Lesewettbewerb.
10: Und bei uns gibt es auch Lesekino, da lesen die Lehrer was vor und dazu kann man dann was basteln oder malen.
11: Das ist wie im echten Kino mit Karten ziehen für die Sitzplätze.
12: Und wir wünschen euch
13: viel Spaß
12: mit uns.

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1: Wir wünschen
6: uns Liebst mich von Lina.
1: Ich grüße meine Familie und das Mausradio.
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0: bei uns an der Schule ist eine riesige Baustelle. Aber das neue Schulgebäude ist fast fertig. Wir durften heute zum ersten Mal rein und uns umschauen.
1: Ich fühle mich gerade wie in einer weiterführenden Schule.
2: Es ist in der Mensa sehr hell.
3: Hier sieht es halt auch viel moderner aus.
4: Und es sieht auch viel besser aus als bei uns in der Klasse oder in der anderen Gebäude.
5: Der neue Holzboden gefällt mir richtig.
6: Es riecht hier sehr neu.
7: Ich finde, das ist auch besonders, dass es hier einen Fahrstuhl gibt.
8: Es ist gut, dass man hier auch mit Rollstuhl rein kann, weil dann kann man auch auf höhere Etagen.
9: Hier gibt es einen Chillraum und hier sitzt ein bequemes Sofa.
10: Das Sofa ist unten blau und hat oben eine rote Lehne.
11: Und es ist rund.
12: Und hier gibt es noch ganz viele Sitzkissen.
13: Es gibt für jeden Klassenraum einen Spind.
14: Beim roten Klassenraum gibt es rote Fächerchen und rote Stühle und beim gelben Klassenraum halt auch gelb.
15: Man hat ja auch eine gute Aussicht. Man sieht Bäume, Häuser und die Straße.
16: Man kann aus einem Klassenraum in den anderen Klassenraum gucken. Es gibt Fenster, da kann man halt durchsehen.
17: Wir werden hier nicht mehr sein, aber aus jedem Jahrgang wird hier eine Klasse sein. Also eine erste Klasse, eine zweite, eine dritte und eine vierte Klasse.
18: Das hat damit zu tun, dass OGS hier stattfindet.
19: Ich finde es auch cool, dass ein neues Gebäude gebaut wurde.
15: Wir haben mitbekommen, wie die Module gebaut worden sind und wie die richtig großen LKWs hier angekommen sind.
20: Wie die Module überall auf der Straße standen.
21: Wir waren noch dabei, als die Bodenplatte gegossen worden ist.
22: Und einmal war ein großes Loch mitten auf dem Schulhof.
23: Es war echt spannend, die Baustelle anzugucken. Man hat so viel Spaß und konnte halt auch viel zugucken, ja.
24: Neue Mausmusik zum Chillen und Entspannen. 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
1: Hallo, ich bin Emilien.
2: Guten Tag, ich heiße Levi.
3: Hi, ich bin der Lionel.
4: Mein Name ist Mathis.
5: Ich heiße Vanessa.
6: Ich bin Sarah.
5: Wir wünschen uns
4: das Lied
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6: von den Prinzen.
5: Ich grüße meine Familie und sonst noch, die meine besten Freunde sind.
2: Ich grüße Micha und Noel.
7: Ich grüße meine Familie.
4: Ich grüße meinen Hund und meine Meerschweinchen.
5: Ich grüße alle Radiohörer.
8: Ich grüße meine Freundin Maya und meine Cousine.

0: hat er das erlaubt?
1: Ihr hört in dieser Stunde die Mausklasse aus Waldbrüll.
2: Achtung, Quizfrage, könnt ihr dieses Rätsel von unserer Mausklasse knacken?
3: Hallo, wir sind
4: Hanna,
5: Maya,
6: Vanessa,
7: Sarah,
8: Pia,
9: Milena.
10: Ich bin Michael. Ratet mal, welcher Baum wir sind.
11: Ich bin ein Laubbaum.
12: Ich bin häufig in Deutschland, in Schweiz und in Österreich.
13: Ich werde 200 bis 300 Jahre alt.
14: Es gibt 11 Arten von mir.
15: Im Sommer sind meine Blätter grün und im Herbst sind sie rotbraun.
16: Ich wachse auf fruchtbaren und kaltigen Boden.
17: Für mich darf es nicht so kalt und nicht so heiß sein.
18: Ich wachse übrigens hier auf dem Schulhof.
19: Der Klimawandel macht mir zu schaffen.
20: Ich heiße so ähnlich wie etwas zum Lesen.
21: Weißt du, wer ich bin?
16: Die Auflösung ist...

0: Als Mausklasse wünschen wir uns immer Lieder fürs Programm. Am Dienstag war Milena live in der Sendung. Und wie das war, hört ihr jetzt.
1: Ich habe jetzt aus der Eselklasse von der GGS Isengarten Milena am Telefon. Hi Milena.
2: Hallo.
1: Bist du Links- oder Rechtshänderin?
2: Rechtshänderin.
1: Ah, okay, das heißt, das, was du machst, das erzählen wir gleich, das machst du mit der rechten Hand. Aber gerade nicht, ne?
2: Gerade mache ich es nicht.
1: Gerade telefonieren wir. Also du dudelst gerne. Manche sagen auch dodeln. Das machen ja viele am Telefon, während sie sich konzentrieren. Also so im Sinne von Formen malen, so ein bisschen rumkritzeln. Manchmal sind das auch Figuren. Wie sieht das bei dir aus?
2: Also ich mache so Figuren von meinem Tag. Also was schön war und was nicht schön war. So.
1: Mhm. Wie sieht das dann aus? Ist das so comic-mäßig oder wie muss ich mir das vorstellen?
2: Einfach nur so ein Bild, was nicht so schön ist. Also es muss halt nicht schön sein. Einfach irgendwie gekritzelt.
1: Okay, du erkennst das dann auch wieder dann zum Beispiel. So ein bisschen klingt das wie ein Tagebuch. Ist das so?
2: Ja, so ähnlich.
1: Hebst du die auf?
2: Ja.
1: Ja, auf welchem Material machst du das dann?
2: Einfach auf normalem Papier so.
1: Okay, kommt dann das Datum auch dabei?
2: Nee, wirklich, nicht wirklich.
1: Ja, okay, aber wahrscheinlich erinnerst du dich auch so. Also, jetzt stellen wir uns mal vor, du hattest einen stressigen Tag, kommst dann nach Hause und hast dann Bock, so ein bisschen rumzuskizzieren. Was malst du dann zum Beispiel?
2: Wenn ich so einen stressigen Tag hatte, male ich zum Beispiel einfach irgendwelche Krickelkracke. So. Weil wenn ich einen stressigen Tag habe, bin ich meist wütend. So ein bisschen so. Traurig und so. Deswegen kritzle ich dann irgendwas. Einfach so Krickelkacke.
1: Und was passiert dann so in dir drin? Also du kommst voll gestresst nach Hause, setzt dich dann hin, krickelkrackelst und dann?
2: Dann bin ich halt irgendwie entspannter so.
1: Ja, also gegen den Stress ist das auch cool. Aber manchmal sagst du auch, also wenn was besonders Schönes war. Warum auch was besonders Schönes?
2: Wenn was besonders Schönes war, dann... Also manchmal, wenn ich auch was Schönes war, bin ich irgendwie, keine Ahnung, irgendwie gestresst und deswegen male ich das an dem Tag und dann komme ich irgendwie auch wieder runter.
1: Also es ist tatsächlich sowas, was dich einfach beschäftigt, ne, im Hirn. Und dann kannst du das auf das Papier übertragen. Wenn wir jetzt hier zu Ende telefoniert haben, dann hoffe ich, dass du nicht gestresst bist oder das blöd fandest, sondern irgendwie schön. Wenn du da jetzt ein Doodle-Doodle machen würdest, wie würde das dann aussehen?
2: Also jetzt zum Telefonieren würde ich ja einfach irgendwie so ähnlich was wie ein Handy malen oder so.
1: Ah, okay, cool. Ja, so kann ich mir das gut vorstellen. Milena, das ist toll, aber wir telefonieren ja auch, damit du den Musikwunsch für die Eselklasse loswerden kannst. Was wünscht ihr euch denn?
2: Prinzessin Susi.
1: Ah, okay. Das machen wir nochmal. Pass auf, du darfst ihn jetzt ansagen, wie so eine Moderatorin, also wer das singt und wie der Song heißt. Und dann drücke ich auf Play, wenn du fertig bist. Okay, machen wir das so?
2: Okay.
1: Dann bitteschön.
2: Also das Lied heißt Prinzessin Susi und das ist von der Bummelkasten.
1: Sehr gut. Danke dir, Milena, und Grüße schon mal nach Waldbröl. Tschüss.
2: Tschüss.

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2: Hallo, wir sind
3: Levi,
4: Micha,
5: Lionel,
6: Nico,
7: Fabian,
8: Noel
2: und Timon. Achtung, jetzt kommt unser Baumrätsel.
3: Ich kann bis zu 600 Jahre alt werden.
4: Ich kann dich pieksen.
5: Ich habe eine rötliche Rinde.
9: Ich ernähre Eichhörnchen.
10: Ich kann 40 Meter hoch werden. So groß wie der Baumwipfelpfad von Paranabora.
4: Von mir sind ganz viele in der Trockenheit kaputt gegangen.
11: Und mussten gefällt werden. Von mir gibt's 40 verschiedene Arten, überall auf der Welt.
2: Mein Stamm kann 1,5 Meter dick werden.
3: Ich habe Zapfen, die nach oben wachsen.
4: Meine Zapfen fallen runter.
5: Manchmal sprießen neue von mir raus.
9: Die Rehe freuen sich darüber und mampfen mich weg.
10: Alle 3 oder 4 Jahre habe ich Blüten.
11: Meine Zapfen werden bis zu 15 Zentimeter groß.
2: Ich werde auch zum Schreiner gebracht.
3: Wer bin ich?
4: Die Auflösung ist
12: die Fichte.

0: Hallo, mein Name ist Noel.
1: Hallo, ich bin Sirio.
2: Hallo, ich heiße Pia.
3: Hallo, ich bin Alicia.
4: Hallo, mein Name ist Myla.
5: Ich bin Maya.
0: Wir wünschen uns
3: das Lied
4: Coco Jumbo von
5: Mr. President.
0: Ich grüße Micha.
1: Ich grüße meine Familie und Nonna und Nono.
2: Ich grüße auch meine Familie.
3: Ich grüße meine Eltern und meine Freundin Katalea.
4: Ich grüße meine Familie und meine Freundin Emma.
5: Ich grüße meine Familie und meine beste Freundin Sarah.

0: 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Wir erfahren, wie sie gemacht werden und machen dann auch selber eine. Dieses Thema haben wir uns für den Maus-Zoom ausgesucht.
1: Hallo, wir sind die Eselklasse 4a aus der GGS Isengarten in Waldbrüll im Bergischen Land.
2: Wir sind in dieser Woche außerdem die Mausklasse und wir haben heute den Maus-Zoom gemacht. Darin geht es um Schulferien und die Fußballweltmeisterschaft.
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0: wäre es für die Eltern schwierig, weil die Kinder keine Betreuung hätten.
1: Wie findet ihr das?
2: Für Kinder in Mexiko finde ich das doof, weil die Regierung gesagt hat, dass sie dann einen Monat kriegen, einen Monat länger die Ferien und dann doch gesagt wurde, nee, das wird abgebrochen. Und dann sind die ja enttäuscht.
3: Ich finde 6 Wochen Sommerferien gut, aber die Land, den ich komme, hat normalerweise 3 Monate. Und wenn es 3 Monaten ist, finde ich es besser, weil ich danach mit meinen Freunden manchmal treffen kann, einfach in Ruhe bleiben kann.
4: Also ich finde es in Deutschland relativ gut, halt nur ein bisschen zu lang, weil die meisten meiner Freunde verreist sind einfach.
5: Ich finde es perfekt, weil manche Länder haben auch vielleicht weniger, manche haben mehr. Deshalb finde ich unseres auch perfekt, unseres Mittel, unseres nicht zu wenig und nicht zu lang.
2: Ich finde es doof, dass es in Deutschland nur 6 Wochen Sommerferien gibt. Und das ist eben doof, weil es einem sehr lange vorkommt, aber dann auf einmal sehr schnell zu Ende ist.
1: Wusstet ihr schon?
6: Für Fußballfans ist es ja auch ganz wichtig, was es im Stadion zu essen gibt.
7: In Mexiko gibt es vor allem Essen mit Mais, denn das Getreide kommt ursprünglich aus dem Land.
8: In Deutschland gibt es oft nur gelben Mais zu kaufen, aber in Mexiko gibt es auch bunten Mais. In weiß, schwarz, grün, rot, lila und ganz bunt.
9: Sehr beliebt bei Fußballfans ist Maissalat, der während des Spiels gegessen wird. Der Salat wird mit Butter, Käse, Sahne, Zitrone und Chilipulver verfeinert.
10: Viele essen auch Tortilla-Chips, die aus Maismehl gemacht werden. Der Mais hat also eine große Bedeutung in Mexiko.
11: Die Ureinwohner Mexikos, die Mayas, ernährten sich von Mais und beteten verschiedene Maisgötter an.
12: Erst durch den Entdecker Christoph Kolumbus kam Mais nach Europa.
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1: Hallo, ich bin Isa.
2: Mein Name ist Saut.
3: Ich bin Nathan.
4: Ich heiße Hannah.
5: Mein Name ist Milena.
6: Ich heiße Akin.
7: Ich bin Michael.
8: Wir wünschen
9: und
8: das Lied
9: Abracadabra
8: von
10: Lady Gaga.
11: Ich grüße mein Papa.
12: Ich grüße meine Schwester und meine Eltern.
13: Ich grüße Lionel und Nico.
14: Ich grüße meine Familie.
15: Ich grüße meine Familie und meine Freunde.
16: Ich grüße meine Familie.
17: Ich grüße meine Familie.

0: dabei.
1: Auf unserer Entdeckertour waren wir ziemlich weit oben. Wir waren im Baumwipfelpfad am Panabora. Und auf den Aussichtsturm hatten wir eine gute Sicht auf die ganze Region.
2: Bevor wir jetzt losgehen, ihr wart ja alle schon mal hier, trotzdem. Die allerwichtigste Regel ist, es wird nicht geklettert, gesprungen, gehüpft, sondern die Füße bleiben immer unten auf dem Boden. Nicht klettern und springen, dafür sind wir einfach viel zu hoch, das ist zu gefährlich, ja? Gut, dann gehen wir ein paar Schritte auf den Baumwipfelpfad. Einverstanden?
3: Ja. Wie man hört, regnet es ziemlich.
2: Aha, sehr schön. Ja, das hier ist das junge Blatt einer Buche. Und früher hat man die Buche noch ganz anders genannt, nämlich Brotbaum. Könnt ihr euch vorstellen, warum man die Brotbaum genannt hat?
4: Weil man damit Brot gemacht hat oder so?
2: Nein, sondern weil man früher Blätter im Frühling gepflückt hat und die sich aufs Brot gelegt hat. Und dann hat man einen großen Haps gemacht. Mal gucken.
3: Was hat er gerade gemacht?
5: Ein Blatt gegessen.
4: Darf ich auch probieren?
2: Wenn eure Lehrerin euch das erlaubt. Also die Buche ist ein Baum mit essbaren Blättern. Da gibt es keine Gift- oder Allergiestoffe drin. Schmeckt total super, ein bisschen nach Zitrone. Aber es gibt eine ganz wichtige Regel und ich möchte, dass jedes Kind jetzt super gut zuhört. Ihr esst in der Natur nur Sachen, die ihr ganz genau kennt. Ne, es gibt ganz, ganz viele leckere Sachen. Beeren, Früchte, Blätter. Es gibt aber auch ganz, ganz viele gefährliche Sachen. Und wenn man da nicht hundertprozentig sicher ist, dann lässt man die oder Finger davon, ne?
6: Kannst du auch einen Blatt geben?
7: Dankeschön.
6: Dankeschön.
7: Einfach reinbeißen?
3: Ja, probier mal.
7: Okay. Schmeckt interessant. Fühlt sich gerade irgendwie ein bisschen komisch an, weil ich ein Blatt esse.
8: Es fühlt sich sehr komisch an, aber schmeckt wirklich auch zitronig. Es ist lecker.
7: Der Nachgeschmack ist ein bisschen sauer.
3: Das sieht auch sehr lustig aus, wie er in das Blatt beißt.
8: Ganz bitter.
9: Ja. Schmeckt voll nach Natur. Man schmeckt die Natur in diesem Blatt.
2: Was glaubt ihr, welcher Baum wird größer, Tanne oder Fichte?
10: Fichte.
2: Fichte. Eine Fichte kann so 34 Meter hoch werden. Das ist echt viel, ne? Die Tanne kann 80 Meter groß werden. Doppelt so hoch wie unser Turm. Und wisst ihr, was man früher aus Tannen gemacht hat? Die Masten von Segelschiffen gebaut. Und wenn ihr dann an Bord gegangen seid, dann seid ihr zuerst zum Mast gegangen und habt ihr das gemacht. Kennt ihr das? Macht ihr das auch schon mal? Von der Klassenarbeit auf Holz klopfen, um sich Glück zu wünschen. Kennt ihr das? Also Erwachsene machen das noch. Auf Holz klopfen, um sich Glück zu wünschen. Das kommt aus der Zeit, als man gucken wollte, ist das Holz noch gut, ist das noch stark oder ist das Holz vielleicht kaputt. Und wenn das Holz noch gut war, dann hat man eben Glück gehabt. Ne? Darum macht man das heute noch.
11: Weil wenn der Mast früher gebrochen ist, dann konntest du dich nicht mehr fortbewegen, weil die Ruder, damit konntest du nicht mehr so schnell fortkommen.
2: Genau, oder stell dir mal vor, du bist auf der See und der Mast bricht. Das ist ja ganz schlimm, weil da kein Land in der Nähe ist. Ne? Darum war das wichtig zu wissen, ist das Holz noch gutes Holz oder ist das, ja, altes Holz. Welcher Baum soll der Quizbaum sein? Die Eiche, die Birke oder der Faulbaum?
12: Eiche.
2: Okay. Eichenrinde wurde früher zum Gerben von Leder verwendet. Ja oder nein?
13: Nein.
14: Ja.
15: Nein.
2: Ja.
15: Nein. Nein.
16: Ja.
2: Ja.
16: Ja.
2: Das ist übrigens der Grund, warum Waldbröl eine Eiche im Stadtwappen hat. Weil hier gab es früher sehr viel Lederindustrie und die Eiche war ein ganz wichtiger Baum für Waldbröl. Wenn euch einer mal fragt, warum hat Waldbröl denn so einen coolen Baum, sagt ihr wegen den?
17: Eiche.
2: Nein, wegen dem Leder. Gut. Gern geschehen.
18: Yes, yes, go. Yo, der Piepsige. Piepser. Jörg Piepslaber. Yeah.

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12: Stopp, einen Tipp haben wir noch für euch. Wir, das sind Maila, Pia und ich, Emilien. Wir sind heute Abend um 7:15 im Studio und machen für unsere Klasse beim Ratespiel mit. 3 Raterunden gibt's für uns und 2 für euch zu Hause. Auf Wiederhören.

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1: Hallo, ich bin Sophie. Ich bin 10 Jahre alt. Und ich wünsche mir das Lied 194 Länder. Und ich grüße meine Mama und die Maus, die Ente und den Elefanten.

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1: Hallo, ich bin Ronja und bin 6 Jahre alt und ich wünsche mir das Lied Up, Up, Up, Nobody's Perfect und ich grüße meine Lehrerin Frau Kurat und meine Mitschüler.

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1: Hallo, ich bin Leni, ich bin 5 Jahre alt und ich komme aus Düsseldorf. Ich habe einen Musikwunsch und zwar wünsche ich mir Ballad auf Lautnuss von Shahide, weil das ist richtig cool. Ich grüße noch meine beste Freundin Larissa und ich begrüße natürlich auch die Maus, die Ente und den Elefant und meinen kleinen Bruder Matteo. Tschüss, Liebe!

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2: Hallo, ich bin der Anton. Ich bin 8 Jahre alt und ich wünsche mir das Lied Quatsch mit Soße von der Band Deine Freunde. Und ich grüße meine Freunde Jasper und David.
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1: Hallo, ich bin der Samuel und möchte gerne Real Real Rock You auf den Mausanrufbeantworter abspielen lassen. Damit grüße ich dich, Verena, die Ente, den Elefanten und die Maus. Mit freundlichen Grüßen von mir.

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1: Ich heiße Isabella und wünsche mir Fußball in

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1: Ich wünsche mir Alba und zu Lea Sophia. Damit grüße

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1: Hallo, ich bin Justus. Ich wünsche mir das Lied Runaway von der Lante. Und ich grüße die ganze Welt. Digga.

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1: Hallo, ich bin die Anna Schikore und ich grüße den Elefanten und mein Musikwunsch ist Cap'n Joe. 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
2: Hallo, ich heiße Jona, ich bin 7 Jahre alt und ich wünsche mir das Lied Call Me Maybe von Carly Rae Jepsen. Und damit grüße ich die Delfinklasse aus der Geschwisterschall und natürlich Maus, Ente und den Elefanten.

0: Was das ist? Na, das ist das, worum es heute bei uns in der Maus zum Hören geht. Aber nicht nur, es gibt natürlich auch noch jede Menge mehr.
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2: mit Stöckelschuhen und ihren Geräuschen, Eishockeyspielern und ihrer Ausrüstung, Muskelkater und wie er entsteht und natürlich mit der Maus und dem Elefanten.
3: Hoje, com saltos altos e seus rúdios, jogadores de hockey no gelo e seus equipamentos, músculos doloridos e como eles se desenvolvem, e lógico, com o rato e o elefante.
2: Das war Portugiesisch, so wie es in Brasilien gesprochen wird.
0: Hallo zusammen und herzlich willkommen zu einer neuen Maus zum Hören, in der es heute unter anderem um das hier geht. Achtung, warte, noch ein. So. Ja, ganz genau. Das war aber auch nicht schwer zu erraten, weil ihr die Stöcke, die ich gerade durchgebrochen habe, ja auch gesehen habt. Versucht doch mal zu erraten, was das hier für ein Geräusch ist. Ja, Schuhe, gut geraten, aber welche Schuhe?
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0: Ja, rauszufinden, dass wir da gerade Stöckelschuhe gehört haben, das ist nicht wirklich schwer und auch nicht unsere Frage des Tages. Die ist viel schwieriger zu beantworten.
5: Hallo, ich bin der Vincent, ich bin 6 Jahre alt und ich habe eine Frage. Wieso klackern Stöckelschuhe und ich habe einen Gruß? Und ich grüße irgendwas.
0: Irgendwas grüßen wir auch. Aber Vinzens Frage, die kann uns jetzt nicht einfach irgendwer beantworten. Ja, ich würde vorschlagen, das macht heute mal unsere Mausreporterin Doro. Und ich glaube, da höre ich sie auch schon kommen.
6: Oh, da scheint es aber jemand eilig zu haben. Vielleicht musste eine Frau durch einen großen Flur schnell in ihr Büro. Hoffentlich kriegt keiner mit, dass sie spät dran ist. Bei dem lauten Geklacker? Das hört sich schon entspannter an, auch wenn es nicht besonders leise ist. Vielleicht ist das eine Lehrerin, die gerade auf dem Weg zu ihrer Klasse ist. Könnte doch sein. Echt erstaunlich, was da für Bilder im Kopf entstehen, wenn man nichts anderes hört als Schritte. Ich habe mir gerade sogar vorgestellt, wie die Personen aussehen, die da rumlaufen. Die Dame am Anfang, die so schnell unterwegs war, habe ich mir zum Beispiel in einem schwarzen Blazer und einem schwarzen knielangen Rock vorgestellt. Und mit schwarzen Stöckelschuhen natürlich. Mit richtig hohen und ganz dünnen Absätzen. Dass man da drauf überhaupt so schnell und sicher laufen kann, finde ich ja total erstaunlich. Diese schmalen Pinner unter den Füßen müssen immerhin das Gewicht vom ganzen Körper aushalten. Da landet schließlich einiges auf einer winzig kleinen Fläche, die ungefähr so groß ist wie ein Centstück oder früher ein Pfennigstück. Deshalb sagt man übrigens auch bis heute noch Pfennigabsätze dazu. Apropos, nicht nur die schmalen Absätze an sich müssen ganz schön was aushalten. Die Minisohlen unter den eigentlichen Absätzen müssen noch viel mehr aushalten. Denn mit denen laufen die Frauen ja über alle möglichen Untergründe. Über rauen Asphalt zum Beispiel oder über spitze Splitsteinchen. Schuhmacher nennen diese Minisohlen Absatzflecken. Es wird sozusagen ein kleiner Flecken unter dem Absatz befestigt. Und der muss bei Stöckelschuhen aus hartem Material sein. Weiche Absatzflecken, aus Gummi zum Beispiel, würden sich viel zu schnell abnutzen. Die könnten schon nach kurzer Zeit komplett abgerubbelt sein. Dann müsste direkt eine neue Minisohle unter den Absatz gemacht werden. Und das will natürlich keiner. Die Absatzflecken unter Stöckelschuhen sind deshalb meist aus Metall. Das ist deutlich härter und hält dadurch auch viel länger. Und ganz nebenbei macht es eben dieses typische klackernde Geräusch.
0: Na, anschleichen kann man sich mit Stöckelschuhen bestimmt nicht so gut. Falls übrigens auch ihr mal eine Frage an die Maus haben solltet, dann ruft uns doch gerne an.
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0: Da hinterlasst ihr dann ganz einfach euren Namen, eure Frage und wenn ihr wollt, könnt ihr auch noch irgendwas oder irgendwen grüßen. Du, liebe Maus, könntest jetzt mal versuchen, mit geschlossenen Augen, nur mit Hilfe dieses Stocks hier, einmal um den Studiotisch zu gehen. Ja, aber, ja, sehr gut, nicht schlecht.

0: Vorsichtig!
1: Ja, gar nicht so einfach mit geschlossenen Augen um den Tisch zu gehen, oder? Ja, auch wenn man einen Stock zur Hilfe nimmt, braucht man natürlich neben einem richtigen Blinden- oder Langstock vor allem etwas mehr Übung. Und wenn du magst, kannst du ja gleich auch mal probieren, wie das so ist, lieber Elefant. Und wir hören so lange einen neuen Zeitsprung, in dem Lola und Fabio heute in die Wüste reisen.
0: Vorsicht, Achtung, Mülltonne, Elefant, Achtung! Na, vielleicht solltest du erstmal in der Wüste üben, lieber Elefant.
2: Auf der Wiese hinter unserem Dorf, da steht ein Tor.
3: Nur ein Tor, sonst nichts.
2: Mit einer großen Holztür. Der Griff sieht aus wie ein Drache.
3: Er schillert in allen Farben. Hinter dem Tor ist ein Bach. Wenn wir drüber springen, landen wir in der Vergangenheit. Wir nehmen uns fest an die Hände und die Reise geht los.
4: 1, 2, 3, Zeitsprung!
2: Diesmal sind wir mitten in einer Wüste gelandet. Überall Sand. Nichts als Sand.
5: Kein Haus weit und breit.
3: Und keine Oase.
2: Ich hab Durst.
5: Wir müssen auf die Düne steigen. Von da oben aus haben wir einen besseren Überblick.
3: Es war ganz schön anstrengend, auf den Hügel raufzukommen.
6: Was ist heiß hier?
3: Unsere Füße versanken tief im Sand. Aber es hat sich gelohnt.
2: Da hört die Wüste auf.
3: Und was ist das? Kleine runde Häuser.
2: Sieht aus wie Zelte. Und viele Menschen. Und Pferde.
3: Wir sind losmarschiert und kamen in eine Graslandschaft. Die Zelte sahen aus wie Iglus. Nur waren sie nicht aus Schnee, sondern aus grauem Filz. Ein Mädchen kam uns entgegen. Sie trug ein rot glänzendes Kleid über der Hose.
7: Seid gegrüßt, Fremde. Was bringt euch her?
2: Wir haben uns verlaufen.
7: Wollt ihr trinken? Ich habe Wasser.
2: Ja, danke.
3: Danke. Besonders gut hat das Wasser nicht geschmeckt. Aber wenn man kurz vor dem Verdursten ist, trinkt man alles.
7: Wo auch immer ihr her seid, ihr kommt genau richtig. Wir feiern heute Nadam.
2: Nadam? Was ist das?
7: Ihr seid nicht aus der Mongolei, stimmt's? Ihr seht so anders aus.
3: Wir waren also in der Mongolei gelandet. Aber in welcher Zeit? Das war schwer zu erraten.
7: Und ihr? Woher kommt ihr?
3: Europa. Schon mal gehört?
7: Na klar.
2: Also, was ist Nadam?
7: Unser Sportfest. Jedes Jahr feiern wir das, überall in der Mongolei.
3: Nara, so hieß das Mädchen, hat uns zum Sportplatz hinter dem Zeltdorf gebracht. Zwei Männer, die fast nichts anhatten, kämpften miteinander auf dem Boden.
8: Hast du gehört? Der Mann mit dem Lautsprecher hat was von 1988 gesagt.
3: Dann sind wir gar nicht so weit in die Zeit zurückgereist. Das hätte ich nicht gedacht.
8: Ich habe das Gefühl, hier ist die Zeit stehen geblieben. Wahrscheinlich sah es vor ein paar hundert Jahren hier genauso aus.
3: Kann gut sein. Bis auf den Lautsprecher. Zu dem Sportfest gehört auch ein Wettreiten der Kinder durch die Wüste. Ein Junge kam auf Platz 1. Ich dachte immer, Reiten sei Mädchenkram. Aber hier ganz und gar nicht.
7: Habt ihr Lust auf einen kleinen Ausritt?
3: Okay.
2: Du, Fabio?
3: Warum denn nicht? Lola denkt, nur weil sie Pferdeposter über ihrem Bett hängen hat, kann sie besser reiten als ich. Dabei habe ich schon mindestens 5-mal auf einem Pferd gesessen. In der Reithalle fand ich das eher langweilig. Aber hier?
7: Kommt mit, wir holen uns frische Pferde.
3: Die Pferde standen hinter dem Sportplatz. Die Sättel sind ja aus Holz.
7: Natürlich, was denn sonst?
2: Bei uns sind sie aus Leder.
3: Nara hat uns geholfen, aufzusteigen.
7: Und los!
3: Mein Pferd war am schnellsten. Ich hatte Lola und Nara bald abgehängt. Lenken war nicht nötig. Es gab ja keine Bäume oder andere Hindernisse. Das war echt cool.
9: Ja, super. Ich bin der Schnellste.
3: Nur der Holzsattel, der war total unbequem. Und bald hatte ich genug.
9: Stopp, bleib stehen.
3: Aber das Pferd rannte weiter wie verrückt. Ich wollte sehen, wo die Mädchen blieben und schaute mich um. Das war ein Fehler.
9: Aua!
3: Ich verlor das Gleichgewicht und fiel vom Pferd. Lola und Nara kamen und sprangen von ihren Pferden.
8: Alles okay, Fabio? Hast du dir wehgetan?
3: Geht so.
8: Hier, deine Brille. Sie lag im Sand.
3: Im Schritttempo sind wir zurück zum Zeltdorf geritten. Nara hat mein Pferd am Zügel festgehalten.
8: Und? Wie geht es dir jetzt?
3: Mein Kopf brummt.
8: Der Schamane ist schon da. Er kann was gegen deine Kopfschmerzen tun.
5: Was ist das, ein Schamane?
8: Ein Heiler. Dort ist er.
3: Es war dunkel geworden. Auf dem Sportplatz loderte ein großes Feuer. Ein Mann mit einer gruseligen Tiermaske tanzte drumherum. Er trug ein Bärenfell und Ketten aus Zehen und eine Trommel.
8: Der Schamane macht ein Ritual.
3: Er streute etwas ins Feuer. Funken tanzten durch die Luft.
8: Das sind Kräuter. Zusammen mit dem Tanz und mit dem Gesang hat das eine heilende Wirkung.
5: Wogegen?
8: Gegen alles. Halsschmerzen, Bauchweh, schlechte Träume.
3: Hilft es auch gegen Kopfschmerzen?
8: Klar.
3: Der Schamane ging auf die Zuschauer zu und berührte einige mit seinem Zauberstab. Mir hat er damit über die Haare gestrichen. Das fühlte sich irgendwie gut an.
8: Und, sind deine Kopfschmerzen noch da?
3: Sie sind tatsächlich weg.
5: Sowas nennt man Placebo-Effekt.
8: Was ist das?
5: Placebo-Effekt ist, wenn man halt eine Pille nimmt, wo gar nichts drin ist, aber man fühlt sich danach trotzdem besser.
8: Ist doch egal, wenn es hilft.
3: Nara hat uns in ihr Familienzelt eingeladen. Aber wir wollten zurück in unsere Zeit.
5: Nein, danke, Nara. Wir übernachten draußen und morgen brechen wir früh auf.
8: Ihr seid sehr seltsam, aber schön, dass wir uns getroffen haben. Lebt wohl.
5: Tschüss, Nara.
3: Auf Wiedersehen.
5: Tschüss.
3: Jetzt mussten wir nur noch den kleinen Drachen finden. Er zeigt uns immer den Weg zurück zum Zeitkanal.
5: Da ist er.
3: Der kleine, schillernde Drache huschte über den Sand und sprang auf eine Kiste.
5: Mach den Deckel auf.
3: Das ist die Kiste von dem Schaman.
5: Egal, mach auf.
3: Aus der Kiste kam uns ein Sog entgegen. Es war der Eingang zum Zeittunnel. Ich habe Lola hineingeschoben und sie zog mich mit. Wir trudelten durch den Zeitkanal. Und wenig später standen wir wieder auf der Wiese hinter unserem Dorf. Seitdem denke ich immer an den Schamanen, wenn mir mal was wehtut. Das hilft manchmal. Nur nicht bei Zahnschmerzen. Da muss man trotzdem zum Zahnarzt. Da helfen keine Schamanen und kein Placebo-Effekt.
1: Auch wenn Lola und Fabio großes Glück hatten und die Geschichte nochmal gut ausgegangen ist, würde ich das Glück an deiner Stelle, liebe Ente, nicht zu sehr herausfordern. Na, zum Beispiel, indem du deinen ersten Blindflug nicht hier bei uns im Studio versuchst, sondern vielleicht dann doch eher auch in der Wüste.

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1: Da es bei uns ja heute in der Maus zum Hören um so einige unterschiedliche Stöcke geht, habe ich uns hier nochmal ein ganz besonderes Exemplar mitgebracht. Richtig, das ist ein Eishockeystock. Genau genommen ein Eishockeyschläger. Und zur gesamten Eishockeyausrüstung hat uns Maushörerin Pia eine Frage auf den Anrufbeantworter gesprochen.
2: Hallo, ich bin Pia, ich bin 6 Jahre alt und ich möchte wissen, aus was Eishockeyausrüstung besteht und wie Eishockey geht.
1: Genau, so ein Eishockeyschläger ist natürlich noch nicht alles, was man zum Eishockeyspielen so braucht. Unser Mausreporter Nico, der ist zum Glück so mutig, dass er sich, um die Antwort auf Pias Frage zu finden, für uns mal aufs Glatteis gewagt hat.
3: Huhu, also Eislaufen kann ich ja einigermaßen, aber wenn man dann noch diesen ganzen Kram am Körper mit rumschleppen muss, diese dicke Polsterung und den Helm auf dem Kopf, ich hoffe, ihr könnt mich hören, und dann auch noch einen Schläger in der Hand, gar nicht so einfach, echt. Und jetzt kommt da auch noch ein anderer Spieler auf mich zugerast. Er kommt immer näher, immer schneller. Ah! Puh. Das war ein ordentlicher Bodycheck. So nennt man das, wenn die Eishockeyspieler am Rande der Eisfläche ihre Körper aneinander rempeln gegen die sogenannte Bande, die das ganze Spielfeld umgibt. Wie gut, dass man beim Eishockey so gut geschützt ist. Sonst würde man so einen Bodycheck nämlich kaum ohne Verletzung überstehen. Unter dem Trikot tragen die Spielerinnen und Spieler jede Menge Schutzpolster. Für Schultern, Rücken und Brust. Für Hüfte und Unterleib, für Knie, Schienbeine und Ellenbogen, dazu ganz dick gepolsterte Handschuhe und auf dem Kopf einen Helm mit einer durchsichtigen Plexiglasscheibe vor den Augen. Wenn Fans Eishockey-Trikots tragen, sind die ihnen allermeistens viel zu groß. Denn die Fans tragen keine dicke Polsterung unter dem Trikot. Deshalb sehen sie darin oft aus wie in einem bunten, lustigen Sack. Der Tormann oder die Torfrau trägt zusätzlich Beinschoner und einen riesigen Fanghandschuh. Außerdem einen Helm mit einem Schutzgitter vor dem ganzen Gesicht. Nur so ist man im Tor gut genug geschützt, um den Puck abwehren zu können und ihn nicht ins Gesicht zu bekommen. Der Puck ist das Spielgerät, eine kleine schwarze Scheibe aus hartem Gummi. Außerdem gehören zur Ausrüstung natürlich Schlittschuhe, um übers Eis flitzen zu können, und ein Eishockeyschläger. Und dann kann's losgehen. Pro Team fahren 6 Spielerinnen oder Spieler auf dem Eis. Ein Torwart, 2 Verteidiger und 3 Stürmer. Weil Eishockey so anstrengend ist, werden sie oft ausgewechselt. Mit dem Schläger versuchen die Spieler, den Puck ins Tor des Gegners zu schießen. Dafür haben sie 3x20 Minuten Zeit. Beim Eishockey gibt es also keine 2 Halbzeiten, sondern 3 Drittel. Anders als beim Fußball wird die Zeit exakt gestoppt und zum Beispiel nach einem Tor oder bei einem Foul angehalten. Bei einem Foul, zum Beispiel halten, Beinstellen oder wenn ein Bodycheck zu dolle war, muss ein Spieler 2 Minuten auf die Strafbank. Das Team hat in dieser Zeit dann einen Spieler weniger auf dem Eis. Wenn es nach 60 Minuten unentschieden steht, gibt es Verlängerung. Wer dann das nächste Tor schießt, hat gewonnen. Wenn in der Verlängerung kein Tor fällt, gibt es Penalty-Schießen. Dabei läuft der Spieler frei auf den Torwart zu und versucht, ein Tor zu machen. Ein bisschen so wie beim Elfmeterschießen im Fußball.
1: Wow! Ja. Ist das eine lange Liste an Dingen, die man braucht, um Eishockey zu spielen? Weil wir das alles nicht haben, spielen wir jetzt einfach eine Runde Rollhockey. Denn deinen eigenen Schläger hast du ja immer dabei, lieber Elefant. Na, deinen Rüssel. Also, los geht's. Und Achtung, hier vorne ins Tor und Schuss.

0: Ja, ist ja gut. Du hast eindeutig gewonnen, lieber Elefant. Jetzt brauche ich aber dringend eine Pause, sonst habe ich morgen wieder Muskelkater. Was das ist, wo der herkommt, ja, und am besten auch noch, wie man erst gar keinen bekommt, das kann uns jetzt am besten unser Mausreporter Paulus erzählen. Der hat nämlich gerade wieder selber einen.
1: Oh, wisst ihr, wo ich gerade Muskelkater habe? Am Popo und oben an den Beinen. Wir haben beim Sport Kniebeugen mit Gewicht gemacht. Und ich kann mich gar nicht so richtig bewegen und werde die ganze Zeit schon ausgelacht, weil ich ein bisschen so gehe, als hätte ich mir in die Hose gemacht. Aber warum habe ich eigentlich überhaupt Muskelkater? Klar ist, Muskelkater kriegen wir natürlich nur, wenn wir Muskeln auch benutzen. Beim Sport zum Beispiel, ne? Oder wenn wir den ganzen Tag was Schweres tragen. Aber wieso? Ich habe mit Maike Hofmeister gesprochen. Sie ist Professorin für Sportmedizin an der Deutschen Hochschule für Gesundheit und Sport. Und sie hat mir gesagt, obwohl es Muskelkater schon so lange gibt, wie es Menschen gibt, wird erst seit ein paar Jahren intensiv am Muskelkater geforscht.
2: Ganz klar ist es noch nicht, wer wann warum Muskelkater bekommt tatsächlich.
1: Aber es gibt schon Sachen, die ziemlich klar sind.
2: Also da gibt's entweder eine ganz ungewohnte Belastung. Wenn man selbst schon sportlich ist, kann man trotzdem Muskelkater bekommen, wenn man diese sportliche Belastung so nicht kennt.
1: Ja, also Kniebeugen mit Gewicht zum Beispiel. Das habe ich erst ganz selten gemacht. Der zweite Grund, die Form der Belastung, sagt Frau Hofmeister.
2: In der Sportwissenschaft spricht man so von entweder einer sogenannten konzentrischen oder exzentrischen Belastung. Das bedeutet so ein bisschen, wie sich der Muskel ausdehnt oder zusammenzieht.
1: Wenn der Muskel also lang gezogen wird und gleichzeitig dann auch noch stark arbeiten muss, mit Kraft.
2: Das hat man ganz häufig, wenn man zum Beispiel bergab geht, dass da der Muskel so ein bisschen vorgedehnt ist und dann kann es zum Muskelkater kommen.
1: Also Bewegungen, die unser Körper nicht kennt und Bewegungen, bei denen der Muskel besonders gestreckt arbeiten muss. Zwei Gründe für Muskelkater, bei denen die Wissenschaft sich ziemlich sicher ist. Aber was weiß man drüber, warum es Muskelkater überhaupt gibt? Also was passiert da eigentlich in den Muskeln? Auch dazu weiß die Forschung erst seit kurzem mehr. Dazu müssen wir uns aber auch erstmal klar machen, wie unsere Muskeln aufgebaut sind. Muskeln bestehen aus Muskelfasern. Die sind ganz klein, sind unterschiedlich lang und immer miteinander verwoben. Ein bisschen so wie bei einem Seil. Diese Fasern können sich deswegen ausdehnen und wieder zusammenziehen. Sind sozusagen zu Bündeln zusammen verwoben und diese Bündel sind dann an Trennscheiben fest, die noch mehr Halt geben.
2: Bei so einer exzentrischen Belastung oder Überlastung ist so die Vorstellung, dass diese Scheiben, diese Trennscheiben, die heißen Z-Scheiben, dass die an dieser Stelle auseinanderweichen oder auch zerreißen können. Das klingt jetzt gefährlich, ist es aber gar nicht.
1: Auch wenn diese Verletzungen ganz, ganz, ganz klein sind, der Körper reagiert darauf.
2: Der reagiert mit verschiedenen Funktionen, mit Entzündungen, wie das auch bei einer größeren Beule irgendwo der Fall wäre.
1: Und das ist dann das, was wir in unseren Muskeln spüren. Die Reaktion des Körpers auf diese mikroskopisch kleinen Zerreißungen. Sozusagen die Heilung spüren wir. Jedenfalls ist das gerade die Theorie zu Muskelkater, die die meisten Wissenschaftlerinnen und Wissenschaftler für die richtige Erklärung halten. Was man auch weiß, Muskelkater ist nicht gefährlich, der geht von selber wieder weg. Was aber offenbar hilft, damit er schneller wieder weggeht, direkt nach dem Sport Kälte. Deswegen steigen Fußballer ja manchmal nach besonders harten Spielen ins Eisfass. Ja, tut den Muskelfasern gut, gibt nicht so starke Entzündungen. Und es muss übrigens kein Eisfass sein, ne? Tut's auch eine kalte Dusche, wenn ihr euch traut. Nach 1 bis 2 Tagen, da ist der Muskelkater ja meistens am stärksten. Dann kann Wärme gegen die Schmerzen helfen. Sowas wie ein schönes heißes Bad. Oder Massage. Ich werde das heute Abend ausprobieren. Mit der Massagerolle meine Beine durchkneten und dann in die warme Wanne.
0: Ja, Zeit für eine kalte Dusche habe ich jetzt leider nicht. Dafür könntet ihr mich vielleicht vorsichtshalber ja schon mal massieren. Ja, so ist gut. Sehr gut. Ja, und ja, nicht ganz so feste vielleicht. Und das kitzelt auch ein bisschen. Ja, so ist gut. Und vielleicht ein bisschen. Und links. Ja, und danach bist du dran.

0: Ja, so ist gut. Ah, jetzt noch. Ja, danke schön. So reicht's. Ah, jetzt noch hinlegen und das Licht ausmachen und ich könnte sofort einschlafen. Oder zumindest ein wenig dösen. Denn am besten schlafen kann ich nur, wenn's stockdunkel ist. Na, da seid ihr lange nicht die Einzigen, die wissen wollen, warum man das sagt.
1: Hallo, ich bin Josef. Ich bin 5 Jahre alt und warum heißt stockdunkel eigentlich so? Ich möchte das für den Elefant, die Maus und die Ente grüßen.
0: Danke, Josephine, für die Grüße. Und auch Annabelle möchte es ganz genau wissen.
2: Hallo, liebe Maus, ich bin Annabelle, 11 Jahre alt und lebe in Aachen. Ich habe mich gefragt, warum sagt man, wenn es in einem Raum so dunkel ist, dass man kaum noch was sehen kann, stockdunkel?
0: Ich weiß auch schon ganz genau, wer der Richtige ist, um uns die Frage zu beantworten.
3: Stockdunkel. Ja, das ist wirklich ein seltsames Wort. Was soll ein Stock zu tun haben mit Dunkelheit? Sonderlich dunkel finde ich diesen Stock nämlich nicht. Der hier ist sogar eher hellbraun als dunkelbraun. Ich kann diesen Stock natürlich nehmen und ins Feuer legen, aber dann wird's hier am Lagerfeuer ja vielleicht ein wenig heller. Und nicht dunkler. Zeitmaschine, kannst du mich zu jemandem bringen, der mir das Wort stockdunkel erklärt?
4: Aber natürlich.
3: Gut. Ist es da auch sicher? Nicht, dass ich wieder auf einem Piratenschiff oder sowas lande.
4: Kein Grund zur Sorge. Dort, wo das Wort stockdunkel entstand, sitzen alle auf Nummer sicher.
3: Na gut, wenn du es sagst.
4: Zeitkurs ist programmiert. Bereit machen. 3, 2, 1...
3: Oh Mann, Zeitmaschine, wo hast du mich denn jetzt hingebracht? Hier ist es total finster und unheimlich. Ein ganz kalter und feuchter Raum. Es gibt nur ein winziges Fenster und oh, das ist auch noch vergittert.
5: Ja, deine Augen haben sich gleich an die Dunkelheit gewöhnt.
3: Hallo? Ist da jemand?
5: Ich bin hier drüben, in der Ecke.
3: So langsam kann ich sie erkennen. Wo sind wir denn hier?
5: Na, du stellst vielleicht Fragen. Hast du geschlafen, als sie dich hier reingeschleppt haben? Du bist in einem Stockhaus.
3: Ein Stockhaus? Heißt das so, weil es aus Stöckern gebaut ist?
5: Ha, schön wär's. Dann käme man ja viel leichter raus. Aber nein, das Haus hier, das hat Mauern aus Stein und die sind meterdick.
3: Dann ist ein Stockhaus also ein Gefängnis.
5: Ganz richtig.
3: Oh Mann, hier vom vergitterten Fenster aus kann man nur den Innenhof sehen.
5: Was, du kannst aufstehen?
3: Ja klar.
5: Haben sie dir keinen Stock verpasst?
3: Einen Spazierstock? Damit könnte man doch ganz gut gehen.
5: Also für einen Gefangenen kennst du dich aber ziemlich schlecht mit Gefängnissen aus.
3: Ich bin noch neu hier.
5: Na ja, wenn du laufen kannst, dann komm doch mal hier rüber zu mir. Dann zeige ich dir den Stock, den ich meine.
3: Deine Beine, die stecken ja in Löchern in einem Holzbrett. Wie bist denn du da mit deinen Füßen durchgekommen?
5: Guck mal genau hin. Es sind tatsächlich 2 Holzbretter, siehst du?
3: Oh, ja.
5: Und an der Seite, da ist ein Scharnier. Man kann die also auseinanderklappen. Ich musste mich hinsetzen, meine Beine in die halbrunden Löcher im unteren Brett legen.
3: Dann hat man das obere Brett draufgeklappt und dann hier an der Seite die beiden Bretter mit einem Schloss zusammengeschlossen.
5: Ja, so kann ich jetzt mit den Füßen nicht mehr raus. Das ist billiger als Ketten aus Eisen, weißt du. Gibt's auch eine Nummer kleiner für die Hände. Aber egal, ob für die Füße oder für die Hände, diese Fesseln aus Holz nennt man Stock.
3: Und weil hier drin alle in so einem Stock stecken, nennt man es Stockhaus.
5: Richtig.
3: Und im Stockhaus
5: ist es meistens stockfinster. Jetzt hast du es erfasst.
3: Also ein Stockhaus ist aber ein trostloses Gefängnis. Normalerweise würde ich ja jetzt einfach zurück nach Hause, aber... Weißt du, ich komme gerade vom Lagerfeuer und ich habe noch die Gitarre dabei. Wenn du willst, dann...
5: Naja, es wäre mir zwar lieber, wenn die Mauern hier wirklich nur aus dünnen Stöckern gebaut wären und ich hier mit einem festen Schlag raus könnte.
3: Also, daran kann ich leider nichts ändern.
5: Naja, dann ist Musik hier in der Dunkelheit wenigstens eine schöne Abwechslung. Weißt du,
3: Wenn es einem so stockdunkel ums Herz ist, dann ist Musik manchmal wie ein Licht.

0: Ach, wie schön.
1: Nein, natürlich nicht so ein Stockhaus, sondern die Musik. Schade, dass die jetzt schon zu Ende ist. Dafür können wir aber noch ein schönes Lied von den Klick-Klicks hören. Hallo Nacht.

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1: Stockdunkel, Blinden- oder auch Langstock, Holzstock, Stöckelschuhe, Eishockeystock, sehr gut. Wir hatten heute ja schon jede Menge Stöcke in der Sendung. Was für Stöcke kennt ihr denn noch so? Ein Wanderstock, sehr gut. Oder auch Eierstöcke, ja, natürlich weiß ich, was das sind. Aber erklären, was Eierstöcke und auch Schamlippen genau sind und wofür sie da sind, das kann Mausreporterin Katrin zusammen mit ein paar Kindern viel besser als ich.
2: Die Schamlippen und die Eierstöcke gehören zum Körper der Frau. Das sind Organe. Auf jeden Fall, die sind unten im Intimbereich. Also die Eierstöcke nicht, aber die Schamlippen. Und sie sind Schutz dafür, dass keine Geschlechtskrankheiten oder Bakterien da drankommen. Dazu gibt es auch die Schamhaare. Und die Eierstöcke sind im Unterbauch. Und die sind dafür da, dass in den Eierstöcken, da ist eine Eizelle drin. Und dann kommt das Sperma in die Eizelle und so entsteht halt ein Kind.
3: Respekt, das war eine echte Punktlandung. Super, wenn man seinen Körper so gut kennt. Eierstöcke und Schamlippen gehören zu den weiblichen Geschlechtsorganen. Sie liegen so etwa 12 Zentimeter voneinander entfernt. Die einen sind innen, die anderen sind außen.
4: Genau, wir sortieren mal von außen nach innen. Wenn wir uns den Körper angucken, dann können wir Eierstöcke ja gar nicht sehen, sondern nur die Schamlippen sehen.
3: Das sagt Marie Jori. Sie ist Jugendberaterin bei der Pro Familia in Wuppertal. 4 Schamlippen verdecken den Eingang zur Vagina oder Scheide bei Mädchen und Frauen. Sie übernehmen dabei eine wichtige Schutzaufgabe. Und deshalb findet die Expertin, dass das alte Wort Schamlippen so gar nicht passt.
4: Ich würde nicht gerne Schamlippen sagen, weil ich finde, dass das klingt, als ob man sich schämen muss. Und ich finde, da gibt's nichts zum Schämen, weil das ist der eigene Körper und der ist toll, so wie er ist. Deswegen sag ich lieber Lippen oder Scheidenlippen, Vulvalippen, gibt's verschiedene Begriffe für. Und da gibt es verschiedene, nämlich äußere und innere.
3: Zusammen sorgen die äußeren und inneren Lippen am Scheideneingang dafür, dass Keime und Bakterien nicht von außen so einfach in den Körper gelangen können. Sie tragen außerdem dazu bei, dass die Scheide oder Vagina im Inneren immer gut feucht bleiben kann.
4: Damit diese natürliche Feuchtigkeit erhalten bleibt und nicht austrocknet. Diese Feuchtigkeit in der Scheide ist ganz, ganz wichtig, weil die sich sozusagen selber reinigt, die Scheide. Wenn Mädchen in die Pubertät kommen, dann setzt ein Weißfluss ein. Das bedeutet, eine Flüssigkeit kommt aus der Scheide raus. Manchmal

0: ist die weiß, manchmal gelb, manchmal durchsichtig, manchmal gar nicht zu sehen. Und das ist ganz notwendig, damit die Scheide sich selber reinigen kann. Und da kann man eigentlich ganz viel draus lesen aus dieser Flüssigkeit.
1: Zum Beispiel erkennt man am Weißfluss in der Scheide, dass die Pubertät angefangen hat und die Eierstöcke ihre Arbeit aufgenommen haben. Diese Eierstöcke findet man, wenn man einige Zentimeter weiter im Körperinneren im Unterbauch ist. An den Scheidenlippen vorbei, durch die Scheide hindurch, kommt man zunächst in die Gebärmutter. Die ist hohl und ein Muskel, und in diesem Gebärmuttermuskel zweigt nach rechts und links jeweils ein Gang ab. Das sind die beiden Eileiter. An deren Ende und nach einer weiteren Biegung hängen hier die Eierstöcke.
0: Und in diesen Eierstöcken sind von Geburt an ganz, ganz viele kleine Eizellen, die in der Pubertät heranreifen.
2: Also es gibt Hormone, die kann man aber nicht sehen, sondern sie sind in den Eierstöcken sozusagen drinne. Und die Hormone machen die Eizelle reifer.
1: Bis zur Pubertät waren die Eierstöcke im Unterbauch bloß der Aufbewahrungsort für die Eizellen. Ab der Pubertät aber produzieren die Eierstöcke selbst Hormone. Diese Botenstoffe werden von da ab jeden Monat dafür sorgen, dass Eizellen fruchtbar werden und die Eierstöcke verlassen. Ab dann kann ein Mädchen schwanger werden und ein Baby bekommen, wenn es ungeschützten Geschlechtsverkehr hat.
3: Toll erklärt, was Eierstöcke und Schamlippen sind, finde ich auch. Vor allem nicht so stocksteif, sondern so, als wäre es das Normalste der Welt. Und das ist es ja auch.

0: 아마?
1: 빙! Alles aussteigen. Na, unser Fahrstuhl ist im dritten Stock angekommen. Dem Stockwerk für Spaß und gute Laune. Heute mit Snoop Stocki Stock. Na, nicht ganz, aber auf jeden Fall mit Herrn Lauderbach und seiner Kittit-Fabrik.
2: Aufgewacht! Lauder, Lauder, Lauder, Lauderbach!
3: Lauderbachs Kittit-Fabrik.
4: Wenn ich den Sound dieser Türe höre, ohne gerufen zu haben, heißt das immer, mein Assistent Otto hat da mal eine Frage.
5: Chef?
4: Ja, Otto?
5: Ich hab da mal eine Frage.
4: Oh, Überraschung.
5: Ja, bin halt so ein unberechenbarer Typ.
4: Was ist?
5: Auch nix. Also, mein Neffe Finn Ole hat nächste Woche Geburtstag.
4: Ja.
5: Haben Sie eine Idee, was man einem Jungen schenken kann?
4: Wie alt?
5: 8 oder 10.
4: Du scheinst ihn ja sehr gut zu kennen. Schenk ihm doch einen Stock.
5: Einen Stock? Aber ist das nicht total uncool? Wollen die nicht lieber ein Handy oder ein MP3-Player oder...
4: Kein Mensch benutzt mehr MP3-Player.
5: Kein Mensch benutzt mehr Stöcke.
4: Da vertust du dich. Ein Stock ist sowas Vielseitiges.
5: Echt?
4: Und natürlich ist der cool.
5: Ja.
4: Was man damit alles machen kann. Baumhaus bauen, sich am Rücken kratzen.
5: Schön.
4: Einen aufdringlichen Hund auf Abstand halten.
5: Ich glaube nicht, dass ich Finn Ole damit überzeugen könnte.
4: Dann lass es eben einen richtig coolen Rapper machen. Snoop Stocki Stock.
5: Ernsthaft?
4: Nee, aber fast.
6: Hi, I'm Snoop. Snoop Dogg aus Amerika. Ihr kennt mich, ein großer Rapstar. Kennt ihr mich nicht? Kein Problem. Ich bastel mir ein Namensschild, das alle sehen. Denn ich mach es groß und schraub es auf nen Stock. Boom, unser Thema, der Stock. Habt ihr Bock?
7: Okay!
6: Ich werd erzählen von den vielen Vorzügen, den Möglichkeiten, die wir mit nem Stock kriegen. Ich und mein Holz ist die Devise.

einem dicken Stock nennt man dann Ast. Wollen wir, habt ihr Bock? Nimm dir einen Ast, wenn du keinen hast. Bloß keine Eile, keine Hektik, keine Hast. Hüll den Stock aus, dann noch zwei Löcher und einen Kolben. Wenn ihr nun fragt, Snoop, bitte, was soll denn das jetzt alles bringen? Wir bauen eine Kolbenflöte. Mal sehen, ob damit wirklich dieser tolle Sound geht. Damn, I like it.

Ob mir noch was mit Stöcken einfällt? Boah, frag mich was Leichteres. 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

0: Bevor wir uns gleich von euch verabschieden müssen, da habe ich doch noch ein kleines Rätsel für euch. Ja, wie nennt man einen Bumerang, der nicht zurückkommt? Einen Stock. Gut, dass wir morgen schon wiederkommen. Für heute sind wir allerdings raus und sagen tschüss, ciao, tschüss, euer André.
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2: Ich habe gerade von einem Mädchen gelesen, das mich echt beeindruckt hat. Sie heißt Presley June, lebt in den USA und ist 6 Jahre alt. Und sie liebt Sportgymnastik. Als sie klein war, hatte sie einen schweren Unfall. Und dabei hat sie ein Bein, einen Arm und sogar noch einen Teil des anderen Fußes verloren. Und trotzdem hat sie mit dem Turnen angefangen und benutzt dafür Prothesen, also zum Beispiel einen künstlichen Unterarm. Sie übt Handstand, Überschlag und Balancieren auf einem Barren. Manchmal braucht sie länger als andere Kinder, um was Neues zu lernen. Aber sie macht sogar schon bei Wettbewerben mit und trainiert jeden Tag. Das Coolste, andere Kinder, denen auch ein Körperteil fehlt, haben ihr geschrieben, dass ihre Geschichte ihnen Mut gemacht hat, auch was Neues auszuprobieren.
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3: Wir sind die Kinder der Eselklasse der GGS Isengarten in Waldbröl. Wir waren eine Woche lang eure Mausklasse und haben viel erlebt. Was, das hört ihr jetzt in dieser Stunde im Mausradio.
4: Hallo, wir sind die Eselklasse der GGS Isengarten in Waldbröl.
5: Wir freuen uns, dass wir eure Mausklasse sein dürfen.
3: Wir sind die coolste Schule, weil wir die coolsten Lehrer haben.
6: Auf unser Schulhof können wir zum Sportplatz gehen und Fußball spielen. Und wir haben noch eine Entspannungs-AG.
7: In der Pause können wir im Musikraum Spiele spielen und mit Freunden chillen.
8: Wir kriegen ein neues Gebäude und in diesem Gebäude wird auch eine Mensa sein.
9: Den Neubau werden wir euch noch später vorstellen.
10: Wir achten hier drauf, dass alle gehört werden.
3: Wir haben eine Benimm-Olympiade. Wenn man etwas Gutes tut, dann kriegt man dafür Punkte. Und wer den Wettbewerb gewonnen hat, der kriegt einen Preis, zum Beispiel eine längere Pause.
8: An dieser Schule gibt es auch viele Wettbewerbe, zum Beispiel Känguru-Wettbewerb, Mathe-Wettbewerb und Lesewettbewerb.
11: Und bei uns gibt es auch Lesekino, da lesen die Lehrer was vor und dazu kann man dann was basteln oder malen. Das ist wie im echten Kino mit Karten ziehen für die Sitzplätze.
12: Und wir wünschen euch
13: viel Spaß
12: mit uns.

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1: Hallo, ich bin Timon.
2: Ich bin Nico.
3: Ich heiße Micha.
4: Ich bin Fabian.
5: Ich bin Layan.
1: Wir wünschen
6: uns Liebst mich von Lina.
1: Ich grüße meine Familie und das Mausradio.
2: Ich grüße Lionel und Nathan.
7: Ich grüße meine Freunde.
8: Ich grüße meine Familie.
9: Ich grüße meine Familie und meine allerbeste Freunde.

0: bei uns an der Schule ist eine riesige Baustelle. Aber das neue Schulgebäude ist fast fertig. Wir durften heute zum ersten Mal rein und uns umschauen.
1: Ich fühle mich gerade wie in einer weiterführenden Schule.
2: Es ist in der Mensa sehr hell.
3: Hier sieht es halt auch viel moderner aus.
4: Und es sieht auch viel besser aus als bei uns in der Klasse oder in der anderen Gebäude.
5: Der neue Holzboden gefällt mir richtig.
6: Es riecht hier sehr neu.
7: Ich finde, das ist auch besonders, dass es hier einen Fahrstuhl gibt.
8: Es ist gut, dass man hier auch mit Rollstuhl rein kann, weil dann kann man auch auf höhere Etagen.
9: Hier gibt es einen Chillraum und hier sitzt ein bequemes Sofa.
10: Das Sofa ist unten blau und hat oben eine rote Lehne.
11: Und es ist rund.
12: Und hier gibt es noch ganz viele Sitzkissen.
13: Es gibt für jeden Klassenraum einen Spind.
14: Beim roten Klassenraum gibt es rote Fächerchen und rote Stühle und beim gelben Klassenraum halt auch gelb.
15: Man hat ja auch eine gute Aussicht. Man sieht Bäume, Häuser und die Straße.
16: Man kann aus einem Klassenraum in den anderen Klassenraum gucken. Es gibt Fenster, da kann man halt durchsehen.
17: Wir werden hier nicht mehr sein, aber aus jedem Jahrgang wird hier eine Klasse sein. Also eine erste Klasse, eine zweite, eine dritte und eine vierte Klasse.
18: Das hat damit zu tun, dass OGS hier stattfindet.
19: Ich finde es auch cool, dass ein neues Gebäude gebaut wurde.
20: Wir haben mitbekommen, wie die Module gebaut worden sind und wie die richtig großen LKWs hier angekommen sind.
21: Wie die Module überall auf der Straße standen.
22: Wir waren noch dabei, als die Bodenplatte gegossen worden ist.
23: Und einmal war ein großes Loch mitten auf dem Schulhof.
24: Es war echt spannend, die Baustelle anzugucken. Man hatte viel Spaß und konnte halt auch viel zugucken, ja.
25: Neue Mausmusik zum Chillen und Entspannen. Das sind Clock Clock mit dem Song Out of the Dark.

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1: Hallo, ich bin Emilien.
2: Guten Tag, ich heiße Levi.
3: Hi, ich bin der Lionel.
4: Mein Name ist Mathis.
5: Ich heiße Vanessa.
6: Ich bin Sarah.
5: Wir
6: wünschen
5: uns
4: das Lied
5: Alles nur geklaut
6: von den Prinzen.
5: Ich grüße meine Familie und sonst noch, die meine besten Freunde sind.
2: Ich grüße Micha und Noel.
3: Ich grüße meine Familie.
4: Ich grüße meinen Hund und meine Meerschweinchen.
5: Ich grüße alle Radiohörer.
6: Ich grüße meine Freundin Maya und meine Cousine.

0: Wer hat dir das erlaubt?
1: Ihr hört in dieser Stunde die Mausklasse aus Waldbrüll.
2: Achtung, Quizfrage. Könnt ihr dieses Rätsel von unserer Mausklasse knacken?
3: Hallo, wir sind
4: Hanna,
5: Maya,
6: Vanessa,
7: Sarah,
8: Pia,
9: Milena.
10: Ich bin Michael. Ratet mal, welcher Baum wir sind.
11: Ich bin ein Laubbaum.
12: Ich bin häufig in Deutschland, in Schweiz und in Österreich.
13: Ich werde 200 bis 300 Jahre alt.
14: Es gibt 11 Arten von mir.
15: Im Sommer sind meine Blätter grün und im Herbst sind sie rotbraun.
16: Ich wachse auf fruchtbaren und kaltkaltigen Boden.
17: Für mich darf es nicht so kalt und nicht so heiß sein.
18: Ich wachse übrigens hier auf dem Schulhof.
19: Der Klimawandel macht mir zu schaffen.
20: Ich heiße so ähnlich wie etwas zum Lesen.
15: Weißt du, wer ich bin?
1: Die Auflösung ist...

0: Als Mausklasse wünschen wir uns immer Lieder fürs Programm. Am Dienstag war Milena live in der Sendung. Und wie das war, hört ihr jetzt.
1: Ich habe jetzt aus der Eselklasse von der GGS Isengarten Milena am Telefon. Hi Milena.
2: Hallo.
1: Bist du Links- oder Rechtshänderin?
2: Rechtshänderin.
1: Ah, okay, das heißt, das, was du machst, das erzählen wir gleich, das machst du mit der rechten Hand. Aber gerade nicht, ne?
2: Gerade mache ich nicht.
1: Gerade telefonieren wir. Also du dudelst gerne. Manche sagen auch dodeln. Das machen ja viele am Telefon, während sie sich konzentrieren. Also so im Sinne von Formen malen, so ein bisschen rumkritzeln. Manchmal sind das auch Figuren. Wie sieht das bei dir aus?
2: Also ich mache so Figuren von meinem Tag. Also was schön war und was nicht schön war. So.
1: Mhm. Wie sieht das dann aus? Ist das so comic-mäßig oder wie muss ich mir das vorstellen?
2: Einfach nur so ein Bild, was nicht so schön ist. Also es muss halt nicht schön sein. Einfach irgendwie gekritzelt.
1: Okay, du erkennst das dann auch wieder dann zum Beispiel. So ein bisschen klingt das wie ein Tagebuch. Ist das so?
2: Ja, so ähnlich.
1: Hebst du die auf?
2: Ja.
1: Ja, auf welchem Material machst du das dann?
2: Einfach auf normalem Papier so.
1: Okay, kommt dann das Datum auch dabei?
2: Nee, wirklich, nicht wirklich.
1: Ja, okay, aber wahrscheinlich erinnerst du dich auch so. Also, jetzt stellen wir uns mal vor, du hattest einen stressigen Tag, kommst dann nach Hause und hast dann Bock, so ein bisschen rumzuskizzieren. Was malst du dann zum Beispiel?
2: Wenn ich so einen stressigen Tag hatte, male ich zum Beispiel einfach irgendwelche Krickelkrackel. So. Weil wenn ich einen stressigen Tag habe, bin ich meist wütend. So ein bisschen so. Und traurig und so. Deswegen kritzle ich dann irgendwas. Einfach so Krickelkrackel.
1: Und was passiert dann so in dir drin? Also du kommst voll gestresst nach Hause, setzt dich dann hin, krickelkrackelst und dann?
2: Dann bin ich halt irgendwie entspannter so.
1: Ja, also gegen den Stress ist das auch cool. Aber manchmal sagst du auch, also wenn was besonders Schönes war. Warum auch was besonders Schönes?
2: Wenn was besonders Schönes war, dann... Also manchmal, wenn ich auch was Schönes war, bin ich irgendwie, keine Ahnung, irgendwie gestresst. Und deswegen male ich das von dem Tag und dann komme ich irgendwie auch wieder runter.
1: Also es ist tatsächlich sowas, was dich einfach beschäftigt, ne, im Hirn. Und dann kannst du das auf das Papier übertragen. Wenn wir jetzt hier zu Ende telefoniert haben, dann hoffe ich, dass du nicht gestresst bist oder das blöd fandest, sondern irgendwie schön. Wenn du da jetzt ein Dudel-Dudel machen würdest, wie würde das dann aussehen?
2: Also jetzt zum Telefonieren würde ich ja einfach irgendwie so ähnlich was wie ein Handy malen oder so.
1: Ah, okay, cool. Ja, so kann ich mir das gut vorstellen. Milena, das ist toll, aber wir telefonieren ja auch, damit du den Musikwunsch für die Eselklasse loswerden kannst. Was wünscht ihr euch denn?
2: Prinzessin Susi.
1: Ah, okay. Das machen wir nochmal. Pass auf, du darfst ihn jetzt ansagen, wie so eine Moderatorin, also wer das singt und wie der Song heißt. Und dann drücke ich auf Play, wenn du fertig bist. Okay, machen wir das so?
2: Okay.
1: Dann bitteschön.
2: Also das Lied heißt Prinzessin Susi und das ist von der Bummelkasten.
1: Sehr gut. Danke dir, Milena, und Grüße schon mal nach Waldbröl. Tschüss.
2: Tschüss.

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2: Hallo, wir sind
3: Levi,
4: Micha,
5: Lionel,
6: Nico,
7: Fabian,
8: Noel
2: und Timon. Achtung, jetzt kommt unser Baumrätsel.
9: Ich kann bis zu 600 Jahre alt werden.
10: Ich kann dich pieksen.
11: Ich habe eine rötliche Rinde.
12: Ich ernähre Eichhörnchen.
13: Ich kann 40 Meter hoch werden. So groß wie der Baumwipfelpfad von Paunabora.
14: Von mir sind ganz viele in der Trockenheit kaputt gegangen.
15: Und mussten gefällt werden. Von mir gibt's 40 verschiedene Arten, überall auf der Welt.
2: Mein Stamm kann 1,5 Meter dick werden.
16: Ich habe Zapfen, die nach oben wachsen.
17: Meine Zapfen fallen runter.
18: Manchmal sprießen neue von mir raus.
19: Die Rehe freuen sich darüber und mampfen mich weg.
20: Alle 3 oder 4 Jahre habe ich Blüten.
21: Meine Zapfen werden bis zu 15 Zentimeter groß.
2: Ich werde auch zum Schreiner gebracht.
22: Wer bin ich?
23: Die Auflösung ist
24: die Fichte.

0: Hallo, mein Name ist Noel.
1: Hallo, ich bin Sirio.
2: Hallo, ich heiße Pia.
3: Hallo, ich bin Alicia.
4: Hallo, mein Name ist Myla.
5: Ich bin Maya.
0: Wir wünschen uns
4: das Lied Coco Jumbo von
5: Mr. President.
0: Ich grüße Micha.
1: Ich grüße meine Familie und Nonna und Nono.
2: Ich grüße auch meine Familie.
3: Ich grüße meine Eltern und meine Freundin Katalea.
4: Ich grüße meine Familie und meine Freundin Emma.
5: Ich grüße meine Familie und meine beste Freundin Sarah.

0: 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Wir erfahren, wie sie gemacht werden und machen dann auch selber eine. Dieses Thema haben wir uns für den Maus-Zoom ausgesucht.
1: Hallo, wir sind die Eselklasse 4a aus der GGS Isengarten in Waldbrüll im Bergischen Land.
2: Wir sind in dieser Woche außerdem die Mausklasse und wir haben heute den Maus-Zoom gemacht. Darin geht es um Schulferien und die Fußballweltmeisterschaft.
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4: Die Sommerferien sollten in dem Land Mexiko in diesem Jahr eigentlich verlängert werden. Jetzt sollen sie aber doch wieder die normale Zeit dauern.
3: Was ist passiert?
4: Mexiko ist in Mittelamerika. Die Regierung dort hatte gesagt, wir verlängern die Ferien auf 3 Monate, weil es so heiß ist und weil bei uns Spiele von der Fußballweltmeisterschaft sind.
5: Erwachsene haben gesagt, die Schüler verlieren zu viel Schulzeit und lernen da nicht genug. Außerdem wäre es für die Eltern schwierig, weil die Kinder keine Betreuung hätten.
3: Wie findet ihr das?
6: Für Kinder in Mexiko finde ich das doof, weil die Regierung gesagt hat, dass sie dann einen Monat kriegen, einen Monat länger die Ferien und dann doch gesagt wurde, nee, das wird abgebrochen. Und dann sind die ja enttäuscht.
7: Ich finde 6 Wochen Sommerferien gut, aber die Land, den ich komme, hat normalerweise 3 Monate. Und wenn es 3 Monaten ist, finde ich es besser, weil ich danach mit meinen Freunden manchmal treffen kann, einfach in Ruhe bleiben kann.
8: Also ich finde es in Deutschland relativ gut, halt nur ein bisschen zu lang, weil die meisten meiner Freunde verreist sind einfach.
9: Ich finde es perfekt, weil manche Länder haben auch vielleicht weniger, manche haben mehr. Deshalb finde ich, unser ist auch perfekt, unser ist mittel, unser ist nicht zu wenig und nicht

0: ist Maissalat, der während des Spiels gegessen wird. Der Salat wird mit Butter, Käse, Sahne, Zitrone und Chilipulver verfeinert.
1: Viele essen auch Tortilla-Chips, die aus Maismehl gemacht werden. Der Mais hat also eine große Bedeutung in Mexiko.
2: Die Ureinwohner Mexikos, die Mayas, ernährten sich von Mais und beteten verschiedene Maisgötter an.
3: Erst durch den Entdecker Christoph Kolumbus kam Mais nach Europa.
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1: Hallo, ich bin Isa.
2: Mein Name ist Saut.
3: Ich bin Nathan.
4: Ich heiße Hannah.
5: Mein Name ist Milena.
6: Ich heiße Akin.
7: Ich bin Michael.
8: Wir wünschen
9: und
8: das Lied
9: Abracadabra
8: von
10: Lady Gaga.
11: Ich grüße mein Papa.
12: Ich grüße meine Schwester und meine Eltern.
13: Ich grüße Lionel und Nico.
14: Ich grüße meine Familie.
15: Ich grüße meine Familie und meine Freunde.
16: Ich grüße meine Familie.
17: Ich grüße meine Familie.

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1: Auf unserer Entdeckertour waren wir ziemlich weit oben. Wir waren im Baumwipfelpfad am Panabora. Und auf den Aussichtsturm hatten wir eine gute Sicht auf die ganze Region.
2: Bevor wir jetzt losgehen, ihr wart ja alle schon mal hier, trotzdem. Die allerwichtigste Regel ist, es wird nicht geklettert, gesprungen, gehüpft, sondern die Füße bleiben immer unten auf dem Boden. Nicht klettern, springen, dafür sind wir einfach viel zu hoch, das ist zu gefährlich, ja? Gut, dann gehen wir ein paar Schritte auf den Baumwipfelpfad. Einverstanden?
3: Ja. Wie man hört, regnet es ziemlich.
2: Aha, sehr schön. Ja, das hier ist das junge Blatt einer Buche. Und früher hat man die Buche noch ganz anders genannt, nämlich Brotbaum. Könnt ihr euch vorstellen, warum man die Brotbaum genannt hat?
4: Weil man damit Brot gemacht hat oder so?
2: Nein, sondern weil man früher Blätter im Frühling gepflückt hat und die sich aufs Brot gelegt hat. Und dann hat man einen großen Haps gemacht. Mal gucken.
3: Was hat er gerade gemacht?
5: Ein Blatt gegessen.
4: Darf ich auch probieren?
2: Wenn eure Lehrerin euch das erlaubt. Also die Buche ist ein Baum mit essbaren Blättern. Da gibt es keine Gifts- oder Allergiestoffe drin. Schmeckt total super, ein bisschen nach Zitrone. Aber es gibt eine ganz wichtige Regel und ich möchte, dass jedes Kind jetzt super gut zuhört. Ihr esst in der Natur nur Sachen, die ihr ganz genau kennt. Ne, es gibt ganz, ganz viele leckere Sachen. Beeren, Früchte, Blätter. Es gibt aber auch ganz, ganz viele gefährliche Sachen. Und wenn man da nicht hundertprozentig sicher ist, dann lässt man die oder Finger davon, ne?
6: Kannst du mir auch einen Blatt geben?
7: Okay. Dankeschön.
6: Dankeschön.
8: Einfach reinbeißen?
3: Ja, probier mal.
8: Okay. Schmeckt interessant. Fühlt sich gerade irgendwie ein bisschen komisch an, weil ich ein Blatt esse.
9: Es fühlt sich sehr komisch an, aber schmeckt wirklich auch zitronig. Es ist lecker.
8: Der Nachgeschmack ist ein bisschen sauer.
3: Das sieht auch sehr lustig aus, wie er in das Blatt beißt.
9: Ganz bitter.
10: Ja. Schmeckt voll nach Natur. Man schmeckt die Natur in diesem Blatt.
2: Was glaubt ihr, welcher Baum wird größer? Tanne oder Fichte?
11: Fichte.
2: Eine Fichte kann so 34 Meter hoch werden. Das ist echt viel, ne? Die Tanne kann 80 Meter groß werden. Doppelt so hoch wie unser Turm. Und wisst ihr, was man früher aus Tannen gemacht hat? Die Masten von Segelschiffen gebaut. Und wenn ihr dann an Bord gegangen seid, dann seid ihr zuerst zum Mast gegangen und habt ihr das gemacht. Kennt ihr das? Macht ihr das auch schon mal? Von der Klassenarbeit auf Holz klopfen, um sich Glück zu wünschen. Kennt ihr das? Also Erwachsene machen das noch. Auf Holz klopfen und sich Glück zu wünschen. Das kommt aus der Zeit, als man gucken wollte, ist das Holz noch gut? Ist das noch stark? Oder ist das Holz vielleicht kaputt? Und wenn das Holz noch gut war, dann hat man eben Glück gehabt. Ne? Darum macht man das heute noch.
12: Weil wenn der Mast früher gebrochen ist, dann konntest du dich nicht mehr fortbewegen, weil die Ruder, damit konntest du nicht mehr so schnell fortkommen.
2: Oder stell dir mal vor, du bist auf der See und der Mast bricht. Das ist ja ganz schlimm, weil da kein Land in der Nähe ist. Ne? Darum war das wichtig zu wissen, ist das Holz noch gutes Holz oder ist das, ja, altes Holz. Welcher Baum soll der Quizbaum sein? Die Eiche, die Birke oder der Faulbaum?
13: Eiche.
2: Okay. Eichenrinde wurde früher zum Gerben von Leder verwendet. Ja oder nein?
14: Nein.
15: Ja.
16: Nein.
2: Ja.
16: Nein. Nein.
17: Ja.
2: Ja.
17: Ja.
2: Das ist übrigens der Grund, warum Waldbrühl eine Eiche im Stadtwappen hat. Weil hier gab es früher sehr viel Lederindustrie und die Eiche war ein ganz wichtiger Baum für Waldbrühl. Wenn euch einer mal fragt, warum hat Waldbrühl denn so einen coolen Baum, sagt ihr wegen den? Nein, wegen dem Leder. Gut.
18: Dankeschön!
2: Gern geschehen!
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12: Stopp, einen Tipp haben wir noch für euch. Wir, das sind Maila, Pia und ich, Emilien. Wir sind heute Abend um 7:15 im Studio und machen für unsere Klasse beim Ratespiel mit. 3 Raterunden gibt's für uns und 2 für euch zu Hause. Auf Wiederhören.

0: weg.
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3: Hä? Hat's geklingelt?
4: Jetzt ist aber mal Ruhe hier!
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3: Ja, da habe ich es zu Hause vielleicht gerade so ein bisschen übertrieben. Naja, aber dafür wisst ihr jetzt wahrscheinlich, worum es heute geht. Genau, heute geht's um... Heute geht's um Lärm! Und natürlich bin ich auch heute nicht allein in der Checkerbude, sondern ich begrüße ganz herzlich meinen Kollegen und Freund Adam. Hallo Adam.
6: Hallo Tobi.
3: Adam ist 13, der jüngste von drei Geschwistern und ich bin mir sicher, dass auch bei dir in der Familie durchaus Erfahrung mit Lärm gesammelt wurde, oder?
6: Ja, auf jeden Fall.
3: Auf so einer Skala von 1 bis 10, wie wichtig ist dir Ruhe, also das Gegenteil von Lärm? 10 ist sehr wichtig, 1 ist gar nicht wichtig.
6: Ich würde so mal sagen, so eine 6 bis 7.
3: Ah, du bist also schon jemand, der jetzt nicht in ständiger Lautstärkeflut stehen kann.
6: Ja.
3: Haut das hin?
6: Ja, es geht so. Also ich wohne ja auf einer ziemlich befahrenen Straße, wo ziemlich viel Lärm gemacht wird.
3: Mhm.
6: Aber in einem Hinterhaus, also ist es nicht so laut. Aber in der Schule hört es dann wieder auf, da ist es wieder Hölle.
3: Also wenn du jetzt sagst, wir sind schon bei Skala, ne? Was für eine Lautstärke hat im Durchschnitt die Schule bei dir?
6: Ich würde 8, 9 sagen.
3: Boah. Ich war mal in der lautesten Stadt der Welt, in Mumbai, größte Stadt von Indien.
6: Mhm.
3: Und das ist wirklich Wahnsinn. Egal, wo man da ist, da gibt es kleine Gassen und riesige 8-spurige Straßen.
6: Mhm.
3: Es ist immer ein Grundpegel von Lautstärke da, weil da einfach so viele Menschen sind. Und die fahren Autos, die fahren Rikschas, die hupen, die fahren Fahrrad und klingeln. Die schreien sich gegenseitig an, ich weiß nicht. Es war unglaublich laut, die ganze Zeit.
6: Das ist wirklich krass.
3: Also umso mehr bin ich aber gespannt, was für Fragen du heute mitgebracht hast. Und bevor wir dazu kommen, siehst du, was da vor dir liegt?
6: Ich habe hier ein Muschelglas.
3: Ich habe auch was zum Draufhauen, so ein Schüssel und so ein Kochlöffel hier.
6: Das gleiche habe ich auch ungefähr.
3: Hast du auch so eine coole Hupe?
6: Tatsächlich nicht, aber ich habe ein Spiel.
3: Auch gut. Und ich hätte dann hier noch so eine Dose. Alles Gegenstände, mit denen man Lärm machen kann. Und ich habe gedacht, wenn du jetzt die Fragen vorliest, dann untermalen wir das immer mit einer Lärmgeräuschkulisse.
6: Das ist doch gut. Frage Nummer 1. Was ist überhaupt Lärm? Frage Nummer 2. Warum ist es in der Schule oft zu laut? Und Frage Nummer 3. Warum macht Lärm krank?
3: Das finde ich 3 super Fragen. Ich würde vorschlagen, heute schreien wir mal.
7: Das checken wir für euch!
3: Sehr gut. Fangen wir mal mit der ersten Frage an. Was ist Lärm überhaupt? Naja, was Unangenehmes, oder? Lärm ist immer erstmal was man nicht so richtig toll findet, es sei denn, es kommt von einem selbst.
6: Ja. Ich denke, das ist einfach, das stört einfach eine Person, weil es laut ist.
3: Machst du gerne Lärm selbst?
6: Nicht wirklich. Also ich rede manchmal hier mit meinen Sitznachbarn in der Schule, aber rumschreien bin ich auch nicht so der Typ.
3: Ich denke, wir könnten Jackie mal fragen, ob die nicht noch ein paar mehr Sachen weiß.
6: Das ist eine gute Idee.
3: Jackie, wie stehst du zu Lärm?
8: Ist mir sowas von egal.
3: Oh wow, beeindruckend.
8: Aber um auf eure Frage zurückzukommen, ich schlage vor, wir machen erstmal ein kleines Checkexperiment.
3: Adam, hast du Lust auf ein Checkexperiment?
6: Klar doch.
3: Ich auch.
8: Ich spiele euch 5 Geräusche vor und ihr notiert euch, welches dieser Geräusche Lärm ist. Vor jedem Geräusch sage ich eine Nummer und ihr schreibt euch nur die Nummer auf, okay?
6: Okay.
8: Alle, die uns zuhören, können natürlich mitmachen. Seid ihr bereit?
3: Ja,
6: ja, wir sind bereit.
8: Okay. Nummer 1. Nummer 2. Nummer 3.
6: Das ist schwer.
8: Nummer 4.
6: Das ist schlimm.
3: Ah, das ist ja widerlich. Nächstes Geräusch, bitte.
8: Nummer 5.
6: Da höre ich meine Schule.
3: Interessant.
8: Jetzt bin ich gespannt. Was sagt ihr zum ersten Geräusch? Das waren gurrende Tauben.
3: Hast du dir die Zahl aufgeschrieben?
6: Ja.
3: Ich habe es nicht aufgeschrieben, weil ich dachte, das ist ja irgendwie Natur. Man kann ja den Vögeln und Lebewesen da draußen nicht verbieten zu gurren.
6: Das stimmt. Wenn es zu laut ist, finde ich es Lärm. Wenn nicht, dann passt es für mich. Da könnte ich mich nicht ganz entscheiden.
3: Gut. Was war denn das nächste Geräusch? Ah, genau. Nummer zwei, der Techno-Beat. Den habe ich mir als Lärm aufgeschrieben, weil ich glaube, das kann Leute stören und sowas kann man auch leiser machen.
6: Das habe ich tatsächlich durchgehen lassen.
8: Und wie schaut es mit Geräusch Nummer drei aus? Das war ein Rasenmäher.
3: Nummer drei habe ich mir als Lärm aufgeschrieben.
6: Ich auch. Ich finde das störend.
8: Okay, kommen wir zu Geräusch Nummer vier. Schmatzen.
6: Schmatzen stört mich ganz schlimm. Also, das habe ich mir aufgeschrieben.
3: Ja, ich finde es auch richtig eklig. Also, ich kann es nicht haben, wenn jemand neben mir laut schmatzt.
6: Ja.
3: Ich habe es aber nicht als Lärm aufgeschrieben, weil es für mich was anderes ist als Lärm. Ich finde es einfach unangenehm und eklig, aber ich dachte, Lärm ist das für mich nicht.
6: Also, ich bin da wirklich anders, weil wenn jemand schmatzt, habe ich wirklich die... will ich aufstehen und aus dem Raum gehen.
3: Okay, das merke ich mir so ein bisschen, falls ich dich mal irgendwann ärgern muss. Nach einer verlorenen Challenge oder so.
6: Ich hoffe nicht.
3: Schmatze ich dir ins Ohr. Fünftes Geräusch. Für mich kein Lärm, weil ich finde, also es war mir zu laut und es hat mich auch, hätte mich, wenn ich daneben dran wohnen würde, auch genervt. Aber es sind Kinder, die toben rum und haben einfach Spaß. Deshalb finde ich, macht doch, was ihr wollt.
6: Da stimme ich dir zu.
8: Und damit habt ihr auch die Antwort auf eure Frage.
3: Wieso?
8: Lärm ist jedes unerwünschte Geräusch. Aber jeder Mensch empfindet Geräusche unterschiedlich. Lärm wird also sehr persönlich wahrgenommen.
3: Okay, aber es muss doch irgendwas Konkretes geben, Jackie. Es muss doch irgendwie, man muss doch sagen können, das ist Lärm. Oder irgendwie ab der Lautstärke ist es Lärm oder so.
8: Auch leise Geräusche, wie zum Beispiel ein tropfender Wasserhahn, empfinden viele als störenden Lärm. Aber du hast recht. Je lauter ein Geräusch ist, desto mehr Menschen empfinden es als Lärm. Und Lautstärke wird übrigens in Dezibel gemessen. 0 bis 20 Dezibel empfinden wir als Stille. Eine normale Unterhaltung hat 60 Dezibel. Ein Presslufthammer hat 100 Dezibel. Und eine Trillerpfeife 130.
3: Was meinst du, Adam? Ist das für dich genug, um die erste Checker-Frage zu beantworten?
6: Ja, auf jeden Fall.
3: Lärm ist ein Geräusch, das stört. Aber jeder empfindet Geräusche anders. Für den einen ist laute Rockmusik was Schönes, für den anderen ist es Lärm. Die Lautstärke eines Geräuschs wird in Dezibel gemessen.
7: Gecheckt!
3: So, Adam, ich muss dir was sagen. Ich glaube, ich bin relativ unempfindlich, was Lärm angeht. Ich habe zum Beispiel mal eine Zeit lang neben einer Kirche gewohnt, die hat wirklich alle Viertelstunde die Glocken geläutet.
6: Mhm.
3: Nach einer Weile habe ich es einfach nicht mehr gehört. Ich habe in einer WG gewohnt und oben drüber, die hatten Zwillingskinder, die sind ausschließlich über den Boden gerannt. Mein Mitbewohner ist verrückt geworden, ich habe es einfach nicht gehört. Und sowas passiert mir dauernd. Also ich habe irgendwie die tolle Eigenschaft, Lärm, der da ist, einfach zu überhören.
6: Das ist cool. Irgendwie bei mir ist es eher anders. Also... beim Einschlafen zum Beispiel habe ich keine Probleme, da schlafe ich tief und fest, aber in der Schule stört es mich schon.
3: Warum ist es denn da so laut?
6: Ich glaube einfach, dass es sind so viele Kinder und alle schreien drum, haben was anderes zu sagen.
3: Mhm.
6: Dann sind die Lehrer, schimpfen die Schüler und dann wird es wieder laut. Und.
3: Aber sag mal, damit sind wir doch schon mitten in deiner zweiten Frage. Magst du die nochmal stellen?
6: Die zweite Frage ist, warum ist es in der Schule eigentlich so laut?
3: Ich habe eine Idee. Um jetzt mal mehr zum Thema Lärm in der Schule rauszufinden, könnten wir eine Expertin anrufen, wenn du magst.
6: Klar.
3: Das ist die Dr. Maria Klatte. Die ist von der Technischen Uni in Kaiserslautern.
6: Okay, das wird interessant.
9: Klatte?
3: Hallo Maria, hier ist der Tobi. Schön, dass ich dich erreiche.
9: Hallo Tobi.
3: Du, Adam und ich sprechen heute über Lärm. Und er hat mir erzählt, dass es bei ihm in der Schule oft einfach laut und auch zu laut ist. Du als Lärmspezialistin, was sagst du? Sind so laute Schulen eher die Ausnahme oder eher die Regel?
9: Also so wie dem Adam geht es da ganz vielen Kindern. Ist tatsächlich so, wenn man in Schulen rumläuft und ganz, ganz viele Kinder und Lehrerinnen und Lehrer fragt, dann sagen die allermeisten, dass der Lärm sie nervt und dass das auch beim Lernen stört.
3: Mhm.
9: Also das ist ein total verbreitetes Problem leider.
3: War das früher auch schon so?
9: Nee, also so vor 50, 60 Jahren war das mit dem Lärm in der Schule wahrscheinlich noch kein Problem.
3: Mhm.
9: Aber da war ja eben der Unterricht auch noch ganz anders als heute. Die meiste Zeit hat die Lehrerin oder der Lehrer vorne gestanden und geredet und die Kinder mussten schön stillartig da sitzen und zuhören und sich möglichst alles merken. Aber heute ist es ja zum Glück ganz anders. Da machen nicht alle dasselbe zur bestimmten Zeit, sondern da gibt es Arbeitspläne und Partnerarbeit und Gruppenarbeit und man will, dass alle aktiv sind und jeder was zu tun hat und was macht. Und das ist ja auch gut und man lernt dabei mehr und das Lernen macht auch viel mehr Spaß so.
3: Ja, voll.
9: Aber dann wird es zwangsläufig lauter. Das lässt sich gar nicht vermeiden.
3: Mhm.
9: Das Problem ist, dass eben viele Klassenräume von damals für diese Art von Unterricht eigentlich gar nicht gut geeignet sind.
3: Ja, die sind falsch gebaut, ne?
9: Ja.
3: Also was muss man machen, damit sich das ändert?
9: Also man muss vor allen Dingen erstmal an die Raumakustik denken.
3: Mhm.
9: Da geht es vor allen Dingen um die Halligkeit. Wir nennen das auch Nachhallzeit. Also wenn du dir mal eine große Kirche vorstellst,
3: ja.
9: Da klingt jedes Geräusch ganz lange nach. Und
3: ja.
9: Wenn du da mal husten musst oder dein Handy klingelt, dann klingt das total laut.
3: Stimmt, ja, wie so ein Echo, ne?
9: Und wenn in so einem Raum jemand redet, dann kann man das auch ganz schlecht verstehen, weil das so verhallt klingt, ne?
3: Ja.
9: Und es gibt eben auch viele Klassenräume, die zu hallig sind. Also jetzt nicht so wie in der Kirche, aber eben schlecht für Unterricht.
3: Mhm.
9: Und dann gibt es ja manchmal dann auch so Missverständnisse, denn die Lehrerin, die sagt dann, ihr sollt mal alle leise sein und die ist dann genervt wegen des Lärms, obwohl die Kinder gar nicht wirklich laut sind. Ne?
3: Das ist ja auch für die Lehrkräfte anstrengend.
9: Man kann da auch was gegen tun. Man kann so eine Akustikdecke reinbauen in den Raum.
3: Mhm.
9: Und dann ist das mit dem Hall meistens schon gleich viel besser.
3: Mhm.
9: Das wird inzwischen auch fast immer gemacht, wenn Schulen neu gebaut werden. Aber es gibt halt auch viele ältere Schulen, wo das noch nicht in jedem Raum so ist.
10: Ja, und außerdem kann man auch mal selber im Klassenraum rumlaufen oder sich umhören, wo es da eigentlich solche üblen Lärmquellen gibt.
3: Mhm.
10: Das können zum Beispiel quietschende Schubladen sein oder klemmende Schranktüren oder man kann die Filzgleiter unter den Stühlen und Tischen erneuern.
3: Mhm, ja. Gibt es da Untersuchungen, wie das ist, wenn Kinder in einer ruhigeren Schule lernen?
9: Wir haben mal so eine Studie gemacht und da haben wir tatsächlich gesehen, dass die Kinder, die Erstklässler, die ganz Kleinen, die hinten saßen im Klassenraum, dass sie jedes dritte Wort falsch verstanden haben.
3: Jedes dritte Wort?
9: Ja.
3: Wenn man so viel falsch versteht, dann kann man ja gar nicht gut mitkommen.
9: Dann versteht man nicht mehr, worum es eigentlich geht hier. Ne?
3: Liebe Maria, das war super. Ich danke dir sehr. Schönen Tag dir noch.
9: Ja, dir auch. Danke. Tschüss.
3: Tschüss. So, Adam, was sagst du dazu?
6: Ich glaube, dass zum Beispiel an die Decken solche Sachen hingetan werden, dass es nicht so laut ist, ist eine gute Idee. Oder dass es irgendwie mit dem Schall beeinflusst wird.
3: Frage gecheckt?
6: Ja.
3: In der Schule ist es oft zu laut, weil die Kinder da, zum Beispiel bei Gruppenarbeiten, miteinander reden müssen. Vor allem aber sind viele alte Klassenzimmer so gebaut, dass es in ihnen laut ist. Das könnte man aber zum Beispiel mit lärmschluckenden Materialien ändern.
7: Gecheckt!
3: So, lieber Adam, damit kommen wir schon zu deiner dritten Frage. Ich würde sagen, du stellst die gleich und ich mache währenddessen so ein bisschen Lärm.
6: Die dritte Frage ist, warum macht Lärm krank? Ja, also mir wird öfters gesagt, dass wenn man richtig laut Musik hört, zum Beispiel mit Kopfhörern, dass es nicht so gut für die Ohren ist zum Beispiel.
3: Kann ich mir tatsächlich auch vorstellen. Überhaupt glaube ich, dass Leute, die ganz viel so Lärm ausgesetzt sind, also Bauarbeiter, die jeden Tag mit dem Presslufthammer arbeiten oder wenn du direkt am Flughafen wohnst und arbeitest, dass die richtig Hörschäden bekommen können.
6: Das kann ich mir auch vorstellen.
3: Oh, ich glaube, Jackie fällt auch was dazu ein. Oder waren wir dir einfach nur zu laut?
8: Ich sagte doch bereits, Lärm ist mir echt egal.
3: Ja, ja.
8: Ich arbeite überall gleich gut. Egal, ob ich hier in der Checkerbude bin oder direkt neben einem Presslufthammer oder einer Autobahn oder einem Düsenjäger.
3: Du bist wirklich super, aber was wolltest du eigentlich sagen?
8: Ich wollte sagen, eine vom Umweltbundesamt durchgeführte Studie hat ergeben, dass fast 13% der 8- bis 14-Jährigen auf mindestens einem Ohr schlechter hören.
3: Wow, 13%, das heißt etwa jedes siebte Kind hat tatsächlich einen Gehörschaden. Das ist ja krass. Wie kommt es dazu, Jackie?
8: Ein zu lauter Knall direkt am Ohr, zum Beispiel von einer Spielzeugpistole oder auch einem Luftballon, kann schon zu einer Schädigung des Innenohrs führen. Aber oft ist es jahrelanger Lärm, der den Ohren schadet. Also zu laute Musik mit Kopfhörern hören. Wenn Menschen dauernd Autolärm oder auch einer Dauerberieselung von Radio und Fernseher ausgesetzt sind, kann das zu Schlafstörungen und Herz-Kreislauf-Erkrankungen führen.
3: Okay, aber Adam, ich glaube, du wolltest ja wissen, warum genau Lärm krank macht. Also wie, ne? Was da bei ihrem Körper passiert.
6: Ja genau, da können wir uns ja mal Hilfe holen.
3: Jackie, sag mal.
8: Tja, Das liegt am menschlichen Körper. Ihr seid eben keine Datenbanken.
3: Das musst du, glaube ich, weiter erklären.
8: Früher, also zum Beispiel in der Steinzeit, war es für Menschen lebenswichtig, Geräusche immer, auch im Schlaf, wahrzunehmen und darauf zu reagieren. Näherte sich zum Beispiel ein wildes Tier im Schlaf, weckte das Geräusch den Menschen. In seinem Körper wurden augenblicklich Stresshormone ausgeschüttet, das Herz schlug schneller, die Muskeln wurden aktiviert. Er konnte jetzt angreifen,
11: Attacke!
8: Oder weglaufen. Wenn Menschen heute komplett sicher vor Gefahren in ihren Betten liegen und ein Geräusch hören, reagieren sie immer noch genauso wie die Steinzeitmenschen. Stresshormone werden ausgeschüttet. Die veranlassen, dass der Körper mit Energie, also Zucker und Fetten, versorgt wird. Mit Energie, die er aber gar nicht braucht. Das macht auf die Dauer krank. Denn es ist nicht gesund, den Körper dauernd im Alarmmodus zu haben.
6: Verstehe. Unser Körper reagiert bei Lärm dummerweise immer noch wie in der Steinzeit.
3: Und jetzt wissen wir auch, Jackie, warum Lärm dich so kalt lässt. In der Steinzeit gab es nämlich noch keine Datenbanken.
6: Ja, genau.
8: Muss eine schreckliche Zeit gewesen sein. Aber im Ernst, mich stört Lärm nicht, weil ich eben kein Mensch bin und keine Stresshormone habe. Ganz einfach.
3: Ja, schon klar. Aber ganz dumm ist es ja für uns Menschen auch wieder nicht, dass wir auf Geräusche reagieren. Nehmen wir mal als Beispiel, man will über eine Straße gehen, man hört das Auto und reagiert blitzschnell und wird eben nicht überfahren. Also das hat ja auch was Gutes.
6: Stimmt.
3: Ist deine Frage damit beantwortet?
6: Ja, dann drücke ich gleich mal den Gecheck-Knopf.
3: Lärm macht krank, weil er unseren Körper immer wieder unnötig in Alarmbereitschaft versetzt. Dadurch werden zu oft Stresshormone aktiv und das ist ungesund.
7: Gecheckt!
3: Jackie, bist du noch da?
8: Ja.
3: Wie sieht's denn aus? Wir haben jetzt alle drei Fragen beantwortet. Hast du noch irgendeine coole Aufgabe für uns? So zum Schluss.
8: Na logisch. Ich habe ein Lärmrätsel für euch vorbereitet. Das funktioniert wie Memory. Das Spiel besteht aus 8 Geräuschen. Immer sind 2 etwa gleich laut. Diese Paare müsst ihr rausfinden. Jedes Geräusch hat eine Nummer. Ihr ruft abwechselnd immer 2 Geräusche, also 2 Nummern auf. Adam fängt an. Adam, wenn du meinst, die beiden Geräusche sind ungefähr gleich laut, dann sagst du das. Und wenn es stimmt, bekommst du die 2 Geräusche. Wer am Ende die meisten Geräusche hat, hat gewonnen.
3: Okay, also ich glaube, im Checkpot zum Thema Spielen habe ich sowas Ähnliches mit Finio schon mal gemacht. Da mussten wir so kleine Döschen schütteln, die waren mit verschiedenen Sachen gefüllt. Mhm. Und wir mussten die gleich klingenden Geräusche finden.
6: Ah.
3: Und diesmal muss ich mir aber nicht nur die Geräusche merken, sondern auch noch raten, welche gleich laut sind.
8: Genau.
3: Okay.
8: Wobei ich euch die Geräusche nicht in echter Lautstärke vorspielen kann, denn das wäre einfach manchmal zu laut. Ihr könnt die Lösung also nicht raushören, sondern nur erraten. Alles klar?
6: Ja, so ungefähr.
3: Okay, also geht's mir ungefähr auch. Probieren wir es doch mal. Und was hältst du davon? Wer gewinnt, der darf so richtig viel Lärm machen, so viel er will.
6: Aber ich glaube, du machst viel lieber Lärm als ich.
3: Ich mach sehr gern Lärm.
6: Ich schlag vor, wenn du gewinnst, kannst du so viel Lärm machen, wie du willst.
3: Aha.
6: Und wenn ich gewinne, musst du mir ein Lärmständchen singen.
3: Ah, das heißt, egal wie es ausgeht, ich darf Lärm machen.
6: Genau.
3: Das ist mit Abstand der beste Vorschlag, den du heute gemacht hast. Darauf schlage ich ein. Gib mir deine Hand. Jackie, wir sind soweit.
8: Alles klar. Also Adam, sage mir 2 Zahlen zwischen 1 und 8.
6: 2 und 6.
8: Okay, 2 ist... Und 6 ist... Das war ein Zaunkönig. Meinst du, ein Sinfoniekonzert und ein Zaunkönig sind gleich laut?
6: Nein, ich denke nicht.
8: Das ist richtig. Also kein Geräusch für dich. Jetzt ist Tobi dran.
3: Ich möchte hören Geräusche 1 und 3.
8: 1 ist...
6: Uhr.
3: Ah ja, genau, das Ticken einer Uhr.
8: Und 3 ist...
3: Also ich glaube, das war ein Staubsauger. Ich glaube, die beiden Geräusche sind auch nicht gleich laut.
8: Stimmt. Also auch keine Geräusche für dich. Adam, du bist dran.
6: 7 und 8.
8: 7 ist das hier. Und 8 ist das hier.
6: Dann denke ich, die sind nicht gleich laut.
8: Stimmt, das waren ein LKW und ein laufender Wasserhahn. Die sind nicht gleich laut. Kein Geräusch für dich. Tobi ist dran.
3: 4 und 5 bitte.
8: 4 ist das hier.
6: Ah, Gewitter.
8: Und 5, das hier.
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3: Und jetzt habe ich die 2 ausgewählt und würde sagen, also die sind auch nicht gleich laut.
8: Na klar, jetzt wird's spannend. Ihr kennt jetzt alle Geräusche. Welche 2 wählst du jetzt, Adam?
6: Ich hätte nur mal getippt, Flüstern und Vogelgezwitscher.
8: Nein, das ist leider nicht richtig. Tobi ist dran.
3: Ich glaube, das Flüstern und die Ticken der Uhr.
8: Das passt.
3: Yeah!
8: Beide haben ungefähr 40 Dezibel. 2 Geräusche für Tobi. Adam?
6: Vielleicht denke ich, dass dieses Lied ungefähr so ist wie der LKW?
8: Stimmt leider nicht. Die sind nicht gleich laut. Was meinst du, Tobi?
3: Ah, dann sag ich, die Symphonie ist so laut wie das Gewitter.
8: Ja, das ist richtig.
3: Yeah! Das heißt, ich staube einfach alles ab, was Adam vorarbeitet. Top.
8: Beide haben ungefähr 120 Dezibel. Adam, jetzt bist du dran.
6: Okay, ich sage mal, der Wasserhahn und das Vogelgezwitscher ist gleich laut.
8: Leider nicht richtig, Adam.
3: Was?
6: Was?
3: Hä? Also, Jackie, du kannst mir nicht sagen, ein Vogelzwitscher so laut wie ein LKW ist.
8: Beide haben 90 Dezibel.
3: Wirklich?
6: Das hätte ich nicht erwartet.
8: Ganz schön laut, so ein kleiner Zaunkönig.
3: Und dann gehören Wasser und Staubsauger zusammen.
6: Ja.
8: Ganz genau. Und damit ist der Gewinner heute Tobi. Ich gratuliere.
3: Was war mein Gewinn? Ich darf Lärm machen, richtig?
6: Genau.
3: Darf ich dich aber um Verstärkung bitten? Möchtest du ein weiteres Mal mit mir Lärm machen?
6: Gerne doch.
3: Toll. Okay. 1, 2, 3, 4.
6: Okay, das war jetzt sehr laut.
3: Aber damit sind wir fast durch, oder?
6: Nee. Also ich glaube, da musst du noch uns was erzählen.
3: Ach ja, mein Geheimnis.
6: Ja.
3: Mein Geheimnis zum Thema Lärm. Ich habe dir ja vorhin erzählt, dass ich sehr geräuschunempfindlich bin.
6: Ja.
3: Und ich muss vielleicht noch hinzufügen, ich glaube, ich habe auch nicht mehr das beste Gehör. Mhm. Und das liegt daran, dass ich früher, als ich so Jugendlicher war, so mit 16, 17, 18, 19, habe ich in einer Metal-Band gespielt.
6: Nein.
3: Weißt du, was ein Metal ist?
6: Ich glaube, das ist ziemlich wilde, laute Musik.
3: Genau, das ist so die härteste Musik, die man machen kann, mit Gitarre und viel Schlagzeug und Bass und so weiter. Und ich war da der Rhythmusgitarrist, das heißt, ich war derjenige, der hauptsächlich auf der Gitarre rumgeschrammelt hat. Ich war nie besonders gut, aber habe immer so schnell gespielt, wie es ging. So. Und ich war auch derjenige, der im Hintergrund, weil wir hatten natürlich einen coolen Sänger, Felix, ein Freund von mir, ich habe im Hintergrund geschautet. Weißt du, was ein Schauter bei einer Metalband macht?
6: Nein.
3: Der macht so. Das war ich.
6: Das passt doch sehr gut zu dir.
3: Und wenn du magst, dann kann ich dir noch ganz kurz eine Kostprobe geben von einem Song, den wir damals gespielt haben.
6: Ja, da bin ich dabei.
3: Das ist was.
6: Okay, nicht ganz mein Musikgeschmack.
3: Was?
6: Aber.
3: Aber dafür hat es heute richtig, richtig viel Spaß gemacht mit dir.
6: Mir auch.
3: Vielen Dank, dass du dabei warst und euch zu Hause viel Spaß beim Lärm machen und bis zum nächsten Mal.
6: Bis zum nächsten Mal. Ciao, ciao.
3: Tschüss.
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0: Dankeschön, Checker Tobi. Das war der Checkpot. 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

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Das hier sind Leonie aus Deutschland und Callum Scott aus England mit ihrem neuen Song Stay.

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1: Hallo, hier ist die Alma und ich wünsche mir das Lied Papa la Papp von Papa la Papp. Und damit grüße ich die Maus, den Elefanten und die Ente und den Hasen und alle, die das Lied aufnehmen, das ganze Maus-Team.
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1: Hallo, ich heiße Thea, ich bin 5 Jahre und ich wünsche mir das Lied Nobody's Perfect. Und ich grüße meine Eltern und das ganze gesamte Maus-Team.

Hallo, hier ist Henry. Ich bin 8 Jahre alt und ich wünsche mir das Lied Ich will kuscheln. Und damit grüße ich meine Familie, den Elefanten, die Ente und natürlich auch die Maus. Tschüss!

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1: Hallo, wir sind Mila und Leo und wir wünschen uns zusammen das Lied Endlich Wochenende 3 Tage Krach von Digger und Knossi und wir grüßen damit das ganze Maus-Team.
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3: Liebe Kinder, hier sind Dicker und Knossi. Habt ihr Bock auf Party?
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1: Hallo, ich bin Jule und ich bin 4 Jahre alt und ich wünsche mir das Lied Zack mit Solo. Und damit grüße ich meine Schwester und meine ganze Familie.
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1: Hallo, ich bin Leo. Ich wünsche mir das Lied, meine Mama hat gesagt. Ich grüße meine Eltern und den Elefanten. Tschüss.

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1: Hallo, ich bin der Julian und meine Großtante und wir wünschen uns das Lied Danger Tom.

Hallo, hier ist Vera. Ich bin 9 Jahre alt und komme aus Düsseldorf und ich wünsche mir das Lied Houdini von Dua Lipa. Ich grüße alle, die gerade zuhören, das ganze Maus-Team, die Ente, den Elefanten und die Maus und meine ganze Familie.

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1: Ich heiße Lara, bin 6 Jahre alt und wünsche mir das Lied voll gerne von Vaiana Teil 2.
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1: Hallo, ich bin Nina und ich wünsche mir das Lied Oh, wie schön von Cat Ballou und damit grüße ich meine ganze Karnevalstanzgruppe Helle Knechte.

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1: Ich bin Charlotte und bin 6 Jahre alt und wünsche mir das Lied. Das ist die tierischste Schule der Welt. Und ich grüße die

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1: Hallo liebe Maus, ich wünsche mir Bist du okay von Mark Forster und damit grüße ich meine ganze Familie und die Maus und das ganze Maus-Team. Und ich heiße Tabitha.
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1: Hallo, hier ist Toni. Ich wünsche mir das Lied Take It Off von Taylor Swift.

ich bin Frederik, ich bin 7 Jahre alt und ich möchte Oma live hören von Purple Disco Machine. Und ich grüße damit das ganze

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1: Ich habe gerade von einem Mädchen gelesen, das mich echt beeindruckt hat. Sie heißt Presley June, lebt in den USA und ist 6 Jahre alt. Und sie liebt Sportgymnastik. Als sie klein war, hatte sie einen schweren Unfall. Und dabei hat sie ein Bein, einen Arm und sogar noch einen Teil des anderen Fußes verloren. Und trotzdem hat sie mit dem Turnen angefangen und benutzt dafür Prothesen, also zum Beispiel einen künstlichen Unterarm. Sie übt Handstand, Überschlag und Balancieren auf einem Barren. Manchmal braucht sie länger als andere Kinder, um was Neues zu lernen. Aber sie macht sogar schon bei Wettbewerben mit und trainiert jeden Tag. Das Coolste, andere Kinder, denen auch ein Körperteil fehlt, haben ihr geschrieben, dass ihre Geschichte ihnen Mut gemacht hat, auch was Neues auszuprobieren.
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2: Wir sind die Kinder der Eselklasse der GGS Isengarten in Waldbröl. Wir waren eine Woche lang eure Mausklasse und haben viel erlebt. Was, das hört ihr jetzt in dieser Stunde im Mausradio.
3: Hallo, wir sind die Eselklasse der GGS Isengarten in Waldbröl.
4: Wir freuen uns, dass wir eure Mausklasse sein dürfen.
2: Wir sind die coolste Schule, weil wir die coolsten Lehrer haben.
5: Auf unserem Schulhof können wir zum Sportplatz gehen und Fußball spielen. Und wir haben noch eine Entspannungs-AG.
6: In der Pause können wir im Musikraum Spiele spielen und mit Freunden chillen.
7: Wir kriegen ein neues Gebäude und in diesem Gebäude wird auch eine Mensa sein.
8: Den Neubau werden wir euch noch später vorstellen.
9: Wir achten hier drauf, dass alle gehört werden.
2: Wir haben eine Benimm-Olympiade. Wenn man etwas Gutes tut, dann kriegt man dafür Punkte. Und wer den Wettbewerb gewonnen hat, der kriegt einen Preis, zum Beispiel eine längere Pause.
7: An dieser Schule gibt es auch viele Wettbewerbe, zum Beispiel Känguru-Wettbewerb, Mathe-Wettbewerb und Lesewettbewerb.
10: Und bei uns gibt es auch Lesekino, da lesen die Lehrer was vor und dazu kann man dann was basteln oder malen. Das ist wie im echten Kino mit Karten ziehen für die Sitzplätze.
7: Und wir wünschen euch
11: viel Spaß
7: mit uns.

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1: Hallo, ich bin Timon.
2: Ich bin Nico.
3: Ich heiße Micha.
4: Ich bin Fabian.
5: Ich bin Layan.
1: Wir wünschen
6: uns Liebst mich von Lina.
1: Ich grüße meine Familie und das Mausradio.
7: Ich grüße Lionel und Nathan.
8: Ich grüße meine Freunde.
9: Ich grüße meine Familie.
10: Ich grüße meine Familie und meine allerbeste Freundin.

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1: Bei uns an der Schule ist eine riesige Baustelle. Aber das neue Schulgebäude ist fast fertig. Wir durften heute zum ersten Mal rein und uns umschauen.
2: Ich fühle mich gerade wie in einer weiterführenden Schule.
3: Es ist in der Mensa sehr hell.
4: Hier sieht es halt auch viel moderner aus.
5: Und es sieht auch viel besser aus als bei uns in der Klasse oder in der anderen Gebäude.
6: Der neue Holzboden gefällt mir richtig.
7: Es riecht hier sehr neu.
8: Ich finde, das ist auch besonders, dass es hier einen Fahrstuhl gibt.
9: Es ist gut, dass man hier auch mit Rollstuhl rein kann, weil dann kann man auch auf höhere Etagen.
10: Hier gibt es einen Chillraum und hier sitzt ein bequemes Sofa.
11: Das Sofa ist unten blau und hat oben eine rote Lehne.
12: Und es ist rund.
13: Und hier gibt es noch ganz viele Sitzkissen.
14: Es gibt für jeden Klassenraum einen Spind.
15: Beim roten Klassenraum gibt es rote Fächerchen und rote Stühle und beim gelben Klassenraum halt auch gelb.
16: Man hat ja auch eine gute Aussicht. Man sieht Bäume, Häuser und die Straße.
17: Man kann aus einem Klassenraum in den anderen Klassenraum gucken. Es gibt Fenster, da kann man halt durchsehen.
18: Wir werden hier nicht mehr sein, aber aus jedem Jahrgang wird hier eine Klasse sein. Also eine erste Klasse, eine zweite, eine dritte und eine vierte Klasse.
19: Das hat damit zu tun, dass OGS hier stattfindet.
20: Ich finde es auch cool, dass ein neues Gebäude gebaut wurde.
16: Wir haben mitbekommen, wie die Module gebaut worden sind und wie die richtig großen LKWs hier angekommen sind.
21: Wie die Module überall auf der Straße standen.
22: Wir waren noch dabei, als die Bodenplatte gegossen worden ist.
23: Und einmal war ein großes Loch mitten auf dem Schulhof.
24: Es war echt spannend, die Baustelle anzugucken. Man hatte viel Spaß und konnte halt auch viel zugucken, ja.
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1: Hallo, ich bin Emilien.
2: Guten Tag, ich heiße Levi.
3: Hi, ich bin der Lionel.
4: Mein Name ist Mathis.
5: Ich heiße Vanessa.
6: Ich bin Sarah.
0: Wir wünschen uns
4: das Lied
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6: von den Prinzen.
5: Ich grüße meine Familie und sonst noch, die meine besten Freunde sind.
2: Ich grüße Micha und Noel.
3: Ich grüße meine Familie.
4: Ich grüße meinen Hund und meine Meerschweinchen.
5: Ich grüße alle Radiohörer.
7: Ich grüße meine Freundin Maya und meine Cousine.

0: Wer hat dir das erlaubt?
1: Ihr hört in dieser Stunde die Mausklasse aus Waldbrüll.
2: Achtung, Quizfrage. Könnt ihr dieses Rätsel von unserer Mausklasse knacken?
3: Hallo, wir sind
4: Hanna,
5: Maya,
6: Vanessa,
7: Sarah,
8: Pia,
9: Milena.
10: Ich bin Michael. Ratet mal, welcher Baum wir sind.
11: Ich bin ein Laubbaum.
12: Ich bin häufig in Deutschland, in Schweiz und in Österreich.
13: Ich werde 200 bis 300 Jahre alt.
14: Es gibt 11 Arten von mir.
15: Im Sommer sind meine Blätter grün und im Herbst sind sie rotbraun.
16: Ich wachse auf fruchtbaren und kaltkaltigen Boden.
17: Für mich darf es nicht so kalt und nicht so heiß sein.
18: Ich wachse übrigens hier auf dem Schulhof.
19: Der Klimawandel macht mir zu schaffen.
20: Ich heiße so ähnlich wie etwas zum Lesen.
15: Weißt du, wer ich bin?
11: Die Auflösung ist...

0: Als Mausklasse wünschen wir uns immer Lieder fürs Programm. Am Dienstag war Milena live in der Sendung. Und wie das war, hört ihr jetzt.
1: Ich habe jetzt aus der Eselklasse von der GGS Isengarten Milena am Telefon. Hi Milena.
2: Hallo.
1: Bist du Links- oder Rechtshänderin?
2: Rechtshänderin.
1: Okay, das heißt, das, was du machst, das erzählen wir gleich, das machst du mit der rechten Hand. Aber gerade nicht, ne?
2: Gerade mache ich es nicht.
1: Gerade telefonieren wir. Also du dudelst gerne. Manche sagen auch dodeln. Das machen ja viele am Telefon, während sie sich konzentrieren. Also so im Sinne von Formen malen, so ein bisschen rumkritzeln. Manchmal sind das auch Figuren. Wie sieht das bei dir aus?
2: Also ich mache so Figuren von meinem Tag. Also was schön war und was nicht schön war. So.
1: Mhm. Wie sieht das dann aus? Ist das so comic-mäßig oder wie muss ich mir das vorstellen?
2: Einfach nur so ein Bild, was nicht so schön ist. Also es muss halt nicht schön sein. Einfach irgendwie gekritzelt.
1: Okay, du erkennst das dann auch wieder dann zum Beispiel. So ein bisschen klingt das wie ein Tagebuch. Ist das so?
2: Ja, so ähnlich.
1: Hebst du die auf?
2: Ja.
1: Ja, auf welchem Material machst du das dann?
2: Einfach auf normalem Papier so.
1: Okay, kommt dann das Datum auch dabei?
2: Nee, wirklich, nicht wirklich.
1: Ja, okay, aber wahrscheinlich erinnerst du dich auch so. Also, jetzt stellen wir uns mal vor, du hattest einen stressigen Tag, kommst dann nach Hause und hast dann Bock, so ein bisschen rumzuskizzieren. Was malst du dann zum Beispiel?
2: Wenn ich so einen stressigen Tag hatte, male ich zum Beispiel einfach irgendwelche Krickelkrackel. So. Weil wenn ich einen stressigen Tag habe, bin ich meist wütend. So ein bisschen so. Und traurig und so. Deswegen kritzle ich dann irgendwas. Einfach so Krickelkrackel.
1: Und was passiert dann so in dir drin? Also du kommst voll gestresst nach Hause, setzt dich dann hin, krickelkrackelst und dann?
2: Dann bin ich halt irgendwie entspannter so.
1: Ja, also gegen den Stress ist das auch cool. Aber manchmal sagst du auch, also wenn was besonders Schönes war. Warum auch was besonders Schönes?
2: Wenn was besonders Schönes war, dann... Also manchmal, wenn ich auch was Schönes war, bin ich irgendwie, keine Ahnung, irgendwie gestresst. Und deswegen male ich das von dem Tag und dann komme ich irgendwie auch wieder runter.
1: Also es ist tatsächlich sowas, was dich einfach beschäftigt, ne, im Hirn. Und dann kannst du das auf das Papier übertragen. Wenn wir jetzt hier zu Ende telefoniert haben, dann hoffe ich, dass du nicht gestresst bist oder das blöd fandest, sondern irgendwie schön. Und wenn du da jetzt ein Dudel-Dudel machen würdest, wie würde das dann aussehen?
2: Also jetzt zum Telefonieren würde ich ja einfach irgendwie so ähnlich was wie ein Handy malen oder so.
1: Ah, okay, cool. Ja, so kann ich mir das gut vorstellen. Milena, das ist toll, aber wir telefonieren ja auch, damit du den Musikwunsch für die Eselklasse loswerden kannst. Was wünscht ihr euch denn?
2: Prinzessin Susi.
1: Ah, okay. Das machen wir nochmal. Pass auf, du darfst ihn jetzt ansagen, wie so eine Moderatorin, also wer das singt und wie der Song heißt. Und dann drücke ich auf Play, wenn du fertig bist. Okay, machen wir das so?
2: Okay.
1: Dann bitteschön.
2: Also das Lied heißt Prinzessin Susi und das ist von der Bummelkasten.
1: Sehr gut. Danke dir, Milena, und Grüße schon mal nach Waldbröl. Tschüss.
2: Tschüss.

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2: Hallo, wir sind
3: Levi,
4: Micha,
5: Lionel,
6: Nico,
7: Fabian,
8: Noel
2: und Timon. Achtung, jetzt kommt unser Baumrätsel.
3: Ich kann bis zu 600 Jahre alt werden.
4: Ich kann dich pieksen.
5: Ich habe eine rötliche Rinde.
9: Ich ernähre Eichhörnchen.
10: Ich kann 40 Meter hoch werden. So groß wie der Baumwipfelpfad von Paunabora.
4: Von mir sind ganz viele in der Trockenheit kaputt gegangen.
11: Und mussten gefällt werden. Von mir gibt's 40 verschiedene Arten, überall auf der Welt.
2: Mein Stamm kann 1,5 Meter dick werden.
3: Ich habe Zapfen, die nach oben wachsen.
4: Meine Zapfen fallen runter.
5: Manchmal sprießen neue von mir raus.
9: Die Rehe freuen sich darüber und mampfen mich weg.
10: Alle 3 oder 4 Jahre habe ich Blüten.
11: Meine Zapfen werden bis zu 15 Zentimeter groß.
2: Ich werde auch zum Schreiner gebracht.
3: Wer bin ich?
4: Die Auflösung ist...
12: Die Fichte!

0: Hallo, mein Name ist Noel.
1: Hallo, ich bin Sirio.
2: Hallo, ich heiße Pia.
3: Hallo, ich bin Alicia.
4: Hallo, mein Name ist Myla.
5: Ich bin Maya.
0: Wir wünschen uns
4: das Lied Coco Jumbo von
5: Mr. President.
0: Ich grüße Micha.
1: Ich grüße meine Familie und Nonna und Nono.
2: Ich grüße auch meine Familie.
3: Ich grüße meine Eltern und meine Freundin Katalea.
4: Ich grüße meine Familie und meine Freundin Emma.
5: Ich grüße meine Familie und meine beste Freundin Sarah.

0: 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Dieses Thema haben wir uns für den Maus-Zoom ausgesucht.
1: Hallo, wir sind die Eselklasse 4a aus der GGS Isengarten in Waldbrüll im Bergischen Land.
2: Wir sind in dieser Woche außerdem die Mausklasse und wir haben heute den Maus-Zoom gemacht. Darin geht es um Schulferien und die Fußballweltmeisterschaft.
3: 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Die Sommerferien sollten in dem Land Mexiko in diesem Jahr eigentlich verlängert werden. Jetzt sollen sie aber doch wieder die normale Zeit dauern.
4: Was ist passiert?
0: Mexiko ist in Mittelamerika. Die Regierung dort hatte gesagt, wir verlängern die Ferien auf 3 Monate, weil es so heiß ist und weil bei uns Spiele von der Fußball-Weltmeisterschaft sind.
5: Erwachsene haben gesagt, die Schüler verlieren zu viel Schulzeit und lernen da nicht genug. Außerdem wäre es für die Eltern schwierig, weil die Kinder keine Betreuung hätten.
4: Wie findet ihr das?
6: Für Kinder in Mexiko finde ich das doof, weil die Regierung gesagt hat, dass sie dann einen Monat kriegen, einen Monat länger die Ferien und dann doch gesagt wurde, nee, das wird abgebrochen. Und dann sind die ja enttäuscht.
7: Ich finde 6 Wochen Sommerferien gut, aber die Land, den ich komme, hat normalerweise 3 Monate. Und wenn es 3 Monaten ist, finde ich es besser, weil ich danach mit meinen Freunden manchmal treffen kann, einfach in Ruhe bleiben kann.
8: Also ich finde es in Deutschland relativ gut, halt nur ein bisschen zu lang, weil die meisten meiner Freunde verreist sind einfach.
9: Ich finde es perfekt, weil manche Länder haben auch vielleicht weniger, manche haben mehr. Deshalb finde ich unseres auch perfekt, unseres Mittel, unseres nicht zu wenig und nicht zu lang.
6: Ich finde es doof, dass es in Deutschland nur 6 Wochen Sommerferien gibt. Und das ist eben doof, weil es einem sehr lange vorkommt, aber dann auf einmal sehr schnell zu Ende ist.
4: Wusstet ihr schon?
10: Für Fußballfans ist es ja auch ganz wichtig, was es im Stadion zu essen gibt.
11: In Mexiko gibt es vor allem Essen mit Mais, denn das Getreide kommt ursprünglich aus dem Land.
12: In Deutschland gibt es oft nur gelben Mais zu kaufen, aber in Mexiko gibt es auch bunten Mais. In weiß, schwarz, grün, rot, lila und ganz bunt.
13: Sehr beliebt bei Fußballfans ist Maissalat, der während des Spiels gegessen wird. Der Salat wird mit Butter, Käse, Sahne, Zitrone und Chilipulver verfeinert.
14: Viele essen auch Tortilla-Chips, die aus Maismehl gemacht werden. Der Mais hat also eine große Bedeutung in Mexiko.
15: Die Ureinwohner Mexikos, die Mayas, ernährten sich von Mais und beteten verschiedene Maisgötter an.
16: Erst durch den Entdecker Christoph Kolumbus kam Mais nach Europa.
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1: Hallo, ich bin Isa.
2: Mein Name ist Saut.
3: Ich bin Nathan.
4: Ich heiße Hanna.
5: Mein Name ist Milena.
6: Ich heiße Akin.
7: Ich bin Michael.
1: Wir wünschen
7: und
1: das Lied
7: Abracadabra
1: von
8: Lady Gaga.
9: Ich küsse meinen Papa.
10: Ich grüße meine Schwester und meine Eltern.
11: Ich grüße Lionel und Nico.
12: Ich grüße meine Familie.
13: Ich grüße meine Familie und meine Freunde.
14: Ich grüße meine Familie.
15: Ich grüße meine Familie.

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1: Auf unserer Entdeckertour waren wir ziemlich weit oben. Wir waren im Baumwipfelpfad am Panabora. Und auf den Aussichtsturm hatten wir eine gute Sicht auf die ganze Region.
2: Bevor wir jetzt losgehen, ihr wart ja alle schon mal hier, trotzdem. Die allerwichtigste Regel ist, es wird nicht geklettert, gesprungen, gehüpft, sondern die Füße bleiben immer unten auf dem Boden. Nicht klettern und springen, dafür sind wir einfach viel zu hoch, das ist zu gefährlich, ja? Gut, dann gehen wir ein paar Schritte auf den Baumwipfelpfad. Einverstanden?
3: Ja. Wie man hört, regnet es ziemlich.
2: Aha, sehr schön. Ja, das hier ist das junge Blatt einer Buche. Und früher hat man die Buche noch ganz anders genannt, nämlich Brotbaum. Könnt ihr euch vorstellen, warum man die Brotbaum genannt hat?
4: Weil man damit Brot gemacht hat oder so?
2: Nein, sondern weil man früher Blätter im Frühling gepflückt hat und die sich aufs Brot gelegt hat. Und dann hat man einen großen Haps gemacht. Mal gucken.
3: Was hat er gerade gemacht?
5: Ein Blatt gegessen.
4: Darf ich auch probieren?
2: Wenn eure Lehrerin euch das erlaubt. Also die Buche ist ein Baum mit essbaren Blättern. Da gibt es keine Gifts- oder Allergiestoffe drin. Schmeckt total super, ein bisschen nach Zitrone. Aber es gibt eine ganz wichtige Regel und ich möchte, dass jedes Kind jetzt super gut zuhört. Ihr esst in der Natur nur Sachen, die ihr ganz genau kennt. Ne, es gibt ganz, ganz viele leckere Sachen. Beeren, Früchte, Blätter. Es gibt aber auch ganz, ganz viele gefährliche Sachen. Und wenn man da nicht hundertprozentig sicher ist, dann lässt man die oder Finger davon, ne?
6: Kannst du mir auch einen Sack geben?
7: Dankeschön.
6: Dankeschön.
7: Einfach reinbeißen?
3: Ja, probier mal.
7: Okay. Schmeckt interessant. Fühlt sich gerade irgendwie ein bisschen komisch an, weil ich ein Blatt esse.
8: Es fühlt sich sehr komisch an, aber schmeckt wirklich auch zitronig. Es ist lecker.
7: Der Nachgeschmack ist ein bisschen sauer.
3: Das sieht auch sehr lustig aus, wie er in das Blatt beißt.
9: Ganz bitter.
10: Ja. Schmeckt voll nach Natur. Man schmeckt die Natur in diesem Blatt.
2: Was glaubt ihr, welcher Baum wird größer? Tanne oder Fichte?
11: Fichte.
2: Eine Fichte kann so 34 Meter hoch werden. Das ist echt viel, ne? Die Tanne kann 80 Meter groß werden. Doppelt so hoch wie unser Turm. Und wisst ihr, was man früher aus Tannen gemacht hat? Die Masten von Segelschiffen gebaut. Und wenn ihr dann an Bord gegangen seid, dann seid ihr zuerst zum Mast gegangen und habt ihr das gemacht. Kennt ihr das? Macht ihr das auch schon mal? Von der Klassenarbeit auf Holz klopfen, um sich Glück zu wünschen. Kennt ihr das? Also Erwachsene machen das noch. Auf Holz klopfen und sich Glück zu wünschen. Das kommt aus der Zeit, als man gucken wollte, ist das Holz noch gut? Ist das noch stark? Oder ist das Holz vielleicht kaputt? Und wenn das Holz noch gut war, dann hat man eben Glück gehabt. Ne? Darum macht man das heute noch.
12: Weil wenn der Mast früher gebrochen ist, dann konntest du dich nicht mehr fortbewegen, weil die Ruder, damit konntest du nicht mehr so schnell fortkommen.
2: Oder stell dir mal vor, du bist auf der See und der Mast bricht. Das ist ja ganz schlimm, weil da kein Land in der Nähe ist. Ne? Darum war das wichtig zu wissen, ist das Holz noch gutes Holz oder ist das, ja, altes Holz? Welcher Baum soll der Quizbaum sein? Die Eiche, die Birke oder der Faulbaum?
13: Eiche.
2: Okay. Eichenrinde wurde früher zum Gerben von Leder verwendet. Ja oder nein?
14: Nein.
2: Ja.
15: Nein.
2: Ja.
15: Nein.
2: Ja.
15: Ja.
2: Das ist übrigens der Grund, warum Waldbrule eine Eiche im Stadtwappen hat. Weil hier gab es früher sehr viel Lederindustrie und die Eiche war ein ganz wichtiger Baum für Waldbrule. Wenn euch einer mal fragt, warum hat Waldbrule so einen coolen Baum, sagt ihr wegen den? Nein, wegen dem Leder. Gut.
16: Dankeschön!
2: Gern geschehen.
17: Yes, yes, no. Yo, der Piepsiger. Piepser. Jörg Piepslaber.

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10: viel Spaß und schön.
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12: Stopp, einen Tipp haben wir noch für euch. Wir, das sind Maila, Pia und ich, Emilien. Wir sind heute Abend um 7:15 im Studio und machen für unsere Klasse beim Ratespiel mit. 3 Raterunden gibt's für uns und 2 für euch zu Hause. Auf Wiederhören.

0: weg.
1: Hallo zusammen, ich bin Tobi, Checker Tobi vom Checkpot. Und nach ein bisschen Musik kommt hier im Mausradio der Checkpot. Viel Spaß dabei.

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4: Ja, da habe ich es zu Hause vielleicht gerade so ein bisschen übertrieben. Naja, aber dafür wisst ihr jetzt wahrscheinlich, worum es heute geht. Genau, heute geht's um... Heute geht's um Lärm! Und natürlich bin ich auch heute nicht allein in der Checkerbude, sondern ich begrüße ganz herzlich meinen Kollegen und Freund Adam. Hallo Adam.
7: Hallo Tobi.
4: Adam ist 13, der jüngste von drei Geschwistern und ich bin mir sicher, dass auch bei dir in der Familie durchaus Erfahrung mit Lärm gesammelt wurde, oder?
7: Ja, auf jeden Fall.
4: Auf so einer Skala von 1 bis 10, wie wichtig ist dir Ruhe, also das Gegenteil von Lärm? 10 ist sehr wichtig, 1 ist gar nicht wichtig.
7: Ich würde so mal sagen, so eine 6 bis 7.
4: Ah, du bist also schon jemand, der jetzt nicht in ständiger Lautstärkeflut stehen kann.
7: Ja.
4: Haut das hin?
7: Ja, es geht so. Also ich wohne ja auf einer ziemlich befahrenen Straße, wo ziemlich viel Lärm gemacht wird.
4: Mhm.
7: Aber in einem Hinterhaus, also ist es nicht so laut. Aber in der Schule hört es dann wieder auf, da ist es wieder Hölle.
4: Also wenn du jetzt sagst, wir sind schon bei Skala, ne? Was für eine Lautstärke hat im Durchschnitt die Schule bei dir?
7: Ich würde 8, 9 sagen.
4: Boah. Ich war mal in der lautesten Stadt der Welt, in Mumbai, größte Stadt von Indien.
7: Mhm.
4: Und das ist wirklich Wahnsinn. Egal, wo man da ist, da gibt's kleine Gassen und riesige 8-spurige Straßen.
7: Mhm.
4: Es ist immer ein Grundpegel von Lautstärke da, weil da einfach so viele Menschen sind und die fahren Autos, die fahren Rikschas, die hupen, die fahren Fahrrad und klingeln, die schreien sich gegenseitig an, ich weiß nicht. Es war unglaublich laut, die ganze Zeit.
7: Das ist wirklich krass.
4: Also umso mehr bin ich aber gespannt, was für Fragen du heute mitgebracht hast. Und bevor wir dazu kommen, siehst du, was da vor dir liegt?
7: Ich habe hier ein Muschelglas.
4: Ich habe auch was zum Draufhauen, so ein Schüssel und so ein Kochlöffel hier.
7: Das gleiche habe ich auch ungefähr.
4: Hast du auch so eine coole Hupe?
7: Tatsächlich nicht, aber ich habe ein Spiel.
4: Auch gut. Und ich hätte dann hier noch so eine Dose. Alles Gegenstände, mit denen man Lärm machen kann. Und ich habe gedacht, wenn du jetzt die Fragen vorliest, dann untermalen wir das immer mit einer Lärmgeräuschkulisse.
7: Das ist doch gut. Frage Nummer 1. Was ist überhaupt Lärm? Frage Nummer 2. Warum ist es in der Schule oft zu laut? Und Frage Nummer 3. Warum macht Lärm krank?
4: Das finde ich 3 super Fragen. Ich würde vorschlagen, heute schreien wir mal.
8: Das checken wir für euch!
4: Sehr gut. Fangen wir mal mit der ersten Frage an. Was ist Lärm überhaupt? Naja, was Unangenehmes, oder? Lärm ist immer erstmal was man nicht so richtig toll findet, es sei denn, es kommt von einem selbst.
7: Ja. Ich denke, das ist einfach, das stört einfach eine Person, weil es laut ist.
4: Machst du gerne Lärm selbst?
7: Nicht wirklich. Also ich rede manchmal hier mit meinen Sitznachbarn in der Schule, aber rumschreien bin ich auch nicht so der Typ.
4: Ich denke, wir könnten Jackie mal fragen, ob die nicht noch ein paar mehr Sachen weiß.
7: Das ist eine gute Idee.
4: Jackie, wie stehst du zu Lärm?
9: Ist mir sowas von egal.
4: Oh wow, beeindruckend.
9: Aber um auf eure Frage zurückzukommen, ich schlage vor, wir machen erstmal ein kleines Checkperiment.
4: Adam, hast du Lust auf ein Checkperiment?
7: Klar doch.
4: Ich auch.
9: Ich spiele euch 5 Geräusche vor und ihr notiert euch, welches dieser Geräusche Lärm ist. Vor jedem Geräusch sage ich eine Nummer und ihr schreibt euch nur die Nummer auf, okay?
7: Okay.
9: Alle, die uns zuhören, können natürlich mitmachen. Seid ihr bereit?
7: Ja, wir sind bereit.
9: Okay. Nummer 1. Nummer 2. Nummer 3.
7: Das ist schwer.
9: Nummer 4.
7: Das ist schlimm.
4: Ah, das ist ja widerlich. Nächstes Geräusch bitte.
9: Nummer 5.
7: Da höre ich meine Schule.
4: Interessant.
9: Jetzt bin ich gespannt. Was sagt ihr zum ersten Geräusch? Das waren gurrende Tauben.
4: Hast du dir die Zahl aufgeschrieben?
7: Ja.
4: Ich habe es nicht aufgeschrieben, weil ich dachte, das ist ja irgendwie Natur. Man kann ja den Vögeln und Lebewesen da draußen nicht verbieten zu gurren.
7: Das stimmt. Wenn es zu laut ist, finde ich es Lärm. Wenn nicht, dann passt es für mich. Da könnte ich mich nicht ganz entscheiden.
4: Gut. Was war denn das nächste Geräusch? Ah, genau. Nummer zwei, der Techno-Beat. Den habe ich mir als Lärm aufgeschrieben, weil ich glaube, das kann Leute stören und sowas kann man auch leiser machen.
7: Das habe ich tatsächlich durchgehen lassen.
9: Und wie schaut es mit Geräusch Nummer drei aus? Das war ein Rasenmäher.
4: Nummer drei habe ich mir als Lärm aufgeschrieben.
7: Ich auch. Ich finde das störend.
9: Okay, kommen wir zu Geräusch Nummer vier. Schmatzen.
7: Schmatzen stört mich ganz schlimm. Also, das habe ich mir aufgeschrieben.
4: Ja, ich finde es auch richtig eklig. Also, ich kann es nicht haben, wenn jemand neben mir laut schmatzt.
7: Ja.
4: Ich habe es aber nicht als Lärm aufgeschrieben, weil es für mich was anderes ist als Lärm. Ich finde es einfach unangenehm und eklig, aber ich dachte, Lärm ist das für mich nicht.
7: Also, ich bin da wirklich anders, weil wenn jemand schmatzt, habe ich wirklich die... will ich aufstehen und aus dem Raum gehen.
4: Okay, das merke ich mir so ein bisschen, falls ich dich mal irgendwann ärgern muss. Nach einer verlorenen Challenge oder so.
7: Ich hoffe nicht.
4: Schmatze ich dir ins Ohr. Fünftes Geräusch. Für mich kein Lärm, weil ich finde, also es war mir zu laut und es hat mich auch, hätte mich, wenn ich daneben dran wohnen würde, auch genervt. Aber es sind Kinder, die toben rum und haben einfach Spaß. Deshalb finde ich, macht doch, was ihr wollt.
7: Da stimme ich dir zu.
9: Und damit habt ihr auch die Antwort auf eure Frage.
4: Wieso?
9: Lärm ist jedes unerwünschte Geräusch. Aber jeder Mensch empfindet Geräusche unterschiedlich. Lärm wird also sehr persönlich wahrgenommen.
4: Okay, aber es muss doch irgendwas Konkretes geben, Jackie. Es muss doch irgendwie, man muss doch sagen können, das ist Lärm. Oder irgendwie ab der Lautstärke ist es Lärm oder so.
9: Auch leise Geräusche, wie zum Beispiel ein tropfender Wasserhahn, empfinden viele als störenden Lärm. Aber du hast recht. Je lauter ein Geräusch ist, desto mehr Menschen empfinden es als Lärm. Und Lautstärke wird übrigens in Dezibel gemessen. 0 bis 20 Dezibel empfinden wir als Stille. Eine normale Unterhaltung hat 60 Dezibel. Ein Presslufthammer hat 100 Dezibel. Und eine Trillerpfeife 130.
4: Was meinst du, Adam? Ist das für dich genug, um die erste Checker-Frage zu beantworten?
7: Ja, auf jeden Fall.
4: Lärm ist ein Geräusch, das stört. Aber jeder empfindet Geräusche anders. Für den einen ist laute Rockmusik was Schönes, für den anderen ist es Lärm. Die Lautstärke eines Geräuschs wird in Dezibel gemessen.
8: Gecheckt!
4: So, Adam, ich muss dir was sagen. Ich glaube, ich bin relativ unempfindlich, was Lärm angeht. Ich habe zum Beispiel mal eine Zeit lang neben einer Kirche gewohnt, die hat wirklich alle Viertelstunde die Glocken geläutet.
7: Mhm.
4: Nach einer Weile habe ich es einfach nicht mehr gehört. Ich habe in einer WG gewohnt und oben drüber, die hatten Zwillingskinder, die sind ausschließlich über den Boden gerannt. Mein Mitbewohner ist verrückt geworden, ich habe es einfach nicht gehört. Und sowas passiert mir dauernd. Also ich habe irgendwie die tolle Eigenschaft, Lärm, der da ist, einfach zu überhören.
7: Das ist cool. Irgendwie bei mir ist es eher anders. Also... beim Einschlafen zum Beispiel habe ich keine Probleme, da schlafe ich tief und fest, aber in der Schule stört es mich schon.
4: Warum ist es denn da so laut?
7: Ich glaube einfach, dass es sind so viele Kinder und alle steigen drum, haben was anderes zu sagen.
4: Mhm.
7: Dann sind die Lehrer, schimpfen die Schüler und dann wird es wieder laut. Und.
4: Aber sag mal, damit sind wir doch schon mitten in deiner zweiten Frage. Magst du die nochmal stellen?
7: Die zweite Frage ist, warum ist es in der Schule eigentlich so laut?
4: Ich habe eine Idee. Um jetzt mal mehr zum Thema Lärm in der Schule rauszufinden, könnten wir eine Expertin anrufen, wenn du magst.
7: Klar.
4: Das ist die Dr. Maria Klatte. Die ist von der Technischen Uni in Kaiserslautern.
7: Okay, das wird interessant.
3: Klatte?
4: Hallo Maria, hier ist der Tobi. Schön, dass ich dich erreiche.
3: Hallo Tobi.
4: Du, Adam und ich sprechen heute über Lärm. Und er hat mir erzählt, dass es bei ihm in der Schule oft einfach laut und auch zu laut ist. Du als Lärmspezialistin, was sagst du? Sind so laute Schulen eher die Ausnahme oder eher die Regel?
3: Also so wie dem Adam geht es da ganz vielen Kindern. Ist tatsächlich so, wenn man in Schulen rumläuft und ganz, ganz viele Kinder und Lehrerinnen und Lehrer fragt, dann sagen die allermeisten, dass der Lärm sie nervt und dass das auch beim Lernen stört.
4: Mhm.
3: Also das ist ein total verbreitetes Problem leider.
4: War das früher auch schon so?
3: Nee, also so vor 50, 60 Jahren war das mit dem Lärm in der Schule wahrscheinlich noch kein Problem.
4: Mhm.
3: Aber da war ja eben der Unterricht auch noch ganz anders als heute. Die meiste Zeit hat die Lehrerin oder der Lehrer vorne gestanden und geredet und die Kinder mussten schön stillartig da sitzen und zuhören und sich möglichst alles merken. Aber heute ist es ja zum Glück ganz anders. Da machen nicht alle dasselbe zur bestimmten Zeit, sondern da gibt es Arbeitspläne und Partnerarbeit und Gruppenarbeit. Und man will, dass alle aktiv sind und jeder was zu tun hat und was macht. Und das ist ja auch gut und man lernt dabei mehr und das Lernen macht auch viel mehr Spaß so.
4: Ja, voll.
3: Aber dann wird es zwangsläufig lauter. Das lässt sich gar nicht vermeiden.
4: Mhm.
3: Das Problem ist, dass eben viele Klassenräume von damals für diese Art von Unterricht eigentlich gar nicht gut geeignet sind.
4: Ja, die sind falsch gebaut, ne?
3: Ja.
4: Also was muss man machen, damit sich das ändert?
3: Also man muss vor allen Dingen erstmal an die Raumakustik denken.
4: Mhm.
3: Da geht es vor allen Dingen um die Halligkeit. Wir nennen das auch Nachhallzeit. Also wenn du dir mal eine große Kirche vorstellst,
4: ja,
3: da klingt jedes Geräusch ganz lange nach. Und
4: ja,
3: wenn du da mal husten musst oder dein Handy klingelt, dann klingt das total laut.
4: Stimmt, ja, wie so ein Echo, ne?
3: Und wenn in so einem Raum jemand redet, dann kann man das auch ganz schlecht verstehen, weil das so verhallt klingt, ne?
4: Ja.
3: Und es gibt eben auch viele Klassenräume, die zu hallig sind. Also jetzt nicht so wie in der Kirche, aber eben schlecht für Unterricht.
4: Mhm.
3: Und dann gibt es ja manchmal dann auch so Missverständnisse, denn die Lehrerin, die sagt dann, ihr sollt mal alle leise sein und die ist dann genervt wegen des Lärms, obwohl die Kinder gar nicht wirklich laut sind. Ne?
4: Das ist ja auch für die Lehrkräfte anstrengend.
3: Man kann da auch was gegen tun. Man kann so eine Akustikdecke reinbauen in den Raum.
4: Mhm.
3: Und dann ist das mit dem Hall meistens schon gleich viel besser.
4: Mhm.
3: Das wird inzwischen auch fast immer gemacht, wenn Schulen neu gebaut werden. Aber es gibt halt auch viele ältere Schulen, wo das noch nicht in jedem Raum so ist.
10: Ja, und außerdem kann man auch mal selber im Klassenraum rumlaufen oder sich umhören, wo es da eigentlich solche üblen Lärmquellen gibt.
4: Mhm.
10: Das können zum Beispiel quietschende Schubladen sein oder klemmende Schranktüren oder man kann die Filzgleiter unter den Stühlen und Tischen erneuern.
4: Mhm, ja. Gibt es da Untersuchungen, wie das ist, wenn Kinder in einer ruhigeren Schule lernen?
3: Wir haben mal so eine Studie gemacht und da haben wir tatsächlich gesehen, dass die Kinder, die Erstklässler, die ganz Kleinen, die hinten saßen im Klassenraum, dass sie jedes dritte Wort falsch verstanden haben.
4: Jedes dritte Wort?
3: Ja.
4: Wenn man so viel falsch versteht, dann kann man ja gar nicht gut mitkommen.
3: Dann versteht man nicht mehr, worum es eigentlich geht hier. Ne?
4: Liebe Maria, das war super. Ich danke dir sehr. Schönen Tag dir noch.
3: Ja, dir auch. Danke. Tschüss.
4: Tschüss. So, Adam, was sagst du dazu?
7: Ich glaube, dass zum Beispiel an die Decken solche Sachen hingetan werden, dass es nicht so laut ist, ist eine gute Idee. Oder dass es irgendwie mit dem Schall beeinflusst wird.
4: Frage gecheckt?
7: Ja.
4: In der Schule ist es oft zu laut, weil die Kinder da, zum Beispiel bei Gruppenarbeiten, miteinander reden müssen. Vor allem aber sind viele alte Klassenzimmer so gebaut, dass es in ihnen laut ist. Das könnte man aber zum Beispiel mit lärmschluckenden Materialien ändern.
8: Gecheckt!
4: So, lieber Adam, damit kommen wir schon zu deiner dritten Frage. Ich würde sagen, du stellst die gleich und ich mache währenddessen so ein bisschen Lärm.
7: Die dritte Frage ist, warum macht Lärm krank? Ja, also mir wird öfters gesagt, dass wenn man richtig laut Musik hört, zum Beispiel mit Kopfhörern, dass es nicht so gut für die Ohren ist zum Beispiel.
4: Kann ich mir tatsächlich auch vorstellen. Überhaupt glaube ich, dass Leute, die ganz viel so Lärm ausgesetzt sind, also Bauarbeiter, die jeden Tag mit dem Presslufthammer arbeiten oder wenn du direkt am Flughafen wohnst und arbeitest, dass die richtig Hörschäden bekommen können.
7: Das kann ich mir auch vorstellen.
4: Oh, ich glaube, Jackie fällt auch was dazu ein. Oder waren wir dir einfach nur zu laut?
9: Ich sagte doch bereits, Lärm ist mir echt egal.
4: Ja, ja.
9: Ich arbeite überall gleich gut. Egal, ob ich hier in der Checkerbude bin oder direkt neben einem Presslufthammer oder einer Autobahn oder einem Düsenjäger.
4: Du bist wirklich super, aber was wolltest du eigentlich sagen?
9: Ich wollte sagen, eine vom Umweltbundesamt durchgeführte Studie hat ergeben, dass fast 13% der 8- bis 14-Jährigen auf mindestens einem Ohr schlechter hören.
4: Wow, 13%, das heißt etwa jedes siebte Kind hat tatsächlich einen Gehörschaden. Das ist ja krass. Wie kommt es dazu, Jackie?
9: Ein zu lauter Knall direkt am Ohr, zum Beispiel von einer Spielzeugpistole oder auch einem Luftballon, kann schon zu einer Schädigung des Innenohrs führen. Aber oft ist es jahrelanger Lärm, der den Ohren schadet. Also zu laute Musik mit Kopfhörern hören. Wenn Menschen dauernd Autolärm oder auch einer Dauerberieselung von Radio und Fernseher ausgesetzt sind, kann das zu Schlafstörungen und Herz-Kreislauf-Erkrankungen führen.
4: Okay, aber Adam, ich glaube, du wolltest ja wissen, warum genau Lärm krank macht. Also wie, ne? Was da bei ihrem Körper passiert.
7: Ja genau, da können wir uns ja mal Hilfe holen.
4: Jackie, sag mal.
9: Tja, Das liegt am menschlichen Körper. Ihr seid eben keine Datenbanken.
4: Das musst du, glaube ich, weiter erklären.
9: Früher, also zum Beispiel in der Steinzeit, war es für Menschen lebenswichtig, Geräusche immer, auch im Schlaf, wahrzunehmen und darauf zu reagieren. Näherte sich zum Beispiel ein wildes Tier im Schlaf, weckte das Geräusch den Menschen. In seinem Körper wurden augenblicklich Stresshormone ausgeschüttet, das Herz schlug schneller, die Muskeln wurden aktiviert. Er konnte jetzt angreifen,
11: Attacke!
9: Oder weglaufen. Wenn Menschen heute komplett sicher vor Gefahren in ihren Betten liegen und ein Geräusch hören, reagieren sie immer noch genauso wie die Steinzeitmenschen. Stresshormone werden ausgeschüttet. Die veranlassen, dass der Körper mit Energie, also Zucker und Fetten, versorgt wird. Mit Energie, die er aber gar nicht braucht. Das macht auf die Dauer krank. Denn es ist nicht gesund, den Körper dauernd im Alarmmodus zu haben.
7: Verstehe. Unser Körper reagiert bei Lärm dummerweise immer noch wie in der Steinzeit.
4: Und jetzt wissen wir auch, Jackie, warum Lärm dich so kalt lässt. In der Steinzeit gab es nämlich noch keine Datenbanken.
7: Ja, genau.
9: Muss eine schreckliche Zeit gewesen sein. Aber im Ernst, mich stört Lärm nicht, weil ich eben kein Mensch bin und keine Stresshormone habe. Ganz einfach.
4: Ja, schon klar. Aber ganz dumm ist es ja für uns Menschen auch wieder nicht, dass wir auf Geräusche reagieren. Nehmen wir mal als Beispiel, man will über eine Straße gehen, man hört das Auto und reagiert blitzschnell und wird eben nicht überfahren. Also das hat ja auch was Gutes.
7: Stimmt.
4: Ist deine Frage damit beantwortet?
7: Ja, dann drücke ich gleich mal den Gecheck-Knopf.
4: Lärm macht krank, weil er unseren Körper immer wieder unnötig in Alarmbereitschaft versetzt. Dadurch werden zu oft Stresshormone aktiv und das ist ungesund.
8: Gecheckt!
4: Jackie, bist du noch da?
9: Ja.
4: Wie sieht's denn aus? Wir haben jetzt alle drei Fragen beantwortet. Hast du noch irgendeine coole Aufgabe für uns? So zum Schluss.
9: Na logisch. Ich habe ein Lärmrätsel für euch vorbereitet. Das funktioniert wie Memory. Das Spiel besteht aus 8 Geräuschen. Immer sind 2 etwa gleich laut. Diese Paare müsst ihr rausfinden. Jedes Geräusch hat eine Nummer. Ihr ruft abwechselnd immer 2 Geräusche, also 2 Nummern auf. Adam fängt an. Adam, wenn du meinst, die beiden Geräusche sind ungefähr gleich laut, dann sagst du das. Und wenn es stimmt, bekommst du die 2 Geräusche. Wer am Ende die meisten Geräusche hat, hat gewonnen.
4: Okay, also ich glaube, im Checkpot zum Thema Spielen habe ich sowas Ähnliches mit Finio schon mal gemacht. Da mussten wir so kleine Döschen schütteln, die waren mit verschiedenen Sachen gefüllt. Mhm. Und wir mussten die gleich klingenden Geräusche finden.
7: Ah.
4: Und diesmal muss ich mir aber nicht nur die Geräusche merken, sondern auch noch raten, welche gleich laut sind.
9: Genau.
4: Okay.
9: Wobei ich euch die Geräusche nicht in echter Lautstärke vorspielen kann, denn das wäre einfach manchmal zu laut. Ihr könnt die Lösung also nicht raushören, sondern nur erraten. Alles klar?
7: Ja, so ungefähr.
4: Okay, also geht's mir ungefähr auch. Probieren wir es doch mal. Und was hältst du davon? Wer gewinnt, der darf so richtig viel Lärm machen, so viel er will.
7: Aber ich glaube, du machst viel lieber Lärm als ich.
4: Ich mach sehr gern Lärm.
7: Ich schlag vor, wenn du gewinnst, kannst du so viel Lärm machen, wie du willst.
4: Aha.
7: Und wenn ich gewinne, musst du mir ein Lärmständchen singen.
4: Ah, das heißt, egal wie es ausgeht, ich darf Lärm machen.
7: Genau.
4: Das ist mit Abstand der beste Vorschlag, den du heute gemacht hast. Darauf schlage ich ein. Gib mir deine Hand. Jackie, wir sind soweit.
9: Alles klar. Also Adam, sage mir 2 Zahlen zwischen 1 und 8.
7: 2 und 6.
9: Okay, 2 ist... Und 6 ist... Das war ein Zaunkönig. Meinst du, ein Sinfoniekonzert und ein Zaunkönig sind gleich laut?
7: Nein, ich denke nicht.
9: Das ist richtig. Also kein Geräusch für dich. Jetzt ist Tobi dran.
4: Ich möchte hören Geräusche 1 und 3.
9: 1 ist...
7: Uhr.
4: Ah ja, genau, das Ticken einer Uhr.
9: Und 3 ist...
4: Also ich glaube, das war ein Staubsauger. Ich glaube, die beiden Geräusche sind auch nicht gleich laut.
9: Stimmt. Also auch keine Geräusche für dich. Adam, du bist dran.
7: 7 und 8.
9: 7 ist das hier. Und 8 ist das hier.
7: Dann denke ich, die sind nicht gleich laut.
9: Stimmt, das waren ein LKW und ein laufender Wasserhahn. Die sind nicht gleich laut. Kein Geräusch für dich. Tobi ist dran.
4: 4 und 5 bitte.
9: 4 ist das hier.
7: Ah, Gewitter.
9: Und 5, das hier.
7: Weißt du, was ich dir schon immer sagen wollte? Die Füße meiner Mutter stecken.
4: Und jetzt habe ich die 2 ausgewählt und würde sagen, also die sind auch nicht gleich laut.
9: Na klar, jetzt wird's spannend. Ihr kennt jetzt alle Geräusche. Welche 2 wählst du jetzt, Adam?
7: Ich hätte nur mal getippt, Flüstern und Vogelgezwitscher.
9: Nein, das ist leider nicht richtig. Tobi ist dran.
4: Ich glaube, das Flüstern und die Ticken der Uhr.
9: Das passt.
4: Yeah!
9: Beide haben ungefähr 40 Dezibel. 2 Geräusche für Tobi. Adam?
7: Vielleicht denke ich, dass dieses Lied ungefähr so ist wie der LKW?
9: Stimmt leider nicht. Die sind nicht gleich laut. Was meinst du, Tobi?
4: Ah, dann sag ich, die Symphonie ist so laut wie das Gewitter.
9: Ja, das ist richtig.
4: Yeah! Das heißt, ich staube einfach alles ab, was Adam vorarbeitet. Top.
9: Beide haben ungefähr 120 Dezibel. Adam, jetzt bist du dran.
7: Okay, ich sage mal, der Wasserhahn und das Vogelgezwitscher ist gleich laut.
9: Leider nicht richtig, Adam.
4: Was?
7: Was?
4: Hä? Also, Jackie, du kannst mir nicht sagen, ein Vogelzwitscher so laut wie ein LKW ist.
9: Beide haben 90 Dezibel.
4: Wirklich?
7: Das hätte ich nicht erwartet.
9: Ganz schön laut, so ein kleiner Zaunkönig.
4: Und dann gehören Wasser und Staubsauger zusammen.
7: Ja.
9: Ganz genau. Und damit ist der Gewinner heute Tobi. Ich gratuliere.
4: Was war mein Gewinn? Ich darf Lärm machen, richtig?
7: Genau.
4: Darf ich dich aber um Verstärkung bitten? Möchtest du ein weiteres Mal mit mir Lärm machen?
7: Gerne doch.
4: Toll. Okay.

0: Okay, das war jetzt sehr laut.
1: Aber damit sind wir fast durch, oder?
0: Nee. Also ich glaube, da musst du noch uns was erzählen.
1: Ach ja, mein Geheimnis.
0: Ja.
1: Mein Geheimnis zum Thema Lärm. Ich habe dir ja vorhin erzählt, dass ich sehr geräuschunempfindlich bin.
0: Ja.
1: Und ich muss vielleicht noch hinzufügen, ich glaube, ich habe auch nicht mehr das beste Gehör. Mhm. Und das liegt daran, dass ich früher, als ich so Jugendlicher war, so mit 16, 17, 18, 19, habe ich in einer Metalband gespielt.
0: Nein.
1: Weißt du, was ein Metal ist?
0: Ich glaube, das ist ziemlich wilde, laute Musik.
1: Genau, das ist so die härteste Musik, die man machen kann, mit Gitarre und viel Schlagzeug und Bass und so weiter. Und ich war da der Rhythmusgitarrist, das heißt, ich war derjenige, der hauptsächlich auf der Gitarre rumgeschrammelt hat. Ich war nie besonders gut, aber habe immer so schnell gespielt, wie es ging. So. Und ich war auch derjenige, der im Hintergrund, weil wir hatten natürlich einen coolen Sänger, Felix, ein Freund von mir, ich habe im Hintergrund geschautet. Weißt du, was ein Schauter bei einer Metalband macht?
0: Nein.
1: Der macht so, kannst du Baller mit Zahnabekabär? Das war ich.
0: Das passt doch sehr gut zu dir.
1: Und wenn du magst, dann kann ich dir noch ganz kurz eine Kostprobe geben von einem Song, den wir damals gespielt haben.
0: Ja, da bin ich dabei.
1: Pogo, pogo, pogo, pogo, pogo, pogo, pogo, pogo, pogo, pogo, pogo, pogo, pogo, pogo, pogo, pogo, pogo. Das ist was.
0: Okay, nicht ganz mein Musikgeschmack.
1: Was?
0: Aber.
1: Aber dafür hat es heute richtig, richtig viel Spaß gemacht mit dir.
0: Mir auch.
1: Vielen Dank, dass du dabei warst und euch zu Hause viel Spaß beim Lärm machen und bis zum nächsten Mal.
0: Bis zum nächsten Mal. Ciao, ciao.
1: Tschüss.
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0: Was das ist? Na, das ist das, worum es heute bei uns in der Maus zum Hören geht. Aber nicht nur, es gibt natürlich auch noch jede Menge mehr.
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2: mit Stöckelschuhen und ihren Geräuschen, Eishockeyspielern und ihrer Ausrüstung, Muskelkater und wie er entsteht und natürlich mit der Maus und dem Elefanten.
3: Hoje, com saltos altos e seus rúdios, jogadores de hockey no gelo e seus equipamentos, músculos doloridos e como eles se desenvolvem, e lógico, com o rato e o elefante.
2: Das war Portugiesisch, so wie es in Brasilien gesprochen wird.
0: Hallo zusammen und herzlich willkommen zu einer neuen Maus zum Hören, in der es heute unter anderem um das hier geht. Achtung, warte, noch ein. So. Ja, ganz genau. Das war aber auch nicht schwer zu erraten, weil ihr die Stöcke, die ich gerade durchgebrochen habe, ja auch gesehen habt. Versucht doch mal zu erraten, was das hier für ein Geräusch ist. Ja, Schuhe, gut geraten, aber welche Schuhe?
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0: Ja, rauszufinden, dass wir da gerade Stöckelschuhe gehört haben, das ist nicht wirklich schwer und auch nicht unsere Frage des Tages. Die ist viel schwieriger zu beantworten.
5: Hallo, ich bin der Vincent, ich bin 6 Jahre alt und ich habe eine Frage. Wieso klackern Stöckelschuhe und ich habe einen Gruß? Und ich grüße irgendwas.
0: Irgendwas grüßen wir auch. Aber Vinzens Frage, die kann uns jetzt nicht einfach irgendwer beantworten. Ja, ich würde vorschlagen, das macht heute mal unsere Mausreporterin Doro. Und ich glaube, da höre ich sie auch schon kommen.
6: Oh, da scheint es aber jemand eilig zu haben. Vielleicht musste eine Frau durch einen großen Flur schnell in ihr Büro. Hoffentlich kriegt keiner mit, dass sie spät dran ist. Bei dem lauten Geklacker? Das hört sich schon entspannter an, auch wenn es nicht besonders leise ist. Vielleicht ist das eine Lehrerin, die gerade auf dem Weg zu ihrer Klasse ist. Könnte doch sein. Echt erstaunlich, was da für Bilder im Kopf entstehen, wenn man nichts anderes hört als Schritte. Ich habe mir gerade sogar vorgestellt, wie die Personen aussehen, die da rumlaufen. Die Dame am Anfang, die so schnell unterwegs war, habe ich mir zum Beispiel in einem schwarzen Blazer und einem schwarzen knielangen Rock vorgestellt. Und mit schwarzen Stöckelschuhen natürlich. Mit richtig hohen und ganz dünnen Absätzen. Dass man da drauf überhaupt so schnell und sicher laufen kann, finde ich ja total erstaunlich. Diese schmalen Pinner unter den Füßen müssen immerhin das Gewicht vom ganzen Körper aushalten. Da landet schließlich einiges auf einer winzig kleinen Fläche, die ungefähr so groß ist wie ein 1-Cent-Stück oder früher ein Pfennigstück. Deshalb sagt man übrigens auch bis heute noch Pfennigabsätze dazu. Apropos, nicht nur die schmalen Absätze an sich müssen ganz schön was aushalten. Die Minisohlen unter den eigentlichen Absätzen müssen noch viel mehr aushalten. Denn mit denen laufen die Frauen ja über alle möglichen Untergründe. Über rauen Asphalt zum Beispiel. Oder über spitze Splitsteinchen. Schuhmacher nennen diese Minisohlen Absatzflecken. Es wird sozusagen ein kleiner Flecken unter dem Absatz befestigt. Und der muss bei Stöckelschuhen aus hartem Material sein. Weiche Absatzflecken, aus Gummi zum Beispiel, würden sich viel zu schnell abnutzen. Die könnten schon nach kurzer Zeit komplett abgerubbelt sein. Dann müsste direkt eine neue Minisohle unter den Absatz gemacht werden. Und das will natürlich keiner. Die Absatzflecken unter Stöckelschuhen sind deshalb meist aus Metall. Das ist deutlich härter und hält dadurch auch viel länger. Und ganz nebenbei macht es eben dieses typische klackernde Geräusch.
0: Na, anschleichen kann man sich mit Stöckelschuhen bestimmt nicht so gut. Falls übrigens auch ihr mal eine Frage an die Maus haben solltet, dann ruft uns doch gerne an.
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0: Da hinterlasst ihr dann ganz einfach euren Namen, eure Frage und wenn ihr wollt, könnt ihr auch noch irgendwas oder irgendwen grüßen. Du, liebe Maus, könntest jetzt mal versuchen, mit geschlossenen Augen, nur mit Hilfe dieses Stocks hier, einmal um den Studiotisch zu gehen. Ja, aber, ja, sehr gut, nicht schlecht.

0: raus, vorsichtig! Ja, gar nicht so einfach mit geschlossenen Augen um den Tisch zu gehen, oder? Ja, auch wenn man einen Stock zur Hilfe nimmt, braucht man natürlich neben einem richtigen Blinden- oder Langstock vor allem etwas mehr Übung. Und wenn du magst, kannst du ja gleich auch mal probieren, wie das so ist, lieber Elefant. Und wir hören so lange einen neuen Zeitsprung, in dem Lola und Fabio heute in die Wüste reisen. Vorsicht, Achtung, Mülltonne, Elefant, Achtung! Na, vielleicht solltest du erstmal in der Wüste üben, lieber Elefant.
1: Auf der Wiese hinter unserem Dorf, da steht ein Tor.
2: Nur ein Tor, sonst nichts.
1: Mit einer großen Holztür. Der Griff sieht aus wie ein Drache.
2: Er schillert in allen Farben. Hinter dem Tor ist ein Bach. Wenn wir drüber springen, landen wir in der Vergangenheit. Wir nehmen uns fest an die Hände und die Reise geht los.
3: 1, 2, 3, Zeitsprung!
1: Diesmal sind wir mitten in einer Wüste gelandet. Überall Sand. Nichts als Sand.
4: Kein Haus weit und breit.
2: Und keine Oase.
1: Ich hab Durst. Wir müssen auf die Düne steigen. Von da oben aus haben wir einen besseren Überblick.
2: Es war ganz schön anstrengend, auf den Hügel raufzukommen.
5: Was ist heiß hier?
2: Unsere Füße versanken tief im Sand. Aber es hat sich gelohnt.
1: Da hört die Wüste auf.
2: Und was ist das? Kleine runde Häuser.
1: Sieht aus wie Zelte. Und viele Menschen. Und Pferde.
2: Wir sind losmarschiert und kamen in eine Graslandschaft. Die Zelte sahen aus wie Iglus. Nur waren sie nicht aus Schnee, sondern aus grauem Filz. Ein Mädchen kam uns entgegen. Sie trug ein rot glänzendes Kleid über der Hose.
6: Seid gegrüßt, Fremde. Was bringt euch her?
1: Wir haben uns verlaufen.
6: Wollt ihr trinken? Ich habe Wasser.
1: Ja, danke.
2: Danke. Besonders gut hat das Wasser nicht geschmeckt. Aber wenn man kurz vor dem Verdursten ist, trinkt man alles.
6: Wo auch immer ihr her seid, ihr kommt genau richtig. Wir feiern heute Nadam.
1: Nadam? Was ist das?
6: Ihr seid nicht aus der Mongolei, stimmt's? Ihr seht so anders aus.
2: Wir waren also in der Mongolei gelandet. Aber in welcher Zeit? Das war schwer zu erraten.
6: Und ihr? Woher kommt ihr?
2: Europa. Schon mal gehört?
6: Na klar.
1: Also, was ist Nadam?
6: Unser Sportfest. Jedes Jahr feiern wir das, überall in der Mongolei.
2: Nara, so hieß das Mädchen, hat uns zum Sportplatz hinter dem Zeltdorf gebracht. Zwei Männer, die fast nichts anhatten, kämpften miteinander auf dem Boden.
7: Hast du gehört? Der Mann mit dem Lautsprecher hat was von 1988 gesagt.
2: Dann sind wir gar nicht so weit in die Zeit zurückgereist. Das hätte ich nicht gedacht.
7: Ich habe das Gefühl, hier ist die Zeit stehen geblieben. Wahrscheinlich sah es vor ein paar hundert Jahren hier genauso aus.
2: Kann gut sein. Bis auf den Lautsprecher. Zu dem Sportfest gehört auch ein Wettreiten der Kinder durch die Wüste. Ein Junge kam auf Platz 1. Ich dachte immer, Reiten sei Mädchenkram. Aber hier ganz und gar nicht.
6: Habt ihr Lust auf einen kleinen Ausritt?
2: Okay.
1: Du, Fabio?
2: Warum denn nicht? Lola denkt, nur weil sie Pferdeposter über ihrem Bett hängen hat, kann sie besser reiten als ich. Dabei habe ich schon mindestens 5-mal auf einem Pferd gesessen. In der Reithalle fand ich das eher langweilig. Aber hier?
6: Kommt mit, wir holen uns frische Pferde.
2: Die Pferde standen hinter dem Sportplatz. Die Sättel sind ja aus Holz.
6: Natürlich, was denn sonst?
1: Bei uns sind sie aus Leder.
2: Nara hat uns geholfen, aufzusteigen.
6: Und los!
2: Mein Pferd war am schnellsten. Ich hatte Lola und Nara bald abgehängt. Lenken war nicht nötig. Es gab ja keine Bäume oder andere Hindernisse. Das war echt cool.
7: Ja, super. Ich bin der Schnellste.
2: Nur der Holzsattel, der war total unbequem. Und bald hatte ich genug.
7: Stopp. Bleib stehen.
2: Aber das Pferd rannte weiter wie verrückt. Ich wollte sehen, wo die Mädchen blieben und schaute mich um. Das war ein Fehler.
7: Aua!
2: Ich verlor das Gleichgewicht und fiel vom Pferd. Lola und Nara kamen und sprangen von ihren Pferden.
7: Alles okay, Fabio? Hast du dir wehgetan?
2: Geht so.
7: Hier, deine Brille. Sie lag im Sand.
2: Im Schritttempo sind wir zurück zum Zeltdorf geritten. Nara hat mein Pferd am Zügel festgehalten.
7: Und? Wie geht es dir jetzt?
2: Mein Kopf brummt.
7: Der Schamane ist schon da. Er kann was gegen deine Kopfschmerzen tun.
5: Was ist das, ein Schamane?
7: Ein Heiler. Dort ist er.
2: Es war dunkel geworden. Auf dem Sportplatz loderte ein großes Feuer. Ein Mann mit einer gruseligen Tiermaske tanzte drumherum. Er trug ein Bärenfell und Ketten aus Zehen und eine Trommel.
7: Der Schamane macht ein Ritual.
2: Er streute etwas ins Feuer. Funken tanzten durch die Luft.
7: Das sind Kräuter. Zusammen mit dem Tanz und mit dem Gesang hat das eine heilende Wirkung.
5: Wogegen?
7: Gegen alles. Halsschmerzen, Bauchweh, schlechte Träume.
2: Hilft es auch gegen Kopfschmerzen?
7: Klar.
2: Der Schamane ging auf die Zuschauer zu und berührte einige mit seinem Zauberstab. Mir hat er damit über die Haare gestrichen. Das fühlte sich irgendwie gut an.
7: Und, sind deine Kopfschmerzen noch da?
2: Sie sind tatsächlich weg.
5: Sowas nennt man Placebo-Effekt.
7: Was ist das?
5: Placebo-Effekt ist, wenn man halt eine Pille nimmt, wo gar nichts drin ist, aber man fühlt sich danach trotzdem besser.
7: Ist doch egal, wenn es hilft.
2: Nara hat uns in ihr Familienzelt eingeladen. Aber wir wollten zurück in unsere Zeit.
5: Nein, danke, Nara. Wir übernachten draußen und morgen brechen wir früh auf.
7: Ihr seid sehr seltsam, aber schön, dass wir uns getroffen haben. Lebt wohl.
5: Tschüss, Nara.
2: Auf Wiedersehen.
5: Tschüss.
2: Jetzt mussten wir nur noch den kleinen Drachen finden. Er zeigt uns immer den Weg zurück zum Zeitkanal.
5: Da ist er.
2: Der kleine, schillernde Drache huschte über den Sand und sprang auf eine Kiste.
5: Mach den Deckel auf.
2: Das ist die Kiste von dem Schaman.
5: Egal, mach auf.
2: Aus der Kiste kam uns ein Sog entgegen. Es war der Eingang zum Zeittunnel. Ich habe Lola hineingeschoben und sie zog mich mit. Wir trudelten durch den Zeitkanal. Und wenig später standen wir wieder auf der Wiese hinter unserem Dorf. Seitdem denke ich immer an den Schamanen, wenn mir mal was wehtut. Das hilft manchmal. Nur nicht bei Zahnschmerzen. Da muss man trotzdem zum Zahnarzt. Da helfen keine Schamanen und kein Placebo-Effekt.
0: Auch wenn Lola und Fabio großes Glück hatten und die Geschichte nochmal gut ausgegangen ist, würde ich das Glück an deiner Stelle, liebe Ente, nicht zu sehr herausfordern. Na, zum Beispiel, indem du deinen ersten Blindflug nicht hier bei uns im Studio versuchst, sondern vielleicht dann doch eher auch in der Wüste.

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1: Da es bei uns ja heute in der Maus zum Hören um so einige unterschiedliche Stöcke geht, habe ich uns hier nochmal ein ganz besonderes Exemplar mitgebracht. Richtig, das ist ein Eishockeystock. Genau genommen ein Eishockeyschläger. Und zur gesamten Eishockeyausrüstung hat uns Maushörerin Pia eine Frage auf den Anrufbeantworter gesprochen.
2: Hallo, ich bin Pia, ich bin 6 Jahre alt und ich möchte wissen, aus was Eishockey-Ausrüstung besteht und wie Eishockey geht.
1: Genau, so ein Eishockeyschläger ist natürlich noch nicht alles, was man zum Eishockeyspielen so braucht. Unser Mausreporter Nico, der ist zum Glück so mutig, dass er sich, um die Antwort auf Pias Frage zu finden, für uns mal aufs Glatteis gewagt hat.
3: Huhu, also Eislaufen kann ich ja einigermaßen, aber wenn man dann noch diesen ganzen Kram am Körper mit rumschleppen muss, diese dicke Polsterung und den Helm auf dem Kopf, ich hoffe, ihr könnt mich hören, und dann auch noch einen Schläger in der Hand, gar nicht so einfach, echt. Und jetzt kommt da auch noch ein anderer Spieler auf mich zugerast. Er kommt immer näher, immer schneller. Ah! Puh. Das war ein ordentlicher Bodycheck. So nennt man das, wenn die Eishockeyspieler am Rande der Eisfläche ihre Körper aneinander rempeln gegen die sogenannte Bande, die das ganze Spielfeld umgibt. Wie gut, dass man beim Eishockey so gut geschützt ist. Sonst würde man so einen Bodycheck nämlich kaum ohne Verletzung überstehen. Unter dem Trikot tragen die Spielerinnen und Spieler jede Menge Schutzpolster. Für Schultern, Rücken und Brust. Für Hüfte und Unterleib, für Knie, Schienbeine und Ellenbogen, dazu ganz dick gepolsterte Handschuhe und auf dem Kopf einen Helm mit einer durchsichtigen Plexiglasscheibe vor den Augen. Wenn Fans Eishockey-Trikots tragen, sind die ihnen allermeistens viel zu groß, denn die Fans tragen keine dicke Polsterung unter dem Trikot. Deshalb sehen sie darin oft aus wie in einem bunten, lustigen Sack. Der Tormann oder die Torfrau trägt zusätzlich Beinschoner und einen riesigen Fanghandschuh. Außerdem einen Helm mit einem Schutzgitter vor dem ganzen Gesicht. Nur so ist man im Tor gut genug geschützt, um den Puck abwehren zu können und ihn nicht ins Gesicht zu bekommen. Der Puck ist das Spielgerät, eine kleine schwarze Scheibe aus hartem Gummi. Außerdem gehören zur Ausrüstung natürlich Schlittschuhe, um übers Eis flitzen zu können, und ein Eishockeyschläger. Und dann kann's losgehen. Pro Team fahren 6 Spielerinnen oder Spieler auf dem Eis. Ein Torwart, 2 Verteidiger und 3 Stürmer. Weil Eishockey so anstrengend ist, werden sie oft ausgewechselt. Mit dem Schläger versuchen die Spieler, den Puck ins Tor des Gegners zu schießen. Dafür haben sie 3x20 Minuten Zeit. Beim Eishockey gibt es also keine 2 Halbzeiten, sondern 3 Drittel. Anders als beim Fußball wird die Zeit exakt gestoppt und zum Beispiel nach einem Tor oder bei einem Foul angehalten. Bei einem Foul, zum Beispiel halten, Beinstellen oder wenn ein Bodycheck zu dolle war, muss ein Spieler 2 Minuten auf die Strafbank. Das Team hat in dieser Zeit dann einen Spieler weniger auf dem Eis. Wenn es nach 60 Minuten unentschieden steht, gibt es Verlängerung. Wer dann das nächste Tor schießt, hat gewonnen. Wenn in der Verlängerung kein Tor fällt, gibt es Penalty-Schießen. Dabei läuft der Spieler frei auf den Torwart zu und versucht, ein Tor zu machen. Ein bisschen so wie beim Elfmeterschießen im Fußball.
1: Wow! Ja. Ist das eine lange Liste an Dingen, die man braucht, um Eishockey zu spielen? Weil wir das alles nicht haben, spielen wir jetzt einfach eine Runde Rollhockey. Denn deinen eigenen Schläger hast du ja immer dabei, lieber Elefant. Na, deinen Rüssel. Also, los geht's. Und Achtung, hier vorne ins Tor und Schuss.

0: Ja, ist ja gut. Du hast eindeutig gewonnen, lieber Elefant. Jetzt brauche ich aber dringend eine Pause, sonst habe ich morgen wieder Muskelkater. Was das ist, wo der herkommt, ja, und am besten auch noch, wie man erst gar keinen bekommt, das kann uns jetzt am besten unser Mausreporter Paulus erzählen. Der hat nämlich gerade wieder selber einen.
1: Oh, wisst ihr, wo ich gerade Muskelkater habe? Am Popo und oben an den Beinen. Wir haben beim Sport Kniebeugen mit Gewicht gemacht. Und ich kann mich gar nicht so richtig bewegen und werde die ganze Zeit schon ausgelacht, weil ich ein bisschen so gehe, als hätte ich mir in die Hose gemacht. Aber warum habe ich eigentlich überhaupt Muskelkater? Klar ist, Muskelkater kriegen wir natürlich nur, wenn wir Muskeln auch benutzen. Beim Sport zum Beispiel, ne? Oder wenn wir den ganzen Tag was Schweres tragen. Aber wieso? Ich habe mit Maike Hofmeister gesprochen. Sie ist Professorin für Sportmedizin an der Deutschen Hochschule für Gesundheit und Sport. Und sie hat mir gesagt, obwohl es Muskelkater schon so lange gibt, wie es Menschen gibt, wird erst seit ein paar Jahren intensiv am Muskelkater geforscht.
2: Ganz klar ist es noch nicht, wer wann warum Muskelkater bekommt tatsächlich.
1: Aber es gibt schon Sachen, die ziemlich klar sind.
2: Also da gibt's entweder eine ganz ungewohnte Belastung. Wenn man selbst schon sportlich ist, kann man trotzdem Muskelkater bekommen, wenn man diese sportliche Belastung so nicht kennt.
1: Ja, also Kniebeugen mit Gewicht zum Beispiel. Das habe ich erst ganz selten gemacht. Der zweite Grund, die Form der Belastung, sagt Frau Hofmeister.
2: In der Sportwissenschaft spricht man so von entweder einer sogenannten konzentrischen oder exzentrischen Belastung. Das bedeutet so ein bisschen, wie sich der Muskel ausdehnt oder zusammenzieht.
1: Wenn der Muskel also lang gezogen wird und gleichzeitig dann auch noch stark arbeiten muss, mit Kraft.
2: Das hat man ganz häufig, wenn man zum Beispiel bergab geht, dass da der Muskel so ein bisschen vorgedehnt ist und dann kann es zum Muskelkater kommen.
1: Also Bewegungen, die unser Körper nicht kennt und Bewegungen, bei denen der Muskel besonders gestreckt arbeiten muss. Zwei Gründe für Muskelkater, bei denen die Wissenschaft sich ziemlich sicher ist. Aber was weiß man drüber, warum es Muskelkater überhaupt gibt? Also was passiert da eigentlich in den Muskeln? Auch dazu weiß die Forschung erst seit kurzem mehr. Dazu müssen wir uns aber auch erstmal klar machen, wie unsere Muskeln aufgebaut sind. Muskeln bestehen aus Muskelfasern. Die sind ganz klein, sind unterschiedlich lang und immer miteinander verwoben. Ein bisschen so wie bei einem Seil.
3: Ah, schöne Festhalten, Leute!
1: Diese Fasern können sich deswegen ausdehnen und wieder zusammenziehen. Sind sozusagen zu Bündeln zusammen verwoben und diese Bündel sind dann an Trennscheiben fest, die noch mehr Halt geben.
2: Bei so einer exzentrischen Belastung oder Überlastung ist so die Vorstellung, dass diese Scheiben, diese Trennscheiben, die heißen Z-Scheiben, dass die an dieser Stelle auseinanderweichen oder auch zerreißen können. Das klingt jetzt gefährlich, ist es aber gar nicht.
1: Auch wenn diese Verletzungen ganz, ganz, ganz klein sind, der Körper reagiert darauf.
2: Der reagiert mit verschiedenen Funktionen, mit Entzündungen, wie das auch bei einer größeren Beule irgendwo der Fall wäre.
1: Und das ist dann das, was wir in unseren Muskeln spüren. Die Reaktion des Körpers auf diese mikroskopisch kleinen Zerreißungen. Sozusagen die Heilung spüren wir. Jedenfalls ist das gerade die Theorie zu Muskelkater, die die meisten Wissenschaftlerinnen und Wissenschaftler für die richtige Erklärung halten. Was man auch weiß, Muskelkater ist nicht gefährlich, der geht von selber wieder weg. Was aber offenbar hilft, damit er schneller wieder weggeht, direkt nach dem Sport Kälte. Deswegen steigen Fußballer ja manchmal nach besonders harten Spielen ins Eisfass. Ja, tut den Muskelfasern gut, gibt nicht so starke Entzündungen. Und es muss übrigens kein Eisfass sein, ne? Tut's auch eine kalte Dusche, wenn ihr euch traut. Nach 1 bis 2 Tagen, da ist der Muskelkater ja meistens am stärksten. Dann kann Wärme gegen die Schmerzen helfen. Sowas wie ein schönes, heißes Bad. Oder Massage. Ich werde das heute Abend ausprobieren. Mit der Massagerolle meine Beine durchkneten und dann in die warme Wanne.
0: Ja, Zeit für eine kalte Dusche habe ich jetzt leider nicht. Dafür könntet ihr mich vielleicht vorsichtshalber ja schon mal massieren. Ja, so ist gut. Sehr gut. Ja, und nicht ganz so feste vielleicht. Und das kitzelt auch ein bisschen. Ja, so ist gut. Ja, und vielleicht ein bisschen unten links. Ja, und danach bist du dran, lieber.

0: Ja, so ist gut. Ah, jetzt noch, ja, danke schön, so reicht's. Ah, jetzt noch hinlegen und das Licht ausmachen und ich könnte sofort einschlafen. Oder zumindest ein wenig dösen, denn am besten schlafen kann ich nur, wenn's stockdunkel ist. Na, da seid ihr lange nicht die Einzigen, die wissen wollen, warum man das sagt.
1: Hallo, ich bin Josephine, ich bin 5 Jahre alt und warum heißt stockdunkel eigentlich so? Ich möchte das für den Elefant, die Maus und die Ente grüßen.
0: Danke, Josephine, für die Grüße. Und auch Annabelle möchte es ganz genau wissen.
2: Hallo liebe Maus, ich bin Annabelle, 11 Jahre alt und lebe in Aachen. Ich habe mich gefragt, warum sagt man, wenn es in einem Raum so dunkel ist, dass man kaum noch was sehen kann, stockdunkel?
0: Ich weiß auch schon ganz genau, wer der Richtige ist, um uns die Frage zu beantworten.
3: Stockdunkel. Ja, das ist wirklich ein seltsames Wort. Was soll ein Stock zu tun haben mit Dunkelheit? Sonderlich dunkel finde ich diesen Stock nämlich nicht. Der hier ist sogar eher hellbraun als dunkelbraun. Ich kann diesen Stock natürlich nehmen und ins Feuer legen, aber dann wird's hier am Lagerfeuer ja vielleicht ein wenig heller und nicht dunkler. Zeitmaschine, kannst du mich zu jemandem bringen, der mir das Wort stockdunkel erklärt?
4: Aber natürlich.
3: Gut, ist es da auch sicher? Nicht, dass ich wieder auf einem Piratenschiff oder sowas lande.
4: Kein Grund zur Sorge. Dort, wo das Wort stockdunkel entstand, sitzen alle auf Nummer sicher.
3: Na gut, wenn du es sagst.
4: Zeitkurs ist programmiert. Bereit machen. 3, 2, 1.
3: Oh Mann, Zeitmaschine, wo hast du mich denn jetzt hingebracht? Hier ist es total finster und unheimlich. Ein ganz kalter und feuchter Raum. Es gibt nur ein winziges Fenster und oh, das ist auch noch vergittert.
5: Ja, deine Augen haben sich gleich an die Dunkelheit gewöhnt.
3: Hallo? Ist da jemand?
5: Ich bin hier drüben, in der Ecke.
3: So langsam kann ich sie erkennen. Wo sind wir denn hier?
5: Na, du stellst vielleicht Fragen. Hast du geschlafen, als sie dich hier reingeschleppt haben? Du bist in einem Stockhaus.
3: Ein Stockhaus? Heißt das so, weil es aus Stöckern gebaut ist?
5: Ha, schön wär's. Dann käme man ja viel leichter raus. Aber nein, das Haus hier, das hat Mauern aus Stein und die sind meterdick.
3: Dann ist ein Stockhaus also ein Gefängnis.
5: Ganz richtig.
3: Oh Mann, hier vom vergitterten Fenster aus kann man nur den Innenhof sehen.
5: Was, du kannst aufstehen?
3: Ja klar.
5: Haben sie dir keinen Stock verpasst?
3: Einen Spazierstock? Damit könnte man doch ganz gut gehen.
5: Also für einen Gefangenen kennst du dich aber ziemlich schlecht mit Gefängnissen aus.
3: Ich bin noch neu hier.
5: Na, wenn du laufen kannst, dann komm doch mal hier rüber zu mir. Dann zeige ich dir den Stock, den ich meine.
3: Deine Beine, die stecken ja in Löchern in einem Holzbrett. Wie bist denn du da mit deinen Füßen durchgekommen?
5: Guck mal genau hin. Es sind tatsächlich 2 Holzbretter, siehst du?
3: Ja.
5: Und an der Seite, da ist ein Scharnier. Man kann die also auseinanderklappen. Ich musste mich hinsetzen, meine Beine in die halbrunden Löcher im unteren Brett legen.
3: Dann hat man das obere Brett draufgeklappt und dann hier an der Seite die beiden Bretter mit einem Schloss zusammengeschlossen.
5: Ja, so kann ich jetzt mit den Füßen nicht mehr raus. Ist billiger als Ketten aus Eisen, weißt du. Gibt's auch eine Nummer kleiner für die Hände. Aber egal, ob für die Füße oder für die Hände, diese Fesseln aus Holz nennt man Stock.
3: Und weil hier drin alle in so einem Stock stecken, nennt man es Stockhaus.
5: Richtig.
3: Und im Stockhaus
5: ist es meistens stockfinster. Jetzt hast du's erfasst.
3: Also ein Stockhaus ist aber ein trostloses Gefängnis. Normalerweise würde ich ja jetzt einfach zurück nach Hause, aber weißt du, ich komme gerade vom Lagerfeuer und ich habe noch die Gitarre dabei. Wenn du willst, dann...
5: Naja, es wäre mir zwar lieber, wenn die Mauern hier wirklich nur aus dünnen Stöckern gebaut wären und ich hier mit einem festen Schlag raus könnte.
3: Also, daran kann ich leider nichts ändern.
5: Naja, dann ist Musik hier in der Dunkelheit wenigstens eine schöne Abwechslung. Weißt du,
3: Wenn es einem so stockdunkel ums Herz ist, dann ist Musik manchmal wie ein Licht.

0: wie schön.
1: Nein, natürlich nicht so ein Stockhaus, sondern die Musik. Schade, dass die jetzt schon zu Ende ist. Dafür können wir aber noch ein schönes Lied von den Klick-Klicks hören. Hallo Nacht.

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1: Stockdunkel, Blinden- oder auch Langstock, Holzstock, Stöckelschuhe, Eishockeystock, sehr gut. Wir hatten heute ja schon jede Menge Stöcke in der Sendung. Was für Stöcke kennt ihr denn noch so? Ein Wanderstock, sehr gut. Oder auch Eierstöcke, ja, natürlich. Natürlich weiß ich, was das sind. Aber erklären, was Eierstöcke und auch Schamlippen genau sind und wofür sie da sind, das kann Mausreporterin Katrin zusammen mit ein paar Kindern viel besser als ich.
2: Die Schamlippen und die Eierstöcke gehören zum Körper der Frau. Das sind Organe. Auf jeden Fall, die sind unten im Intimbereich. Also die Eierstöcke nicht, aber die Schamlippen. Und sie sind Schutz dafür, dass keine Geschlechtskrankheiten oder Bakterien da drankommen. Dazu gibt es auch die Schamhaare. Und die Eierstöcke sind im Unterbauch. Und die sind dafür da, dass in den Eierstöcken, da ist eine Eizelle drin.

0: wichtige Schutzaufgabe. Und deshalb findet die Expertin, dass das alte Wort Schamlippen so gar nicht passt.
1: Ich würde nicht gerne Schamlippen sagen, weil ich finde, dass das klingt, als ob man sich schämen muss. Und ich finde, da gibt's nichts zum Schämen, weil das ist der eigene Körper und der ist toll, so wie er ist. Deswegen sag ich lieber Lippen oder Scheidenlippen, Vulvalippen, gibt's verschiedene Begriffe für. Und da gibt es verschiedene, nämlich äußere und innere.
0: Zusammen sorgen die äußeren und inneren Lippen am Scheideneingang dafür, dass Keime und Bakterien nicht von außen so einfach in den Körper gelangen können. Sie tragen außerdem dazu bei, dass die Scheide oder Vagina im Inneren immer gut feucht bleiben kann.
1: Damit diese natürliche Feuchtigkeit erhalten bleibt und nicht austrocknet. Diese Feuchtigkeit in der Scheide ist ganz, ganz wichtig, weil die sich sozusagen selber reinigt, die Scheide. Wenn Mädchen in die Pubertät kommen, dann setzt ein Weißfluss ein. Das bedeutet, eine Flüssigkeit kommt aus der Scheide raus. Manchmal ist die weiß, manchmal gelb, manchmal durchsichtig, manchmal gar nicht zu sehen. Und das ist ganz notwendig, damit die Scheide sich selber reinigen kann. Und da kann man eigentlich ganz viel draus lesen aus dieser Flüssigkeit.
0: Zum Beispiel erkennt man am Weißfluss in der Scheide, dass die Pubertät angefangen hat und die Eierstöcke ihre Arbeit aufgenommen haben. Diese Eierstöcke findet man, wenn man einige Zentimeter weiter im Körperinneren im Unterbauch ist. An den Scheidenlippen vorbei, durch die Scheide hindurch, kommt man zunächst in die Gebärmutter. Die ist hohl und ein Muskel. Und in diesem Gebärmuttermuskel zweigt nach rechts und links jeweils ein Gang ab. Das sind die beiden Eileiter. An deren Ende und nach einer weiteren Biegung hängen hier die Eierstöcke.
1: Und in diesen Eierstöcken sind von Geburt an ganz, ganz viele kleine Eizellen, die in der Pubertät heranreifen.
2: Also es gibt Hormone, die kann man aber nicht sehen, sondern sie sind in den Eierstöcken sozusagen drinne. Und die Hormone machen die Eizelle reifer.
0: Bis zur Pubertät waren die Eierstöcke im Unterbauch bloß der Aufbewahrungsort für die Eizellen. Ab der Pubertät aber produzieren die Eierstöcke selbst Hormone. Diese Botenstoffe werden von da ab jeden Monat dafür sorgen, dass Eizellen fruchtbar werden und die Eierstöcke verlassen. Ab dann kann ein Mädchen schwanger werden und ein Baby bekommen, wenn es ungeschützten Geschlechtsverkehr hat.
3: Toll erklärt, was Eierstöcke und Schamlippen sind, finde ich auch. Vor allem nicht so stocksteif, sondern so, als wäre es das Normalste der Welt. Und das ist es ja auch.

0: Sommer?
1: Bing. Alles aussteigen. Na, unser Fahrstuhl ist im dritten Stock angekommen. Dem Stockwerk für Spaß und gute Laune. Heute mit Snoop Stocki Stock. Na, nicht ganz, aber auf jeden Fall mit Herrn Lauderbach und seiner Kittit-Fabrik.
2: Aufgewacht! Lauda, Lauda, Lauda, Lauderbach!
3: Lauderbachs Kittit-Fabrik.
4: Wenn ich den Sound dieser Türe höre, ohne gerufen zu haben, heißt das immer, mein Assistent Otto hat da mal eine Frage.
5: Chef?
4: Ja, Otto?
5: Ich hab da mal eine Frage.
4: Oh, Überraschung.
5: Ja, bin halt so ein unberechenbarer Typ.
4: Was ist? Auch nix.
5: Also, mein Neffe Finn Ole hat nächste Woche Geburtstag.
4: Ja.
5: Haben Sie eine Idee, was man einem Jungen schenken kann?
4: Wie alt?
5: 8 oder 10.
4: Du scheinst ihn ja sehr gut zu kennen. Schenk ihm doch einen Stock.
5: Einen Stock? Aber ist das nicht total uncool? Wollen die nicht lieber ein Handy oder ein MP3-Player oder...
4: Kein Mensch benutzt mehr MP3-Player.
5: Kein Mensch benutzt mehr Stöcke.
4: Da vertust du dich. Ein Stock ist sowas Vielseitiges.
5: Echt?
4: Und natürlich ist der cool.
5: Ja.
4: Was man damit alles machen kann. Baumhaus bauen, sich am Rücken kratzen,
5: schön.
4: Einen aufdringlichen Hund auf Abstand halten.
5: Ich glaube nicht, dass ich Finn Ole damit überzeugen könnte.
4: Dann lass es eben einen richtig coolen Rapper machen. Snoop Stocki Stock.
5: Ernsthaft?
4: Nee, aber fast.
6: Hi, I'm Snoop. Snoop Dogg aus Amerika. Ihr kennt mich, yeah. Ein großer Rapstar. Kennt ihr mich nicht? Kein Problem. Ich bastel mir ein Namensschild, das alle sehen. Denn ich mach es groß und schraub es auf nen Stock. Boom, unser Thema, der Stock. Habt ihr Bock?
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0: Bevor wir uns gleich von euch verabschieden müssen, da habe ich doch noch ein kleines Rätsel für euch. Ja, wie nennt man einen Bumerang, der nicht zurückkommt? Einen Stock. Gut, dass wir morgen schon wiederkommen. Für heute sind wir allerdings raus und sagen tschüss, ciao, tschüss, euer André.
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1: Ah, cool. Ihr seid alle wieder mit dabei. Hallo, ihr Maus-Fans. Toll, dass ihr alle eingeschaltet habt. Und ich freue mich total, dass ich hier heute tolle Gäste im Mausstudio habe. Aus der Mausklasse, der GGS Isengarten in Waldbröl, aus der Eselklasse, der 4A, sind Pia, Maila und Emilia bei mir. Hallo, ihr drei.
2: Hallo.
1: Wollt ihr einmal Hallo sagen?
3: Hallo.
4: Hallo.
5: Hallo.
1: Und jetzt sag mal bitte ganz schnell auf einer Skala von 1 bis mega gut. Wie toll findet ihr es eigentlich, eine Eselklasse zu sein? Wie cool sind Esel eigentlich, bitte?
5: Ich weiß es nicht.
1: Findest du Esel gar nicht so cool?
5: Doch, eigentlich schon.
1: Weil ich habe mir gedacht, als ich gelesen habe, ihr seid die Eselklasse, war ich ein bisschen neidisch, weil ich liebe Esel über alles.
5: Ja, Esel sind schon süß.
1: Also ich meine, ihr hättet auch irgendwie die Dackelklasse sein können oder sowas. Dackel auch nett, aber Esel sind schon lustiger, oder?
5: Ja.
1: Und, wie siehst du das?
4: Also ich mag Esel, weil die irgendwie süß sind.
1: Ja, ich finde es voll auch, oder? Esel?
3: Ich mag Esel, weil sie eigentlich richtig schlau sind, aber sie stellen sich immer doof. Und deswegen sagen oft Leute, Esel sind stur, da sind Esel eigentlich richtig schlau.
1: So, Esel zu sein in der Klasse ist ja wahrscheinlich auch keine schlechte Idee. Wir rätseln gleich hier zusammen. Ihr seid bestimmt top vorbereitet und ihr zu Hause, eure kleinen grauen Gehirnzellen brauchen wir auch. Ihr könnt schließlich heute bei uns auch miträtseln. Wenn ihr das gleich machen wollt, dann meldet euch doch jetzt schon mal bei uns.
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1: Und jetzt gibt's erstmal was Musik von Marshmello und Ingy, Kissin' My Friends.

0: Was wurde bei den dreien hier im Mausstudio gemacht? Das wurde bei euch Mausfans zu Hause gemacht und bei mir natürlich auch. Direkt nach der Geburt werden Babys nämlich erstmal komplett vom Kinderarzt oder der Kinderärztin durchgecheckt, ob sie denn auch wirklich gesund sind. Und diese Vorsorgeuntersuchung, die wird jetzt erweitert. Im Mauszoom mit Mausreporterin Julia erfahrt ihr mehr dazu.
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2: Wenn ein Baby geboren ist, wird es kurz danach in die Ferse gepiekst. Also jedenfalls dann, wenn seine Eltern das erlaubt haben. Dann drückt die Krankenschwester aus dem Babyfuß einen Blutstropfen heraus und fängt ihn mit einem Röhrchen auf. Das Blut kommt dann in ein Speziallabor und wird genau untersucht. Neugeborenen-Screening heißt das.
1: Worum geht's?
2: Das Neugeborenen-Screening gibt es schon lange, aber seit heute untersuchen die Labormitarbeiter das Babyblut noch genauer. Sie testen es auf mehr Krankheiten als bisher schon.
3: Warum ist das wichtig?
2: Viele Babys sehen auf den ersten Blick ganz gesund aus. Ob das wirklich stimmt, kann man aber erst an ihrem Blut sehen. Manchmal haben Babys nämlich Krankheiten, die man ihnen nicht sofort ansieht. Je früher man solche Krankheiten erkennt, desto besser kann man sie behandeln oder manchmal sogar ganz verhindern, dass sie ausbrechen.
4: Zum Beispiel?
2: Babys können zum Beispiel Stoffwechselkrankheiten haben. Das bedeutet, dass die Umwandlung von Essen in Energie für den Körper bei ihnen gestört ist oder nicht richtig funktioniert. Außerdem kann man im Blut sehen, wenn wichtige Stoffe fehlen, also zum Beispiel Vitamine. Vitamine sind für fast alles, was im Körper passiert, super wichtig. Es gibt 13 verschiedene Vitamine, die unser Körper dringend braucht. Sie sorgen zum Beispiel dafür, dass wir wachsen, dass wir gut sehen und uns konzentrieren können. Vitamine sind wichtig für unser Gehirn, Blut, die Haut und auch dafür, dass unsere Knochen und Zähne stabil sind.
1: Ratet mal!
2: Wie nennt man das, wenn wir von einem Vitamin zu wenig haben? Antwort A, Vitaminmangel. Antwort B, Vitaminknappheit. Oder Antwort C, Vitaminloch. Lösung A ist richtig. Wenn wir von einem Vitamin zu wenig im Blut haben, ist das ein Vitaminmangel. Bei den Babys wird das Blut jetzt auf so einen Vitamin B12-Mangel untersucht. Wenn ein Baby zu wenig Vitamin B12 im Körper hat, kann es sein, dass es später krank wird oder sich nicht richtig entwickelt.
1: Was bedeutet das?
2: Der Mangel ist den Babys erstmal nicht anzumerken, nach ein paar Wochen oder Monaten dann aber schon. Die Babys sind schlapp und lernen erst sehr spät, sich zu bewegen, also zum Beispiel sich auf ihrer Decke umzudrehen oder durchs Zimmer zu krabbeln. Manchmal beschädigt der Vitamin B12-Mangel auch das Gehirn der Babys und sie werden nicht so schlau wie gesunde Babys.
1: Und jetzt?
2: Gegen den Vitaminmangel kann man etwas tun. Die Babys müssen einfach regelmäßig Vitamin B12-Tropfen schlucken, dann entwickeln sie sich ganz normal. Der Pieks in die Ferse und die Vorsorgeuntersuchungen sind für Babys also eine richtig gute Sache.
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0: Dankeschön, Julia. Und die beiden Musiker von Larifari finden wir ja eh toll. Jan und Henry stecken ja hinter Larifari. Und ich finde die heute besonders toll, weil die ein Lied geschrieben haben, was Marie heißt. Ach ja, und als eine von vielen Maries auf der Welt finde ich das natürlich besonders toll. Und wenn ihr das Lied genau anhört, merkt ihr natürlich, es geht nicht um Menschen-Maries, sondern um kleine Käfer.

0: Ein letzter Schrei noch am Ende. Hier ist Maus Live am Freitagabend. Und wenn ihr zu Hause noch Lust habt, mit uns zu rätseln, dann meldet euch doch jetzt ganz schnell bei uns.
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0: Und hier bei mir im Mausstudio sind Emilie, Myla und Pia von der GGS Isengarten in Waldbröl. Wir spielen heute um tolle Preise. Ich habe euch ja gerade schon gefragt, ihr wart ja unsere Mausklasse in dieser Woche. Ihr habt schon so ein bisschen was erzählt. Was war denn so das Coolste, Myla? Erzähl mal.
2: Also ich fand das Coolste, dass wir nach Panabora gefahren sind und da dann Blätter gegessen haben.
0: Okay, und wie haben die geschmeckt?
2: Also die haben nach Zitrone geschmeckt. Und eigentlich waren die auch ganz lecker.
0: Gut, Mittagessen steht also, Abendessen auch. Pia, ich möchte mit euch ja gleich was Aktives machen, deshalb muss ich vorher mal ganz kurz fragen. Was bist du eigentlich für ein großer Fußballfan oder ist Fußball so gar nicht deins?
3: Also ich finde Fußball eigentlich nicht so schön, aber wenn Spiele laufen, dann gucken wir es manchmal.
0: Und spielst du selber auch oder?
3: Nein.
0: Das war eine klare Antwort. Emilia, wie sieht's bei dir aus? Fußballfan, ja oder nein?
4: Ja, Fußballfan. Ich bin Fußballfan, aber nur von manchen Vereinen eben.
0: Zum Beispiel, hast du einen Lieblingsverein?
4: Ja, FC Barcelona.
0: Boah, okay, besonders.
4: Al-Nassr, Real Madrid.
0: Du magst einfach ganz viele.
4: Bayern und das war's.
0: Oh, das sind ja schon einige. Ich bin ja großer Fan von der Frauenmannschaft vom 1. FC Köln, weil ich habe die letztens gesehen im Rhein-Energie-Stadion. Und bei den Männern steht in der ersten Liga morgen der letzte Spieltag an. Und mein Kollege, Maus-Reporter Jan Philipp, der ist absoluter Profi-Fußball-Fan und schaut jetzt mal auf die Bundesliga-Saison.
5: Die wichtigste Entscheidung ist schon gefallen. Der FC Bayern München ist deutscher Meister. Morgen dürfen die Spieler dann die Meisterschale in die Luft heben und so richtig feiern. Borussia Dortmund steht bereits als Zweiter fest. Spannender ist es im Tabellenkeller. Noch steht kein Absteiger fest. Der VfL Wolfsburg, der 1. FC Heidenheim und der FC St. Pauli sind punktgleich. Im letzten Spiel entscheidet sich, welche zwei Clubs in die zweite Liga absteigen und welches Team noch in zwei Entscheidungsspiele muss gegen den Dritten der zweiten Liga. Feiern durften auch schon die Spieler und Fans von Schalke 04. Der Club steigt wieder in die Bundesliga auf.
0: So, und jetzt seid ihr dran. Also keine Angst, wir fragen jetzt hier kein Fußballwissen ab. Aber wir wollen jetzt hier im Studio euer Fußballkönnen testen. Wir machen das aber nicht mit einem richtigen Fußball, weil wir wollen nicht, dass hier nachher alles kaputt geht. Sondern wir machen das mit zwei Luftballons. Ich habe für euch folgendes Spiel vorbereitet. Und zwar, eure Aufgabe als Team ist es, diese beiden Ballons, die schmeiße ich gleich so einmal hoch. Und dann müsst ihr die 30 Sekunden lang in der Luft halten. Pia, ja, du guckst schon so, na, das klappt niemals, oder was?
3: Doch, ich mag das Spiel. Das spielen wir auch ganz oft bei uns am Geburtstagen.
0: Perfekt, okay, also Pia ist schon mal Profi. Ihr dürft jedes Körperteil benutzen dazu, also bei uns sind Hände auch erlaubt. Beim Fußball ist das ja eigentlich nicht, aber bei uns schon. Also geht Rücken, Füße, Beine, wie auch immer. Und drei Runden spielen wir und wenn ihr es davon einmal schafft, den Ball 30 Sekunden hochzuhalten, dann gibt's eine Tüte von uns. Ist zu schaffen, oder Myla, was meinst du?
2: Ich glaube, ich würde es schaffen, aber ich weiß es noch nicht.
0: Aber ihr seid ja auch als Team alle zusammen, also ihr könnt das ja zu dritt machen, oder? Emilia, was meinst du, klappt?
4: Können wir machen.
0: Können wir machen. Okay, gut. Dann lasst uns einmal aufstehen. Genau. Vielleicht mag sich...
4: Am besten die Gläser.
0: Okay, genau. Gläser stellen wir vielleicht einmal kurz zur Seite. Gute Idee. Also, ihr stellt euch hin. Und wenn ich einen Pfiff losgebe, schmeiße ich diese beiden Ballons in die Luft. Und dann müsst ihr die 30 Sekunden, so lange wie die Musik hier läuft, müsst ihr den Ball, die beiden Bälle hochhalten. Ihr dürft alles benutzen, was ihr habt an euch. Hui! Jetzt höre ich nichts mehr. Jetzt habe ich hier einmal die Technik im Eifer des Gefechts. So, einmal die Technik ausfallen lassen. Das ist, wenn man hier zu viel spielt. Also, ich schmeiße die beiden Dinger los, wenn der Pfiff kommt. Okay, ja, sehr gut. Ihr haltet die sehr gut hoch. 30 Sekunden Bälle hochhalten, gar kein Problem. Oh, Achtung, der eine, Emilia, könnte runterfallen. Okay, ihr habt euch schon... Ich mache mir gar keine Sorgen. Also die machen das hier wirklich super. Der Ball ist noch nicht mal mehr in der Nähe vom Boden. Pia hat die mit der linken einmal rumgeschmissen. Oh, Myla, Achtung! Weiter nach oben halten! Sehr gut, die 30 Sekunden sind fast um. Der Countdown läuft! Ihr habt es gleich geschafft! Yay! Leute, Erste Runde! Ihr habt es sofort geschafft. Wie krass seid ihr denn bitte? Voll gut.
2: Danke.
0: Aber das ist, weil ihr jetzt in der Schule schon geübt habt, ne? Hat Pia doch gerade gesagt. Davon. Aber du hast doch gerade gesagt, ihr habt doch schon mal gespielt, Pia, oder?
3: Also bei mir am Geburtstag zu Hause.
0: Ach so. Emilian, war schwer oder war einfach?
4: Einfach.
0: War einfach. Also ihr habt unsere erste Challenge geschafft. Ich glaube, das hat einen Jubelwert, oder? Sehr gut. Wer von euch dreien möchte denn jetzt mal gucken, was in unserer ersten Tüte, in unserer Gewinnertüte drin ist? Okay, zwei Daumen hoch, Pia, Maila. Dann startest du einmal, Maila. Magst du hingehen?
2: Ja.
0: Okay, du kannst ja mal hingehen, mal reingucken, was da drin ist in unserer Tüte hier. Vollgepackt. Kannst du mal erzählen, was du da drin siehst?
2: Also da sind zwei Bücher drinnen.
0: Kannst auch gerne rausholen, sind ja jetzt eure.
2: Hier ist ein Buch, da ist der Elefant drauf und die Maus, das ist ein Kochbuch.
0: Sehr gut schon mal.
2: Dann ist da noch ein Buch.
0: Die anderen beiden, ihr dürft auch zugucken, wenn ihr möchtet.
2: Das ist ein Wolfbuch, die Überschrift heißt, als die Wölfe fliehen mussten.
0: Okay.
2: Und da ist, glaube ich, ein Spiel dabei. Das ist Stadt, Land, Boom heißt das.
0: Sehr gut. Also, cool. Erste Tüte habt ihr gefunden, aber wir rätseln natürlich noch weiter mit euch dreien hier im Mausstudio, aber auch mit euch zu Hause. Jetzt gibt's aber erstmal Musik. Shakira mit Waka Waka spiele ich euch jetzt. Das ist ja auch ein Fußballlied von der WM 2010.

0: Am Freitagabend. Ich finde es ja eh oft so einsam hier im Mausstudio. Von daher ist es heute besonders toll, dass Pia, Meiler und Emilien heute dabei sind aus der GGS Isengarten in Waldbröl. Die drei sind in unserer Mausklasse von dieser Woche und haben gemeinsam ein Rätsel vorbereitet. Und das möchte jetzt Lena aus Münster, die bei uns am Maustelefon ist, gerne lösen. Hallo Lena.
1: Hallo.
0: Grüß dich. Wo bist du denn gerade?
1: Wir sitzen gerade im Auto.
0: Du bist gerade im Auto, wohin geht's? Hast du heute Abend noch was vor?
1: Nee, wir kommen gerade von Oma zurück.
0: Ah, okay, ja gut, dann jetzt ab nach Hause.
1: Ja.
0: Und du hast dir gedacht, auf dem Weg nach Hause, da kann ich die Zeit doch ganz effektiv nutzen und nochmal eine Runde einen tollen Mauskopfhörer hier bei uns gewinnen. Ja?
1: Ja.
0: Was gibt's denn so? Was hörst du denn eigentlich so am allerliebsten, wenn du irgendwas anhören kannst?
1: Mausradio und ein Hörspiel.
0: Ah, gute Antwort. Zweimal gute Antwort. Lena, genau so mag ich das. So, du bekommst jetzt von uns ein Rätsel, was unsere Mausklasse vorbereitet hat. Also, gut zuhören. Ich finde, es ist heute ein bisschen schwerer. Bist du bereit?
1: Ja.
0: Okay, los geht's.
2: Hallo, wir sind Alicia,
3: Nathan,
2: Sirio,
4: Lion
5: und Myla.
2: Ratet mal, welcher Baum wir sind.
6: Ich bin pieksig.
7: Ich kann 500 Jahre alt werden. Manche von mir ist sogar 1000.
8: Mein Harz hat man früher als Kaugummi benutzt.
9: Ich kann bis 50 Meter hoch werden.
10: Meine Nadeln fallen nach 4 bis 7 Jahren ab.
11: Mein Harz wurde im Mittelalter als Kleber benutzt.
12: Ich wachse bis zur Waldgrenze hinauf.
13: Man nennt uns auch Föhren.
14: Ich heiße wie ein Körperteil.
15: Und dieses Körperteil ist im Gesicht. Wer bin ich?
0: So, Lena. Ich hab's ja gesagt, das ist schon ein bisschen schwerer. Hast du eine Idee? Ein Baum? Das wissen wir schon mal, der so heißt wie ein Teil in deinem oder auch in meinem Gesicht.
1: Nase?
0: Hast du denn schon mal was von einem Nasenbaum gehört?
1: Nö.
0: Nö. Was gibt's denn noch so für Teile im Gesicht, die vielleicht genauso heißen wie ein Baum? Vielleicht mal so ein bisschen weiter unten an deinem Gesicht gucken? So unterhalb deines Mundes vielleicht?
1: Kinn?
0: Ah, wir hören mal die Auflösung an.
16: Die Auflösung ist...
17: Die Kiefer!
0: Lena, die Kiefer! Kiefer ist ja unten unter deinem Mund und das ist auch ein Baum.
1: Ja.
0: Das ist schade. Aber Lena, du kriegst trotzdem an uns einen kleinen Trostpreis zugeschickt. Ist das okay?
1: Ja.
0: Super. Schön, dass du mitgemacht hast. Und dann jetzt einen schönen Abend zu Hause. Viele Grüße.
1: Danke.
0: Mach's gut.
1: Tschüss.
0: Tschüss. So, für euch gibt's jetzt erstmal ein bisschen Musik. Die Sängerin Ray fragt sich nämlich, where is my husband? Also, wo ist eigentlich mein Ehemann? Und wenn ihr Lust habt, die nächste Runde mit uns zu rätseln, dann könnt ihr jetzt schon durchklingeln und euch bewerben.
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0: Und dann hören wir uns vielleicht gleich.

0: Jede Woche eine andere Mausklasse, so läuft das hier bei uns. Eine Woche erlebt eine Schulklasse dann hautnah, wie Radio eigentlich gemacht wird. Also die machen Nachrichten, Beiträge, führen Interviews und. Vor allem Interviews führen ist gar nicht so easy. Da sind selbst alte Hasen wie meine Mauskollegin Elke auch mal aufgeregt, weil die hatte nämlich deine Freunde im Studio vergangenen Donnerstag. Und richtig cool war das auch mit denen. Das könnt ihr euch auch nochmal anschauen und anhören auf maus-live.de. Wie sieht's aus, Pia? Bist du Fan von Deine Freunde?
1: Ich kenne die Sender eigentlich gar nicht.
0: Du kennst die gar nicht. Kennst du die?
1: Ich kenne die auch nicht.
0: Oh, Emilia, wie sieht's aus? Kennst du Deine Freunde?
2: Schon fast gar nicht von gehört.
0: Schon fast gar nicht? Ich glaube, ihr seid die einzigen Kinder, die Deine Freunde nicht kennen, würde ich mal tippen. Okay, also, ihr habt ja eine Mausklasse auch vergangene Woche gehabt und die haben für euch ein Rätsel vorbereitet. Seid ihr ready? Bist du ready, Myla?
1: Ja.
0: Ja? Okay, Pia, wie sieht's aus?
3: Ja.
0: Kann losgehen, Emilia?
2: Alles klar.
0: Alles klar. Okay, noch cooler. Konnte man nicht reagieren. Hier ist jetzt für euch im Mausstudio ein Rätsel.
4: Hallo, wir sind die Kinder der Drachenfeldschule Niederbachem.
5: Wir waren vor euch dran als Mausklasse.
6: Wir haben für euch extra ein Rätsel aufgenommen.
7: Wir hoffen, ihr könnt es knacken.
8: Und wir wünschen euch dabei viel Spaß.
9: Viele Grüße von uns aus Wachtberg Niederbachem.
10: Zu euch nach Waldbröl.
11: Und ins Studio nach Köln.
12: Macht's gut.
13: Tschüss.
14: Hallo, wir sind Mohamed,
15: Jean-Paul, Gregor
16: und Evelyn.
14: Wir beschreiben euch ein Lied von der Band Deine Freunde.
15: Im Song geht es um etwas,
17: das die Jungs von der Band ganz oft haben wollen.
18: Als sie Kinder waren.
14: Und das haben sie immer nur von einer Person bekommen.
15: Obst und Gemüse war es nicht.
17: Davon haben sie jeden Tag gegessen.
18: Deshalb heißt es im Lied.
14: Obst und lecker Gemüse, ja, das macht mich groß und stark.
15: Denn heute möchte ich zu Oma fahren, die gibt mir, was ich mag.
17: Das, was die Oma gibt, bewahrt sie in einer Schublade auf.
18: Und die ist voll.
14: So wie im Schlafenland.
15: Oma holte früher Naschi aus dem Schrank.
17: Aber um welche Süßigkeit handelt es sich?
18: So viel können wir verraten.
14: Der Name hat 4 Silben.
0: Okay, ihr drei. Ihr könnt euch auch beraten. Kommt mal zusammen. Ihr könnt euch überlegen, was sind eure Tipps? Was denkst du, Myla?
3: Vielleicht Schokolade.
0: Okay, was sagt ihr anderen, Pia?
3: Hätte ich vielleicht jetzt auch gesagt.
0: Okay, Emilia, was meinst du?
2: Waren 4 Silben. Ich hätte Schokolade gesagt.
0: Okay, also seid ihr euch einig? Wollt ihr das einloggen? Myla?
3: Und ich wollte sagen, ich glaube, ich kenne diesen Song doch und die Band ein bisschen.
0: Aha, ja, dann hast du natürlich auch dann, okay. Wollt ihr das einloggen mit Schokolade, soll ich das?
2: Dann 4 Silben, Schokolade hat 4 Silben, dann macht Sinn.
0: Ja, okay, gut. Also ihr sagt, Schokolade ist die Antwort. Wir hören einmal, was die Auflösung ist.
5: Die richtige Lösung ist Schokolade.
0: Richtig! Sehr gut. Nächste Tüte dürft ihr jetzt wählen. Pia, du wolltest eben auch, ne? Willst du mal reingucken?
3: Ja.
0: Okay, dann sag mal, was da drin steckt. In der zweiten.
3: Also hier ist noch ein Buch. Dinosaurier.
0: Okay, gut. Dinosaurier? Top, oder? Du bist nicht so Fan, okay.
3: Geht.
0: Geht.
3: Dann noch FC Stink Eske.
0: Stinkesocke.
3: Ja.
0: Wir haben ja gerade Fußball gespielt. Stinkesocken, ja. Die habt ihr wahrscheinlich jetzt alle.
3: Noch Vampir zu Bart. Oder soll das ein Art sein?
0: Verräter an Bord heißt das Spiel.
3: Ja, und das war's.
0: Also, Tüte Nummer 2 geht auch an euch. Und natürlich jetzt auch Musik von Deine Freunde für euch alle. Schokolade.
19: Yeah, das ist ein Lied. Über etwas, was ich ganz oft haben möchte, aber immer nur von einer Person bekomme.

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0: Auf dem Schulhof wird so eine richtig krasse Geschichte erzählt, aber ihr denkt euch, nee, Moment mal, das kann doch gar nicht sein, vollkommener Quatsch ist das. Leider stimmt ja nicht immer alles, was erzählt wird oder auch was geschrieben wird. Wir machen daraus ein Rätsel für euch, unsere Quatschnachrichten. Wir lesen euch zwei Geschichten vor, beziehungsweise das macht natürlich unsere Mausklasse aus Waldbröl. Eine Geschichte davon ist komplett ausgedacht, die andere ist wahr. Und jetzt am Maustelefon ist Leonie, sie ist 9, sie kommt aus Horst. Hallo Leonie.
1: Hallo.
0: Wie schön, dass du heute mitmachst. Du möchtest herausfinden, welche die Quatschnachricht ist, ne?
1: Ja.
0: Und worauf verlässt du dich da? Auf dein Bauchgefühl, auf dein Kopfgefühl? Was ist deine Taktik?
1: Also erstmal überlege ich, was ich in den Nachrichten gehört habe und dann ordne ich zu.
0: Boah, du gehst da richtig taktisch ran. Finde ich gut, Leonie. Finde ich sehr gut. Zu gewinnen gibt's tolle Maussocken für dich. Ich finde ja, Socken sind ein tolles Geschenk, weil ich weiß nicht, wie es bei dir aussieht, aber meine Socken sehen manchmal aus wie so ein Schweizer Käse. Ist das
1: Na
0: bei dir
1: ja.
0: auch so?
1: Naja, das ist eher bei meinem Papa so.
0: Okay, du kannst ja vielleicht die Socken auch mit dem Papa teilen. Leonie, du kriegst jetzt die erste Nachricht von uns zu hören und musst dann nachher entscheiden, ob die richtig ist oder falsch. Also, Nachricht Nummer 1, los geht's.
2: Hallo, ich bin Milena.
3: Und ich heiße Noel.
2: Kinder und Jugendliche erleben oft Erwachsene, die wegen irgendeiner Sache schlechte Laune haben. Manchmal ist es ein Streit mit den Arbeitskollegen oder in der Familie oder es geht um Dinge, die gerade vielen Menschen in der Welt Angst machen. Deshalb wird in Münster nun ein besonderes Projekt gestartet.
3: In allen Ferien in diesem Jahr gibt es ein gemischtes Jung- und Altferienprogramm. Das heißt, Kinder und Erwachsene erleben zusammen abenteuerliche Zeiten. Von morgens bis abends dürfen alle spielen und toben, sich dreckig machen und Spaß haben. Das wird den Erwachsenen gut tun.
0: So, Leonie, das war Geschichte Nummer 1 und jetzt kommt die zweite.
4: Hallo, ich bin Myla.
5: Und ich heiße Vanessa.
4: In Nordrhein-Westfalen gibt es 116 Badestellen, an denen 86 Badeseen. An denen ist Schwimmen und Planschen erlaubt. Und dort lässt das NRW-Umweltministerium regelmäßig das Wasser prüfen. Das Ergebnis wurde in einer Übersicht bekannt gegeben. An 103 Badestellen ist das Wasser ausgezeichnet, also eine 1.
5: Das ist die Bestnote. 7 Stellen haben immerhin gutes Wasser und bekam eine 2. Und nur an 2 Stellen wurde als ausreichend eingestuft und bekannt eine 4. Insgesamt sind die Badegewässer in NRW also in einem Top-Zustand. In den nächsten Monaten werden sie weiter überprüft.
0: Ich finde ja, klingt beides super. Leonie, aber eine Geschichte stimmt ja nicht. Was ist dein Gefühl? Was denkst du? Was ist Quatschnachricht? Was ist richtig?
1: Also ich denke, es ist die erste Nachricht.
0: Die erste Nachricht ist die Quatschnachricht?
1: Ja.
0: Die mit dem Ferienprogramm für Jung und Alt?
1: Ja.
0: Warum glaubst du das?
1: Weil ich sowas noch nie gehört habe.
0: Ich auch nicht, aber wir wollen mal hören, was die Mausklasse uns als Auflösung gibt.
2: Die falsche Meldung ist
3: die Geschichte über das Jung- und Alt-Ferienprogramm.
0: Juhu, Leonie, richtig, sehr gut.
1: Ja.
0: Toll, danke fürs Mitmachen. Du bekommst von uns Maussocken und Mauskopfhörer, die gehen raus an dich. Ist das was?
1: Ja.
0: Sehr gut, wunderbar. Schönen Freitagabend dir noch.
1: Danke.
0: Tschüss.
1: Tschüss.
0: Pia, sag mal, war es schwer? Hättest du es rausbekommen, was Leonie da gerade gelöst hat, wenn du es nicht gewusst hättest vorher? Schon schwer gewesen, oder?
6: Ja, kommt drauf an, ob man halt schon davon gehört hat.
0: Myla, was meinst du?
6: Also ich glaube, ich hätte es auch rausgekriegt, weil ich könnte mir irgendwie nicht meine Eltern vorstellen, wie sie dann so auf dem Boden sitzen, ja, sich dreckig machen. Und ja, das kann ich mir irgendwie nicht vorstellen.
0: Ja, das stimmt. Das hat es wahrscheinlich auch verraten für Leonie, oder?
6: Ja.

0: Also falls ihr zufällig gerade auf unsere Webcam geklickt habt, auf maus-live.de, dann habt ihr gesehen, wie hier gerade Emilia, Myla und Pia krasse Breakdance-Moves gemacht haben. Pia, warum kannst du das?
1: Also eine Nachbarsjunge, der bringt mir das bei.
0: Krass, Myla, du aber auch. Habt ihr irgendwie eine Tanzgruppe?
2: Also ich war einmal bei meiner Freundin dabei, Alicia heißt sie. Und da hat der Trainer mir das beigebracht und dann konnte ich es direkt. Ich wollte mich eigentlich anmelden, aber ich weiß nicht, was daraus geworden ist.
0: Krass, ihr seid so gut. Und du hast sogar so einen Headspin gemacht, ne, Emilia?
3: Ja, ich habe erstmal vom auch Nachbarsjungen von Pia habe ich das gezeigt gekriegt und danach habe ich mich eben in diesem Verein angemeldet und seitdem mache ich das schon.
0: Seid ihr einfach Profis hier? Ich war gerade ein bisschen geschockt. Okay, gut, aber ihr habt jetzt noch genug Puste, um mit mir ein bisschen zu rätseln? Ja?
2: Ja.
0: Ah, okay, sehr gut. Habt ihr eigentlich schon mal irgendwas Besonderes gefunden? Ich weiß nicht, Emilia, vielleicht beim Spazieren im Wald mal was Besonderes gefunden auf dem Boden? Oder am Strand vielleicht?
3: Nö, eigentlich nicht.
0: Einer von euch beiden schon mal was gefunden irgendwo, Pia?
1: Nein.
0: Auch noch nicht, okay. Wie sieht's auf dem Schulhof aus? Hat da irgendjemand mal was liegen lassen und du hast gedacht, oh, also wo kommt das denn her?
2: Ich habe einmal 1 Cent gefunden und einmal 50 Cent.
0: 50 Cent, dafür kann man schon was holen. Das lohnt sich. Das ist ja schon fast ein halbes Eis, oder?
2: Ja.
0: Ja, ungefähr. Vielleicht habt ihr von dieser Nachricht auch gehört. Eine Kita-Gruppe in Berlin hat einen Ausflug auf den Spielplatz gemacht. Und die Kinder, die konnten da rutschen, schaukeln, toben und natürlich auch im Sand bullen. Und plötzlich hat eines der Kinder etwas entdeckt, was da eigentlich nicht hingehört. So, und jetzt kommen wir zu eurer Rätselfrage. Damit ihr hier Tüte Nummer 3 gewinnen könnt bei uns, wollen wir die richtige Antwort. Ihr könnt euch natürlich auch wieder beraten. Ich lese es einmal erstmal vor und dann dürft ihr euch beraten. Was hat das Kind auf dem Spielplatz gefunden? War das A, die Grundmauern einer mittelalterlichen Burg? B, beim Graben ist das Kind auf einen Dinosaurierknochen gestoßen? Oder C, in der Erde lag ein Schatz mit Silbermünzen, Goldschmuck, teuren Uhren und Bargeld? Was meint ihr drei? Wer hat eine Idee? Was würdest du vorschlagen, Maya?
2: Ich glaube eher B, aber ich weiß es nicht.
0: Du glaubst der Dinosaurierknochen. Pia, was meinst du?
1: Das hätte ich jetzt auch gesagt.
0: Du glaubst auch der Dinosaurierknochen. Und Emilia, was hast du?
3: Ich hätte gesagt so ein Dinosaurierzahnknochen.
0: Okay, also ihr seid euch einig, dass es der Dinosaurierknochen ist. Soll ich das einloggen? Ja. Dann müsst ihr einmal laut Ja rufen, damit ich es einloggen kann.
1: Ja.
0: Ja, okay, gut. Wir hören mal, ob ihr es richtig getippt habt.
4: Plötzlich funkelt und glitzert da was im Sand. Das Kita-Kind findet einen richtigen Schatz. Goldschmuck, Silbermünzen, teure Uhren und 6.000 Euro in bar. Die Erzieherin ruft direkt die Polizei. Die kommt, sucht noch einmal alles gründlich ab und findet sogar noch einen echten Goldbarren. Jetzt

0: Jetzt versucht die Polizei rauszufinden, wem das gehört. Wenn sich in einem halben Jahr niemand meldet und die Sachen nicht gestohlen sind, darf die Kita alles behalten.
1: Oh, Emilio, das war leider falsch, ne?
2: Also, ich hätte eigentlich ein gutes Gefühl beim Dinosaurierknochen, aber eigentlich könnte da eigentlich kein Schatz vergraben sein, weil bevor man einen Spielplatz baut, buddelt man ja erstmal mit dem Bagger ein riesiges Loch.
1: Das stimmt, vielleicht hat aber jemand ja dann den Schatz dann nachträglich darin vergraben. Myla, was war dein Gedanke?
3: Also ich fand das eigentlich sehr unwahrscheinlich, dass da ein Schatz ist, weil Uhren einfach so im Sand, die könnten ja auch kaputt gehen irgendwie, das Glas zerkratzen. Und also ich fand das echt sehr unwahrscheinlich, dass man da einfach einen Schatz gefunden hat.
1: Ja, habt ihr recht. Leider war das nicht die richtige Antwort, die ihr gegeben habt. Die haben wahrscheinlich irgendwelche Diebe nachher was gefunden und haben das da vergraben. Aber wir haben natürlich auch für euch noch ein paar Trostpreise hier mit dabei. Also von daher, ihr werdet hier auf jeden Fall noch was abstauben bei euch. Und hier bei Maus Live gibt es für euch jetzt eine Premiere. Am Samstag ist ja der Eurovision Song Contest. Da schicken ja ganz viele Länder Künstlerinnen und Künstler zu einem großen Musikevent. Und dieses Jahr findet das in Wien statt. Für Deutschland ist die Kölner Sängerin Sarah Engels mit ihrem Lied Feier mit dabei. Und in der Sendung mit der Maus im Fernsehen hat ESC-Fan Johannes gemeinsam mit der Musikerin Livi auch einen ESC-Song produziert. So viele Feelings heißt das Lied. Und wenn ihr die Sendung mit der Maus gesehen habt, dann kennt ihr das Lied vielleicht schon. Hier bei uns läuft es auf jeden Fall jetzt auch. Die Maus, Johannes und Livi mit ihrem Song So viele Feelings.

0: Warum ist denn jetzt die Musik aus?
1: Hä? Ach so, ein ESC-Song darf ja nur 3 Minuten gehen.
0: Hast du eine Uhr?
1: Nee.
0: Ich auch nicht.
1: Ja dann? Wow!

0: Eine Woche waren sie unsere Mausklasse, die GGS Isengarten aus Waldbröl. Also Zeit mal zu schauen, wie war es denn so eigentlich? Hier meine drei Co-Moderatorinnen und Moderatoren im Studio. Was war denn so hier im Mausstudio das Highlight, Emilia? Was war cool mal zu sehen für dich?
1: Also wie es hier aussieht hier drinnen und wie eigentlich überall, wo wir hergelaufen, sah es einfach wirklich krass aus.
0: Das ist krass. Gut, Pia, was meinst du?
2: Also ich fand schön, dass uns alles erklärt worden ist.
0: Mhm. Und, Mayla?
3: Ich fand auch schön, dass uns alles erklärt worden ist und ich dachte, dass es hier ganz anders aussieht.
0: Was hast du denn gedacht?
3: Ich weiß nicht, ich dachte, dass hier überall so große Fenster sind, wo man dann überall rausgucken kann.
0: Es hört sich an, als würden wir in so einem Bunker sitzen. Wir haben ja schon ein paar Fenster hier, oder? Aber hast du gedacht, es wäre noch viel größer?
3: Ja, ich dachte, das wären viel mehr Fenster, dass so fast alles aus Fenstern ist.
0: Ja, ist kuschelig bei uns im Mausstudio auf jeden Fall. Und wir haben ja auch eure Mitschülerinnen und Mitschüler gefragt, wie die es eigentlich so fanden.
4: Wir sind die Mausklasse.
5: Der GGS Isengarten in Waldbröl.
6: Eine Woche haben wir für euch Programm gemacht.
7: Uns hat es gefallen, dass wir neue Sachen gelernt haben.
8: Und dass wir unser neues Schulgebäude angeguckt haben.
9: Ich fand's gut, dass wir zum Panabura gefahren sind.
7: Ich fand's schön, dass wir keinen Unterricht hatten.
10: Wir haben auch gelernt, wie man echte und falsche Nachrichten erkennt.
11: Nächste Woche sind die Kinder der Kastanienschule Höningen dran. Die Schule ist in Rommerskirchen.
12: Wir wünschen euch
13: viel Spaß und schön.
0: Also unsere nächste Mausklasse solltet ihr auf keinen Fall verpassen. Nächste Woche immer ab 19:05 Uhr hier bei Maus Live. Baby!

0: Alle Farben mit Baby Goodbye hier bei Maus Live. Und natürlich wollen Myla, Emilie und Pia noch Tschüss sagen, unsere drei aus der Mausklasse. Ihr könnt euch einmal noch mal verabschieden. Wollt ihr nicht gehen oder was? Dürft einmal Tschüss reinrufen.
1: Tschüss.
2: Tschüss.
3: Ciao.
0: Wunderbar.
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0: Und wenn ihr drei in Waldbrüller am Wochenende rausgehen wollt, zum Start in den Samstag vielleicht nochmal den besser den Schirm mitnehmen. Ansonsten sind aber auch einige Stunden Sonnenschein bei euch in Waldbrüll angesagt. Das Ganze bei 13 Grad in der Spitze. Toll, dass ihr heute wieder Maus Live eingeschaltet habt. Wenn ihr nicht genug von uns bekommt, schaltet auch gerne am Wochenende wieder ein. Da freuen wir uns besonders drüber. Und für heute heißt es dann Tschüss sagen. Mein Name ist Marie. Macht's gut und bis ganz bald.

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Hör mal. Wer, wo, was ist das? Ein kräftiger Mann mit Bärenfell und einer Tiermaske auf dem Kopf. Das ist ein Schamane in der Mongolei. Viele Menschen, jung und alt, haben sich um den Schamanen versammelt. Sie glauben, dass er magische Kräfte hat. Sein Gesang soll die bösen Geister vertreiben. Mit seiner Trommel tanzt der Schamane um ein großes Feuer. Es ist schon dunkel. Aber die Kinder haben keine Angst.

0: Auf der Wiese hinter unserem Dorf, da steht ein Tor.
1: Nur ein Tor, sonst nichts.
0: Mit einer großen Holztür. Der Griff sieht aus wie ein Drache.
1: Er schillert in allen Farben. Hinter dem Tor ist ein Bach. Wenn wir drüber springen, landen wir in der Vergangenheit. Wir nehmen uns fest an die Hände und die Reise geht los.
2: 1, 2, 3, Zeitsprung!
0: Diesmal sind wir mitten in einer Wüste gelandet. Überall Sand. Nichts als Sand.
3: Kein Haus weit und breit.
1: Und keine Oase.
0: Ich hab Durst. Wir müssen auf die Düne steigen. Von da oben aus haben wir einen besseren Überblick.
1: Es war ganz schön anstrengend, auf den Hügel raufzukommen. Unsere Füße versanken tief im Sand. Aber es hat sich gelohnt.
0: Da hört die Wüste auf.
1: Und was ist das? Kleine runde Häuser.
0: Sieht aus wie Zelte. Und viele Menschen. Und Pferde.
1: Wir sind losmarschiert und kamen in eine Graslandschaft. Die Zelte sahen aus wie Iglus. Nur waren sie nicht aus Schnee, sondern aus grauem Filz. Ein Mädchen kam uns entgegen. Sie trug ein rot glänzendes Kleid über der Hose.
4: Seid gegrüßt, Fremde. Was bringt euch her?
0: Wir haben uns verlaufen.
4: Wollt ihr trinken? Ich habe Wasser.
0: Ja, danke.
1: Danke. Besonders gut hat das Wasser nicht geschmeckt. Aber wenn man kurz vor dem Verdursten ist, trinkt man alles.
4: Wo auch immer ihr her seid, ihr kommt genau richtig. Wir feiern heute Nadam.
0: Nadam? Was ist das?
4: Ihr seid nicht aus der Mongolei, stimmt's? Ihr seht so anders aus.
1: Wir waren also in der Mongolei gelandet. Aber in welcher Zeit? Das war schwer zu erraten.
4: Und ihr? Woher kommt ihr?
1: Europa. Schon mal gehört?
4: Na klar.
0: Also, was ist Nadam?
4: Unser Sportfest. Jedes Jahr feiern wir das, überall in der Mongolei.
1: Nara, so hieß das Mädchen, hat uns zum Sportplatz hinter dem Zeltdorf gebracht. Zwei Männer, die fast nichts anhatten, kämpften miteinander auf dem Boden.
5: Hast du gehört? Der Mann mit dem Lautsprecher hat was von 1988 gesagt.
1: Dann sind wir gar nicht so weit in die Zeit zurückgereist. Das hätte ich nicht gedacht.
5: Ich habe das Gefühl, hier ist die Zeit stehen geblieben. Wahrscheinlich sah es vor ein paar hundert Jahren hier genauso aus.
1: Kann gut sein. Bis auf den Lautsprecher. Zu dem Sportfest gehört auch ein Wettreiten der Kinder durch die Wüste. Ein Junge kam auf Platz 1. Ich dachte immer, Reiten sei Mädchenkram. Aber hier ganz und gar nicht.
4: Habt ihr Lust auf einen kleinen Ausritt?
1: Okay.
6: Du, Fabio?
1: Warum denn nicht? Lola denkt, nur weil sie Pferdeposter über ihrem Bett hängen hat, kann sie besser reiten als ich. Dabei habe ich schon mindestens 5-mal auf einem Pferd gesessen. In der Reithalle fand ich das eher langweilig. Aber hier?
4: Kommt mit, wir holen uns frische Pferde.
1: Die Pferde standen hinter dem Sportplatz. Die Sättel sind ja aus Holz.
4: Natürlich, was denn sonst?
0: Bei uns sind sie aus Leder.
1: Nara hat uns geholfen, aufzusteigen.
4: Und los!
1: Mein Pferd war am schnellsten. Ich hatte Lola und Nara bald abgehängt. Lenken war nicht nötig. Es gab ja keine Bäume oder andere Hindernisse. Das war echt cool.
5: Ja, super. Ich bin der Schnellste.
1: Nur der Holzsattel, der war total unbequem. Und bald hatte ich genug.
5: Stopp, bleib stehen.
1: Aber das Pferd rannte weiter wie verrückt. Ich wollte sehen, wo die Mädchen blieben und schaute mich um. Das war ein Fehler.
5: Aua.
1: Ich verlor das Gleichgewicht und fiel vom Pferd. Lola und Nara kamen und sprangen von ihren Pferden.
0: Alles okay, Fabio? Hast du dir wehgetan?
1: Geht so.
0: Hier, deine Brille. Sie lag im Sand.
1: Im Schritttempo sind wir zurück zum Zeltdorf geritten. Nara hat mein Pferd am Zügel festgehalten.
4: Und? Wie geht es dir jetzt?
1: Mein Kopf brummt.
4: Der Schamane ist schon da. Er kann was gegen deine Kopfschmerzen tun.
0: Was ist das, ein Schamane?
4: Ein Heiler. Dort ist er.
1: Es war dunkel geworden. Auf dem Sportplatz loderte ein großes Feuer. Ein Mann mit einer gruseligen Tiermaske tanzte drumherum. Er trug ein Bärenfell und Ketten aus Zehen. und eine Trommel.
5: Der Schamane macht ein Ritual.
1: Er streute etwas ins Feuer. Funken tanzten durch die Luft.
5: Das sind Kräuter. Zusammen mit dem Tanz und mit dem Gesang hat das eine heilende Wirkung.
6: Wogegen?
5: Gegen alles. Halsschmerzen, Bauchweh, schlechte Träume.
1: Hilft es auch gegen Kopfschmerzen?
5: Klar.
1: Der Schamane ging auf die Zuschauer zu und berührte einige mit seinem Zauberstab. Mir hat er damit über die Haare gestrichen. Das fühlte sich irgendwie gut an.
5: Und, sind deine Kopfschmerzen noch da?
1: Sie sind tatsächlich weg.
6: Sowas nennt man Placebo-Effekt.
5: Was ist das?
6: Placebo-Effekt ist, wenn man halt eine Pille nimmt, wo gar nichts drin ist, aber man fühlt sich danach trotzdem besser.
5: Ist doch egal, wenn es hilft.
1: Nara hat uns in ihr Familienzelt eingeladen. Aber wir wollten zurück in unsere Zeit.
6: Nein, danke, Nara. Wir übernachten draußen und morgen brechen wir früh auf.
5: Ihr seid sehr seltsam, aber schön, dass wir uns getroffen haben. Lebt wohl.
6: Tschüss, Nara.
1: Auf Wiedersehen.
6: Tschüss.
1: Jetzt mussten wir nur noch den kleinen Drachen finden. Er zeigt uns immer den Weg zurück zum Zeitkanal.
6: Da ist er.
1: Der kleine, schillernde Drache huscht über den Sand und sprang auf eine Kiste.
6: Mach den Deckel auf.
1: Das ist die Kiste von dem Schaman.
6: Egal, mach auf.
1: Aus der Kiste kam uns ein Sog entgegen. Es war der Eingang zum Zeittunnel. Ich habe Lola hineingeschoben und sie zog mich mit. Wir trudelten durch den Zeitkanal. Und wenig später standen wir wieder auf der Wiese hinter unserem Dorf. Seitdem denke ich immer an den Schamanen, wenn mir mal was wehtut. Das hilft manchmal. Nur nicht bei Zahnschmerzen. Da muss man trotzdem zum Zahnarzt. Da helfen keine Schamanen und kein Placebo-Effekt.

0: Jetzt kommt ein Gedicht.
1: Reiterliedchen von Hedwig Distel. Meine Schimmel, die lieben den langsamen Gang, mit geruhigen Schritten die Wege entlang. Meine Braunen, die gehen im stetigen Trab, alle Hügel hinauf, alle Hügel hinab. Meine Rappen, die rennen mit rasendem Schwung über Stock, über Stein, über Gräben im Sprung.

So, jetzt ist aber Zeit für uns ins Bett zu gehen. Hast du denn schon den Schnabel geputzt, Ente? Und du, Elefant? Hast du dich schon ins Kissen gekuschelt? Und was ist mit dir, Maus? Hast du die Augen schon zugemacht? Dann schlaft schön. Und bis morgen. Gute Nacht.

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Also ich bin Milan, ich bin Senat aus Köln und ich grüße meinen Freund Julian und ich wünsche das Lied Wissewald Feuerwerk.

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Tschüss!

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Tschüss!

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Hallo, ich bin Marie, ich bin 7 Jahre alt und ich wünsche mir das Lied Who Let the Dogs Out. 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Tschüss!

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Also, ich bin Milan, ich bin aus Köln und ich grüße meinen Freund Julian und ich wünsche das Lied Wissenweit Feuerwerk.

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Hallo, ich bin Marie, ich bin 7 Jahre alt und ich wünsche mir das Lied Who Let the Dogs Out. 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Tschüss!

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Tschüss!

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